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Spaß gehabt, ey.

0: Ja, herzlich willkommen zu der neuen Sendung. Und es halt ein bisschen, deshalb macht jemand von euch mal bitte die Tür zu. Weil das muss man jetzt erstmal erklären. Das ist ja immer so, wenn du eine neue Sendung hast, dann am Anfang gibt es immer so kleine Pändchen. Und die war jetzt mal hausgemacht, weil wir haben nämlich in unserem sogenannten Off-Raum, das ist der Raum vor dem Studio, das Radio an. Und man kennt das doch schon seit Jahrzehnten, wenn zum Beispiel beim Radio angerufen wird, dann heißt es doch immer, machen Sie doch Ihr Radio aus, sonst gibt es eine Rückkopplung, sonst pfeift das. Und wir pfeifen, haben das selbst jetzt nicht hingekriegt. Aber ist egal. Herzlich willkommen zur Premiere vom Kreisfunk. Und wir grüßen den ganzen Kreis Groß-Gerau.
1: Ja, hallo, Kreis Groß-Gerau. Hier ist Radio Rüsselsheim mit der wunderschönen Sendung Kreisfunk. Genau. Heute die erste Sendung Kreisfunk für den Kreis Groß-Gerau. Sonntags von 9 bis 11.
0: Genau. Und wir merken, der Herr Müller ist noch nicht ausgeschlafen, aber es macht nichts. Dann haben wir den Herrn Weidner da.
2: Der Außenreporter, der über Alexandroupoli berichtet.
0: Jo, jetzt, falls alle überlegen, welche Gemeinde ist das denn im Kreis Groß-Gerau? Wir klären mal auf, ob das überhaupt mit Groß-Gerau zu tun hat. Und dann haben wir natürlich unseren Premierengast, den Lars Nitzke. Und dem stelle ich am Anfang schon mal gleich die ganz gemeine Frage: Wie viele Kommunen gibt es denn überhaupt im Kreis Groß-Gerau?
3: Ja, wunderschönen guten Morgen. Es sind 14 Stück plus der Kreis an sich. Wir reden also immer von 15. Ach, und ich komme natürlich aus dem wunderschönen Nauheim, der Kommune Nummer 1, würde ich jetzt mal sagen, als Lokalpatriot. Und Rüsselsheim die 2.
0: Ah, wobei, also erstmal herzlich willkommen, lieber Lars Nitzke. Und ich muss ja meinen Namen auch noch nennen, ich bin der Hartmut Krause. Und du bist Nauheimer, hast aber, wenn ich mich recht erinnere, einen Schönheitsfehler. Du bist in Rüsselsheim geboren.
3: Ja, das GPR-Krankenhaus ist schon immer... Ein Quell der Hoffnung, würde ich mal sagen.
0: Also das heißt, du bist deshalb Rüsselsheimer, weil du in dem Krankenhaus geboren bist oder haben deine Eltern früher in Rüsselsheim gelebt?
3: Mein Papa hat überall mal gewohnt, auch in Raunheim, warum auch immer. Aber
0: jetzt nicht so abschätzig gegen die Raunheimer, Raunheim ist toll.
3: Als Treverer nach Raunheim, über Rüsselsheim, nach Nauheim, das ist schon eine Lebens- und Leidensgeschichte wahrscheinlich. Aber ja, ich bin tatsächlich im GPR geboren.
0: Gut, jetzt haben wir aber immer noch nicht so ganz geklärt, warum Nauheim jetzt?
3: Da kommt meine Mama her. Aha. Die wurde tatsächlich in dem Haus geboren, wo mein Onkel jetzt noch lebt.
0: Genau. So, und jetzt natürlich die Frage, warum haben wir dich eingeladen? Nicht nur, weil du ein netter Kerl bist und nicht nur, weil du der Partei Bündnis 90 den Grünen angehörst, sondern du hast ja ein ganz neues Amt. Und da mussten wir jetzt erstmal lernen, wie wir es aussprechen. Aber ich muss erstmal dazu sagen, Nauheim ist ja keine Stadt, sondern ihr seid eine Gemeinde.
3: Genau.
0: Und trotzdem gibt es ja ein Parlament, wobei ich habe gelernt, man sagt ja nicht Parlament. So, und weil Nauheim ja keine Stadt ist, ist es ja keine Stadtverordnetenversammlung, sondern eine Gemeindevertretung. So, und jetzt hast du den Titel Gemeindevertretungsvorsteher. Habe ich es richtig gesagt?
3: Ja, fast.
0: Fast? Dann sag's mal richtig.
3: Gemeindevertretervorsteher.
0: Gemeindevertretervorsteher. Also das ist im Prinzip das, was bei uns in Rüsselsheim die Stefanie Kropp ist und eine Zeit lang mal der Jens Grode war, der ist dann Stadtverordnetenvorsteher. Genau. Das heißt, auch in Rüsselsheim sagt man ja, dann ist es die erste Bürgerin. Bist du dann der erste Bürger in Nauheim?
3: Tatsächlich ja.
0: Fühlt man sich da so ein bisschen auch wie der erste Bürger oder muss man sich da erst einleben? Und was bedeutet es überhaupt, erster Bürger zu sein?
3: Nee, ich muss mich an die neue Aufgabe natürlich erstmal gewöhnen. Also es ist auch nichts, was jemand wie ich, der unter 30 ist, so in der Regel mal macht. Ich kannte bisher kaum jemanden, der dieses Amt in meinem Alter ausgeführt hat. Deswegen versuche ich da auch jetzt reinzuwachsen. Es ist aber auf jeden Fall ein großes Privileg. Und ich bin ja jetzt quasi die Außenvertretung für unser, ich würde schon sagen Parlament, für unsere Gemeindevertretung. Und das ist eine Aufgabe, die mich auch mit einer gewissen Portion an Stolz und auch Respekt erfüllt. Und jetzt versuche ich mich da so ein bisschen reinzufinden. Da ist natürlich alles dabei. Ich leite die Sitzung, ich lade dazu ein. Vielleicht bis zu schönen Aufgaben, von denen ich vorher gar nichts wusste, wie ich unterschreibe jetzt auf Geburtstagsgratulationskarten der Gemeinde mit. Das macht Spaß, muss ich sagen. Auch wenn ich es jetzt erst seit 2 Wochen mache. Ich bin gespannt, was jetzt so in den nächsten Jahren noch für Aufgaben auf mich zukommen.
0: Dann ist es ja manchmal so, man liest ja in den Zeitungen Oma Hottentott ist 102 geworden, dann kommt der Landrat, dann kommt der Bürgermeister, kommt dann auch der Lars?
3: Nee, das wahrscheinlich nicht. Das war also vielleicht auch ein bisschen zu viel.
0: Das dann nicht, ne? Wo es immer ganz witzig ist, ne? Und dann sieht man so, die Oma guckt und denkt, wenn der Landrat vorsteht, ich kenne den nicht, wer ist das? Gut, okay, aber du repräsentierst ja schon ein bisschen Nauheim. Bist du das Gesicht für Nauheim, kann man sagen?
3: Ja, neben dem Bürgermeister bin ich als erster Bürger jetzt auch qua Amt so ein Gesicht für unsere Gemeinde und versuche natürlich dann auch einen guten Eindruck zu hinterlassen.
0: Unabhängig von dem Amt, was du hast, und wir reden ja nachher nochmal drüber, wie du überhaupt dazu gekommen bist, bist du ja auch sowieso im Kreis vertreten als Abgeordneter im Kreistag.
3: Genau, das darf ich jetzt auch schon zum zweiten Mal wieder machen.
0: Und da kann man auch logischerweise die Nauheimer Interessen vertreten. Jetzt haben wir, bevor wir ein bisschen auf dich eingehen, kam der Achim Weidner schon vor der Sendung auf mich zu und hat gesagt, ich habe da erstmal irgendwas mit Griechen. Achim, bevor wir das abspielen, musst du mir erstmal erklären, um was geht's denn überhaupt? Aber man muss dazu sagen, wir sind hier im Sender total spontan. Das ist manchmal so, du weißt gar nicht, das ist so ein bisschen wie so Kinderüberraschungsei. Du weißt manchmal gar nicht, was passiert in der nächsten Minute.
2: Nee, das ist ein Sender, Radio Rüsselsheim ist ein Sender, der jetzt auch mit den neuen Aufgaben wächst. Und deswegen würde ich sagen, bin ich auch der erste Außenreporter dieser Sendung.
0: Ja, du weißt jetzt, dein Einzugsgebiet ist jetzt riesengroß geworden. Genau, ne? Also es ist jetzt nicht nur mehr Rüsselsheim, du musst jetzt auch mit dem Auto bis nach Groß-Gerau, Büttelborn und so weiterfahren.
2: Nach Groß-Gerau werde ich wahrscheinlich in der nächsten oder in dieser nächsten Sendung sein. Da geht es um Rechencenter, da wurde ja 2 Milliarden Investitionen in Wind geblasen. Ich habe gestern erfahren, dass Raunheim in den nächsten Jahren einige Millionen Gewerbesteuer bekommt. Und deswegen werde ich diese Causa Rechencenter und wie die sich entwickeln, hier als nächstes Außenreportage aufarbeiten. Aber hier geht es jetzt um was ganz Erfreuliches, nämlich um die neue Städtepartnerschaft zwischen den Städten Raunheim, Rüsselsheim, Kelzerbach und der griechischen Stadt Alexandropoli, die liegt in Thrakien. Das ist, wenn man sich die Ägäis vorstellt, so links vom Eingang zum Bosporus oder in das Marmara-Meer. Und das ist eine Stadt mit etwas 100.000 Einwohner. Es ist eine Stadt, die deswegen wichtig ist, weil sie auch über die neuen Ölpipeline aus der Ukraine nach Richtung Bulgarien, also strategische Bedeutung auch für die EU hat. Ist eine Industriestadt, hat eine Hochschule, die sich mit Weltraumfragen befasst. Und dort wurde gestern in Raunheim eine Urkunde unterzeichnet, eine Absichtserklärung, dass diese Gemeinden oder die Städte Rüsselsheim, Raunheim und Kelzerbach mit dieser Stadt eine Städtepartnerschaft eingehen wollen. Und da ja so Städtepartnerschaften nicht entschieden werden in den Amtsstuben und Rathäusern, sondern ob Bürger das auch annehmen. Und wir haben gestern erfahren können, dass in unseren 3 Städten hier im Nordkreis 4.000 Menschen wohnen, die griechische Wurzeln haben. Also eine große Community, die wahrscheinlich oder die das auch mittragen wird. Und wir konnten gestern erfahren, dass hier 7 Punkte auf der Agenda stehen wird. Im September wird der Gegenbewegung

0: aber auch Jugend und Bildung steht hier auf dem Programm. Und Wirtschaft, Infrastruktur ist eine ganz wichtige Sache. Es geht hier um Logistik, Energie, nachhaltige Stadtentwicklung und natürlich auch um die Standortvorteile. Das war deswegen interessant, weil ja der Gegenpart von Kelsterbach ist der Flughafen in Alexandroupoli. Die haben auch einen großen Flughafen, den sie so als Logistikdrehkreuz nutzen. Aber auch die Kommunalpolitik soll hier zusammenarbeiten, denn das musste auch der Oberbürgermeister, ehemalige Digitalstaatssekretär einräumen. Können wir hier doch noch einiges von Griechen lernen? Die Frage, warum können wir von Griechenland lernen? Diese Stadt hat etwa die Hälfte der Mitarbeiter, die die Stadt Rüsselsheim alleine hat. Wir haben ja um die 1000 in der Kernverwaltung und die haben 600 für die ganze Stadt und sind schon aus dem Grund, um keine Schlangen vor den Bürgerämtern zuzulassen, haben die sehr viel digitale Apps, läuft viel digital. Und digitale Transformation ist natürlich hier eine ganz wichtige Sache. Interessant war Folgendes. Es wird ja in Deutschland viel gemeckert über den Zustand des Gemeinwesens. Und die Griechen waren aber ihrerseits ganz begeistert, zum Beispiel von der Raunheimer Feuerwehr. Warum? In Griechenland scheint das so zu sein, dass die Feuerwehr so eine staatliche Organisation ist, wie die, sagen wir, Polizei, Militär. Mhm. Und wir haben ja freiwillige Feuerwehren. Und was sie besonders beeindruckt hat, war die Jugendfeuerwehr. Also Jugendfeuerwehr und auch beim Jugendrotkreuz haben die sich umgeschaut und das haben die natürlich dick in ihrer Agenda angestrichen, warum man in Griechenland vielleicht oder man könnte in Griechenland auch von diesem deutschen System lernen. Was auch amüsant war in einer gewissen Weise, die griechischen Gäste haben die wilden Tiere vermisst. Denn in Griechenland ist es wohl so, dass Hunde und Katzen dort ohne Steuerband um den Hals durch die Gemeinden ziehen, während hier ja alles sozusagen dann geordnet ist. Entweder sitzen die im Tierheim oder sitzen zu Hause auf dem Sofa. Das ist ihnen aufgefallen. Aber auch, was man in Griechenland so nicht kennt, ist, dass man in öffentlichen oder auf öffentlichen Flächen sogenannte Plüflächen unterhält, sozusagen, man könnte auch sagen, manchmal ein bisschen verwildert. Wenn man keinen Blick für das Detail hat, dann wurden die Herrschaften aufgeklärt, dass man das bewusst macht, wegen der Artenvielfalt. Und das kennt man so in Griechenland nicht, dass sozusagen solche Sachen hier auch von der Kommune wahrgenommen werden. Was die auch interessant fanden oder auch sehr lehrreich oder wo sie lernen wollen, ist die sogenannte Abfallwirtschaft, die es in Deutschland gibt. Wir haben ja da diese Bauhöfe, wo man Altmaterial oder auch Sondermüll entsorgen kann. Das ist in Griechenland da wohl noch ausbaufähig. Also das im Grunde genommen war der Exkursionsbericht, der dort gestern auf dieser Pressekonferenz vorgetragen worden ist. Und dann wurde diese Urkunde erwähnt. Wir haben nachher noch das Interview mit allen 4 Bürgermeistern, ein Oberbürgermeister, 3 Bürgermeistern, nochmal die ersten Eindrücke. Der Gegenbesuch ist für September geplant. Und ganz interessant ist die Möglichkeit, mal auch als Radio Kontakt aufzunehmen. Denn in Griechenland gibt es, oder in dieser Stadt, Rundfunk. Und das will ich dann sozusagen auch nach der Sendung oder nach dieser Exkursion noch mal recherchieren, damit wir hier halt auch ein bisschen lebendiger über das Internet, DAB Plus und Internetradio hier eine Brücke der Freundschaft und Völkerverständigung aufbauen und erhalten können.
1: Und jetzt machen wir eine Musikpause. Und wahrscheinlich wird kein Mensch von uns hier im Studio verstehen, um was es da geht, weil es nämlich griechische Musik ist. Aber wir, trotzdem, Musik geht manchmal auch ohne, dass man die Worte versteht. Man versteht ja trotzdem mit dem Herzen den Klang, das Gefühl. Wir lassen uns ein auf die griechische Musik und dann kommen die Interviews, die der Achim vorbereitet hat. Hier in der, wie der Stefan immer so schön sagt, der wunderbaren Sendung. Beim Stefan ist immer alles wunderbar, das ist schön, das tut gut. Die da heißt der Kreisfunk und wir grüßen alle ganz lieb im Kreis. Wir grüßen die Leute, die zuhören in Bittelborn, in Kelsterbach, in Raunheim, in Bischen, in
2: Nauheim.
1: Wie sagt man bei euch?
2: In Naum.
1: Naum.
2: Naum.
1: Und wir grüßen natürlich auch.
2: Du musst jetzt aber alle aufzählen, ne? Du hast noch ein paar vergessen.
1: Es sind 14, ne?
2: Ja.
1: Es gibt Trebur, es gibt Meffelden, Waldorf, es gibt Rüsselsheim, das dürfen wir nicht vergessen. Also die gibt es ja auch, ne?
0: Riedstadt. Gernsheim, ne?
1: Dann?
0: Gernsheim, oder?
2: Gernsheim, genau. Bebesheim.
0: Bebesheim, genau.
2: Hatten wir Gigu schon.
1: Stockstadt. Nee, hatten wir noch nicht.
2: Stockstadt.
1: Ne? Ginsheim, Gustavsburg gibt es noch. So, jetzt habe ich gar nicht mitgezählt. Wie viel
0: wir sind aber so gut, dass wir auch alle 16 Bundesländer aufzählen.

0: könnten, was wir aber jetzt nicht tun.
1: Nein, wir fokussieren uns ja auf den Kreis.
2: Und ich muss ja den Hartmut auch testen, wenn er mich gleich zu Beginn testet.
1: Wir haben ja das Glück, wir leben erstmal in dem schönsten Bundesland und davon haben wir uns auch noch den schönsten Landkreis ausgesucht. Mhm. Liebe Leute, besser geht's einfach nicht. Und jetzt hören wir erstmal griechische Musik und dann haben wir Interviews. Die sind aber auf Deutsch, ne? Nicht auf Griechisch.
3: Darf ich noch mal eine Frage stellen zu der Städtepartnerschaft? Du hast gesagt, was war jetzt so eine Urkundenunterzeichnung? Also der Letter of Intent, hat der Herr Burkhardt gesagt. Der Oberbürgermeister Burkhardt von Russland. Wie ist es denn dazu gekommen? Weiß man das? Also wie ist das? Was ist der Grund, warum man diese Städtepartnerschaft angestrebt hat?
0: Es gibt ja dieses Städtenetzwerk 3 gewinnt. Es fing ja ursprünglich mit dieser China-Orientierung an. Jetzt ist man ja in Indien angekommen und man will auch jetzt die Städtepartnerschaften, die Raunheim, Kelsterbach und Rüsselsheim hat, zusammenfassen. Also wir haben ja dann mehr als nur FRÖ. Und es gab den Wunsch generell in der Politik, also in Verbindung dieser 3 Städte, auch eine griechische Partnerstadt zu finden. Und dann hat man sich an den Konsul gewendet, denn man wollte ja jetzt nicht einfach ein Fischerdorf oder ein bisschen Urlaubsparadies, sondern eine Stadt, die so der Sozialstruktur oder der Industriestruktur der Städte hier im Nordkreis, das ist ja auch Industrie geprägt und Hochschul geprägt, zu entsprechen. Und dann hat der Konsul diese Liste mit diesem Vorschlag Alexandroupoli vorgelegt und Ockel war wohl letztes Jahr schon mal da, um das Terrain zu erkunden, ob das so alles stimmt, also mehr als der Wikipedia-Eintrag. Das hat dann Zustimmung gefunden und es gibt auch, wenn man Ratsinformationssysteme zum Beispiel in Kelsterbach aufruft, kann man dort die Drucksache finden, die das im Detail nochmal beschreibt. Aber wir werden sie auf der Homepage bereitstellen zum Download und Vertiefen.
1: Gut, und jetzt kommt erstmal, wie versprochen, Musik, damit ihr euch zu Hause erholen könnt. Griechische Musik, nicht griechischer Wand, das wurde vorgeschlagen. Das wäre mir jetzt doch zu billig gewesen. Also wir wollen, wenn dann, richtige griechische Musik. Wir sind ja auch eine internationale Stadt und auch in unserem Sender arbeiten tolle griechische Menschen, die uns sehr, sehr bereichern. Ne? Liebe Grüße an Jutta.

0: der Kreisfunk am Sonntagmorgen. Und zum Kreis gehören natürlich auch die Städte Rüsselsheim, Raunheim und Kelsterbach. Und wie der Achim das ja schon vor der Musikpause ein bisschen anklingen lassen hat, da gibt es Städtepartnerschaften nicht nur mit China, sondern jetzt auch mit Griechenland. Ja, und da ruft jetzt der Achim seine vorbereiteten Interviews ab.
1: Schafft nicht um die Ecke. Manchmal liegt sie am Rande Europas und wartet. Patrick Burkhardt, Oberbürgermeister von Rüsselsheim. Wir haben gerade gehört, rund 4000 griechischstämmige Menschen wohnen in Rüsselsheim, Raunheim, Kelsterbach. Wie viel sind es in Rüsselsheim?
2: Ja, etwa 2200 mittlerweile, ja.
1: Und jetzt hat ja dieses Städtebündnis den Blick nach Südosteuropa gewendet, sozusagen ans Mittelmeer, in die Ägäis. Mit einem großen LNG-Terminal, habe ich gelesen, laufen wichtige Energiepipelines. Aber wie wird jetzt diese Städtepartnerschaft in Rüsselsheim und hier in Dreigewind gelebt?
2: Ja, jetzt haben wir erstmal uns kennengelernt. Das war ja immer ganz wichtig. Wir haben die Kollegen aus Alexandroupoli eingeladen, damit sie Rüsselsheim, Raunheim und Kelsterbach kennenlernen. Das ist uns, glaube ich, jetzt schon gelungen, auch wenn es morgen noch weitergeht. Und wir haben uns auch thematisch sehr ausgetauscht. Wir haben morgen Arbeitsgruppen gehabt, wo wir in den verschiedenen Themenfeldern uns ausgetauscht haben. Und wir haben einfach Anknüpfungspunkte in der Wirtschaft. Wir haben Anknüpfungspunkte in Kultur und Sport. Und wir haben auch Anknüpfungspunkte in der Digitalisierung, wo wir von den Griechen noch ein bisschen was lernen können. Also es gibt viele, viele Punkte, wo es Anknüpfungspunkte gibt. Und was großartig ist, wir haben gestern sehr gesehen und auch erlebt im Vorhinein in der Vorbereitung, dass die griechischen Gemeinden sehr, sehr an einem Strang ziehen, mit uns gemeinsam auch diese Partnerschaft machen wollen. Und das ist sehr, sehr wichtig, dass wir nicht nur auf politischer Ebene uns unterhalten, sondern die Bevölkerung untereinander, und das macht es am Ende dann aus.
1: Bei meiner Recherche habe ich festgestellt, es gibt auch eine Universität vor Ort, die ja zur Hochschule Rüsselsheim passt, und es ist auch eine Urkunde, die du da unter dem Arm hast, die gerade unterschrieben worden ist. Was verpflichtet euch jetzt da aus dieser Unterschrift?
2: Na gut, wir haben jetzt 7 Punkte verabredet, an denen wir arbeiten wollen. Natürlich versuchen wir jetzt auch die Anknüpfungspunkte, die wir verabredet haben, zu forcieren. Da gehört natürlich auch unsere Hochschule mit dazu. Die Frau Präsidentin kennt auch die Aktivitäten, die wir da haben. Sie unterstützt das auch, weil wir eine sehr internationale Hochschule haben. Von daher sind das alles Anknüpfungspunkte, von denen wir alle partizipieren können. Und es gilt es jetzt, die Verknüpfung zu gestalten und zukunftsfähig zu machen.
1: Abschließend vielleicht, es ist ja hier gerade eine Einladung ausgesprochen worden. Im Dezember, habe ich das richtig verstanden?
2: Und also ich habe jetzt September verstanden, was mir lieber ist als Dezember, allein schon wegen dem Wetter. Nein, wir werden natürlich jetzt einen Gegenbesuch machen. Kollege Ockel war ja letztes Jahr schon mal ganz kurz vor Ort, um die ersten Gespräche zu führen. Wir hatten auch schon einen digitalen Austausch. Aber es wird jetzt auch Zeit, dass wir Alexandroupoli auch kennenlernen.
1: Das war Achim Weidner von Radio Rüsselsheim im Gespräch mit Oberbürgermeister Patrick Burkhardt zur neuen Städtepartnerschaft. David Rendl, ich habe gerade gehört, es sind rund 500 Raunheimer mit Wurzeln nach Griechenland. Mal einen kurzen Eindruck von den Meetings oder von den Treffen, die ihr gestern und heute hier habt.
3: Es war gestern ganz beeindruckend, als wir das Maifest in Raunheim auf dem Rathausplatz gefeiert haben, organisiert durch den griechischen Kultur- und Bildungsverein in Unterstützung mit den Vereinen aus den Nachbar- und Partnerstädten. Über 1000 Menschen auf dem Rathausplatz, so voll habe ich den Platz tatsächlich noch nie erlebt, und das zeigt, welche Anziehungskraft dieser Städteverbund hat, welche Anziehungskraft diese geplante Städtepartnerschaft hat, und das bestätigt uns, dass wir auf einem ganz, ganz tollen Weg sind und hier wirklich was Großes angestoßen haben.
1: Jetzt ist es ja ganz wichtig, auch mal unser Land oder unsere Kommunen von auswärts zu sehen. Wir leben noch im Augenblick, wo viel gejammert wird. Aber wir haben doch hier positive Feedback bekommen, was in Deutschland doch offensichtlich richtig gemacht wird, zum Beispiel Feuerwehr.
3: Absolut. Wir haben ganz viele Punkte herausgearbeitet, die wirklich bei den griechischen Kolleginnen und Kollegen auf Eindruck gestoßen sind. Dazu gehört die Verwaltungsarbeit, dazu gehört die Straßenreinigung, aber unsere Infrastruktur ganz genauso. Und deswegen sind wir sehr gespannt, hoffen im September nach Griechenland fahren zu können, um dann genauso mit positiven Eindrücken wieder nach Deutschland zurückzukehren.
1: Manfred Ockel, Bürgermeister von Kelsterbach, ihr habt ja etwas gemeinsam mit der Stadt, der Partnerstadt der neuen Griechischen, nämlich den Flughafen. Ihr habt aber auch, wie viele griechischstämmige Leute bei euch in der Gemeinde?
4: Wir haben sehr viele. Wir haben über 1200 griechische Staatsbürgerinnen und Bürger bei uns, plus die Menschen, die mal griechische Herkunft waren und heute deutsche Staatsbürgerschaft haben. Wir haben mal gerechnet, jeder Zehnte hat eigentlich griechischen Ursprung in Kelsterbach.
1: Ich habe gehört, ihr fahrt jetzt im September voraussichtlich nach Griechenland. Das ist die offizielle Seite. Aber die Städtepartnerschaften leben ja nicht in den Rathausstuben, sondern durch die Bürgerschaft. Was habt ihr da geplant?
4: Also wir haben ja gerade jetzt diese Charta unterzeichnet, dass wir vor allen Dingen die Förderung von Vereinen und Jugendaustausch machen wollen. Und jetzt wollen wir natürlich eben auch dann einfach Werbung machen in unseren Vereinen, um im Prinzip auch das zu starten. Alexandroupoli hat eine hohe Sportkultur, also auch wirklich sehr viele Sportarten zu bieten. Und genau das wollen wir jetzt auch Kelsterbach, Rauenheim und Rüsselsheim ein bisschen stärker Werbung machen, um da einen Austausch stattfinden zu lassen.
1: Das war Manfred Ockel hier mit dem gemeinsamen Blick auf den Main vor uns. Und wir wollen jetzt mal hier den Bürgermeister der Gemeinde, der Stadt an Alexandroupoli, genau, mal befragen, wie er das jetzt hier empfunden hat. Ich stehe hier mit dem jungen Bürgermeister aus Alexandroupoli, hier mit Blick auf den Main. Ihre Schilderung, wie haben Sie das empfunden, Ihr Auftritt hier? Sind Sie willkommen geheißen worden? Haben Sie gute Eindrücke mitgenommen?
5: Lei stecket εδώ με τον νέο δήμαρχο της Αλεξανδρούπολης, νέο σε ηλικία, και η ερώτησή του είναι πώς αισθάνθηκες όταν ερχόμενος εδώ, αν αισθάνθηκες ότι το καλωσόρισμα ήταν εγκάρδιο και γενικότερα αν θεωρείς ότι ήταν μια ευχάριστη και μια θετική.
6: Για όσους ξέρουν την ελληνική φιλοξενία, μπορώ να πω ότι οι Γερμανοί μας φιλοξένησαν σαν Έλληνες καταρχήν.
5: Wer die griechische Gastfreundschaft kennt, wird wissen, dass die Deutschen uns als wie Griechen empfangen haben. Die Gastfreundschaft war, als ob das halt in Griechenland gewesen wäre.
6: Είμαι ενθουσιασμένος από την υποδοχή, από την πολύ ωραία γιορτή της Πρωτομαγιάς που περάσαμε εχθές και από το πολύ όμορφο πρόγραμμα το οποίο μας διοργάνωσαν εδώ οι δήμαρχοι, ώστε να δούμε μέσα σε τρεις μέρες όλα αυτά που συμφωνήσαμε ότι είναι κοινοί άξονες μεταξύ μας για να δουλέψουμε και να ανταλλάξουμε καλές πρακτικές.
5: Der ist begeistert vom Empfang und auch von griechischen Maifeiertag und von der Vorbereitung, die hier im Voraus stattgefunden hat. Und auch das ganze Programm, was erstellt wurde für die 3 Tage, so kompakt, aber wirklich sehr, sehr erfolgreich und sehr annähernd, nicht sehr nah an dem Säulen, die wir halt festgehalten hatten. Das wurde halt dementsprechend angepasst.
1: Wir werden also von Radio Rüsselsheim weiter berichten, auch in Griechisch. Wir haben ja auch bei uns im Radio griechische Mitstreiter und wir sind auch bei Ihnen per Radio, per Internetradio zu empfangen.
5: Θα συνεχίσουν να δίνουν το ρεπορτάζ για την αδελφοποίηση. Έχουν και Έλληνες συνεργάτες στο ραδιόφωνο και είναι μέσω του ίντερνετ μπορούμε να ακούμε τις εκπομπές τους και όλα τα ρεπορτάζ που κάνουν.
6: Τους καλώ να γνωρίσουν ιντερνετικά και την Αλεξανδρούπολη, διότι έχουμε πάρα πολλά κοινά οι δύο περιοχές μεταξύ μας και αυτό είναι το ευχάριστο να μπορέσουμε μέσω και της ελληνικής κοινότητας να γεφυρώσουμε το ανατολικότερο και το δυτικότερο κομμάτι της Ευρωπαϊκής Ένωσης.
5: Ελέτσι, herzlich ein, auch sich über die sozialen Medien Alexandroupolis kennenzulernen und über die griechischen Gemeinden eine Brücke zu schlagen und das Ganze kennenzulernen.
1: Versprochen. Vielen Dank.

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0: Der Kreisfunk am Sonntagmorgen. Und jetzt war ich gerade irritiert, unser Studiogast war raus, aber der hat sich nur was zu trinken geholt. Es hat gerade jemand per WhatsApp geschrieben, Mensch, den Mark Foster, den habt ihr doch schon vor einer Stunde gespielt, das stimmt. Es ist ja schön, dass es bei uns wenigstens auffällt, dass das so ist. Jetzt kommen wir aber zu Lars Nitzke, unserem Studiogast aus Nome, oder?
1: Nome.
0: Ich lerne es noch ein bisschen. Ne? Was ist denn so das Typische für Nome? Außer, man hat ja gesagt, ihr seid Musikgemeinde, aber das stimmt im Prinzip genauso wenig noch, wie dass wir die Opelstadt sind, sozusagen.
1: Na, wir haben schon noch ein bisschen Gewerbe im Musikbereich und wir haben gute Musikschulen, also halten wir das einfach mal am Leben. Also kulturell hat Nauheim doch noch viel mit Musik zu tun. Mhm. Aber natürlich ist viel von der Musikindustrie mittlerweile auch nicht mehr vorhanden. Das stimmt schon.
0: Aber das ist schon irgendwie cool. Also Rüsselsheim, Opelstadt, Nauheim Musikgemeinde und Bischofsheim die Eisenbahngemeinde. Also jeder hat ja so irgendwie sein Image.
1: Ja, das macht den Kreis doch so schön, dass jeder Ort was zu bieten hat. Das ergänzt sich doch ganz gut.
0: So, du bist jetzt quasi der Werbeträger nicht für den Kreis, sondern für die Gemeinde Nauheim. Gemeinde deshalb, weil wie viele Einwohner hat Nauheim? Ungefähr. Wir wollen es jetzt nicht nachzählen.
1: Ich sag mal knapp 11.000. Das hört sich immer ein bisschen besser an als 10.000, was weiß ich.
0: Jetzt ist ja natürlich die Frage, man hat ja so diese Größenordnung ab 10.000 kann man Stadtrechte bekommen. Ab 100.000 ist man Großstadt. Und ab 1 Million ist man dann eine Metropole. Ihr hättet also genauso wie Bischofsheim auch ja die Möglichkeit, Stadt zu werden. Warum seid ihr keine Stadt, weißt du das?
1: Weil wir es nicht nötig haben.
0: Ihr habt es nicht nötig. Nee, das hat also, man kann im Prinzip sagen, es hat ja nicht nur Vorteile, Stadt zu sein, oder?
1: Genau, es hat auch Nachteile. Aber so wie es ist, ist es eigentlich ganz gut. Auch wenn ich sagen muss, ich bin ja auch viel in Rheinland-Pfalz unterwegs und da ist so eine 11.000 Einwohner-Gemeinde, natürlich wäre da schon gefühlt in manchen Orten eine Großstadt. Mhm. Also das sorgt manchmal auch für Irritationen. Aber so wie es ist, ist eigentlich ganz gut. Rüsselsheim hat ja viel mehr Aufgaben als wir zum Beispiel, als einfache Gemeinde im Kreis Groß-Gerau.
0: Wie blickt man da auf Rüsselsheim? Manchmal so ein bisschen neidisch und manchmal auch, oh, wie froh bin ich, dass ich Nauheimer bin?
1: Dazu möchte ich mich jetzt eigentlich nicht äußern.
0: Ja, das ist
1: nein, es gibt es, natürlich, Rüsselsheim hat, also für mich, ich bin ja hier geboren, hat für mich immer irgendwie auch eine besondere Bedeutung und ich halte die Stadt auch relativ hoch. Mhm. Wenn ich mir da einige Mitbürgerinnen und Mitbürger angucke, die die Stadt immer schlecht reden, bin ich da, obwohl ich nicht mal in Rüsselsheim wohne, bin ich da doch schon eher patriotisch unterwegs, wenn ich irgendwo in die Welt ziehe, weil Rüsselsheim kennt man dann mehr als Nauheim. Ne? Und meistens werde ich dann gefragt, wie es denn, ob ich aus Bad Nauheim komme und dann sträuben sich bei mir schon die Nackenhaare.
0: Ja, das ist ja das Coole an Rüsselsheim, da gibt es keine Verwechslungsgefahr. Ne?
1: Ja, es gibt nur das einzig wahre Rüsselsheim, die Opelstadt.
0: Das einzig wahre Rüsselsheim, das soll mal so stehen. Jetzt würde mich ja trotzdem mal interessieren, da wir hier in Rüsselsheim sind, also ich selbst arbeite in Bischofsheim und wenn ich mich dann oute und sage, ich bin Rüsselsheimer, dann fallen vielen Bischofsheimern sehr, sehr viel negative Sachen über uns ein. Also sagen wir es mal so, sie machen es sehr fest mit der Innenstadt, mit der Multikulti-Gesellschaft, die nicht nur immer als Bereicherung angesehen wird, wo wir beide sind uns sicher einig, dass es eine Bereicherung ist, aber nicht jeder sieht das so. Wie nehmt ihr Nauheimer Rüsselsheim wahr?
1: Ja, wahrscheinlich zum großen Teil nicht anders. Aber ich kann ja sagen, wie ich es wahrnehme, weil ich bin ja auch viel auch durch die Parteiarbeit unterwegs und man lernt hier auch verdammt viele Menschen, gerade in Rüsselsheim kennen, die sich dafür entschieden haben, genau hier auch Kultur zu machen und ein großes Angebot auch zu schaffen. Und ich finde, solche Dinge werden auch oft einfach übersehen. Natürlich, die Innenstadt ist jetzt nicht der schönste Ort in Rüsselsheim. Aber man muss nur ein paar Schritte gehen und ist im Fernerpark und kann irgendwie die Seele baumeln lassen. Und man muss so ein bisschen auch den Blick dafür schärfen, was es eigentlich so gibt. Und Rüsselsheim hat verdammt viel zu bieten. Und das sage ich als Nauheimer.
0: Wo ist denn in Nauheim der schönste Ort? Ist das dieses die neu gestaltete Stadtmitte neben dem Edeka?
1: Das Andalusien des Nordens, wie es bei uns manchmal genannt wird, ist ein Treffpunkt. Also wir haben jetzt, dahin haben sich Weihnachtsmarkt und Frühlingsfest und alles verlagert und das ist ja auch ganz schön. Auch wenn es so ein bisschen für manche wirkt wie so ein Disneyland bei uns in Nauheim. Aber da passiert natürlich viel. Aber wenn ich jetzt zum Beispiel Kinder und Jugendliche frage, die sind natürlich oft bei uns an der Freizeitfläche an der Berzallee und skaten oder spielen Fußball oder machen irgendwas. Viel spielt sich auch am Hegbachsee ab. Also wir haben auch ein großes Naherholungsgebiet. Ich kann da nur empfehlen, mal vielleicht so einen Spaziergang über die Grenze ins wunderschöne Nauheim zu machen.
0: Wo du jetzt gerade sagst, Grenze. Also erstmal, die Grenze ist ja fließend. Also ich habe eine Zeit lang mal in der Nauheimer Straße in Königstetten gewohnt. Und da musstest du aufpassen, wenn du ein paar Meter zu weit gelaufen bist, warst du in Nauheim.
1: Ja, kann man so sagen.
0: Ja, also ich weiß
1: andersrum nicht. Andersrum auch.
0: Aber es gibt auch, du hast ja gerade den Hegbachsee angesprochen. Auch da ist es ja eine Grenze. Also wenn du den Hegbachsee umrundest zu Fuß, bist du auch mal kurzzeitig in Groß-Gerau.
1: Ja, ist das nicht schön? Und die Grenzen sind alle offen.
0: Das ist wunderbar. Jetzt kommen wir ein bisschen zu dir. Du hast ja schon am Anfang der Sendung gesagt, du bist unter 30. Dann eine Frau darf man das ja nicht fragen, aber dich darf man das fragen. Wie alt bist du?
1: Ich bin 28 mittlerweile.
0: Und bist also damit ja noch ein relativ junger Politiker. Warst du oder ab wann hat denn dieses Interesse an Politik angefangen?
1: Ja, das war damals tatsächlich, oder also ich habe ja im Kinder- und Jugendparlament angefangen in Nauheim. Die öfter zuhören, wissen von der Geschichte auch, die hier öfter mal einschalten.
0: Und das ist was wir in Rüsselsheim ja gar nicht haben, ne?
1: Nee, nicht in der Form, aber es ist, glaube ich, gar nicht so wichtig, wie die Form ist, sondern einfach, dass es Jugend- und Kinderbeteiligung auch politisch gibt, dass die Gehör finden. Und bei mir hat sich dadurch dann auch politisches Interesse entwickelt. Also ich habe da mit 12 angefangen. Hatte dann auch das Glück, ich hatte nur quasi so ein halbes Jahr lang Pause und bin dann schon direkt in die große Politik, in die Gemeindevertretung weitergegangen, als ich 18 wurde und da ausgeschieden bin. Und habe deswegen jetzt tatsächlich ununterbrochen, seit ich 12 bin, also schon wirklich über die Hälfte meines Lebens mache ich das Ganze jetzt. Das heißt, ich habe, obwohl ich unter 30 bin, schon so viel Erfahrung auch gesammelt in den letzten Jahren, dass es überhaupt jetzt erst möglich ist, dass ich jetzt zum Beispiel so ein Amt ausführen kann, weil das ist jetzt nichts, was jemand macht oder wo sich jemand anbietet, der vielleicht jetzt erst seit ein, zwei Jahren dabei ist.
0: Bevor wir jetzt darauf eingehen, wie du zu deinen Posten gekommen bist, möchte ich nochmal auf das Kinder- und Jugendparlament eingehen. Das ist ja schon eine ernste Sache eigentlich. Also, ja. Das heißt, die werden wirklich gewählt. Ab wie vielen Jahren kann man da mitmachen und wo hört es auf? Ab wann ist man dann nicht mehr? Ab wann ist man zu alt für das Jugendparlament?
1: Zwischen 8 und 18 Jahren. Und tatsächlich findet jetzt dieses Jahr im Juni auch wieder die nächste Wahl statt. Also die Mitglieder sind immer für 2 Jahre gewählt. Früher, als das bei mir noch war, da wurde immer auf dem Kinder- und Jugendfest gewählt. Dann hat man sich, also wie die Erwachsenen, stand man auf einem Wahlzettel und es gibt 15 Plätze und jeder kann bis zu 3 Stimmen an einen vergeben, so wie bei der Kommunalwahl auch.
0: Das heißt, alle Kinder in Nauheim sind wahlberechtigt?
1: Genau, alle Kinder in Nauheim sind wahlberechtigt und mittlerweile ist es sogar so, dass auch an den weiterführenden Schulen extra so Wahllokale eingerichtet werden, damit auch die etwas Älteren die Möglichkeit haben, das Kinder- und Jugendparlament zu wählen. Und der Anspruch des KiuPass bei dieser Wahl ist tatsächlich auch, eine höhere Wahlbeteiligung zu erreichen als bei der Kommunalwahl.
0: Gelingt das?
1: Ich gehe fest davon aus, dass sie das schaffen werden.
0: Mir ist jetzt gerade im Gespräch ein Lied eingefallen, wir werden es jetzt nicht spielen, von Herbert Grönemeyer, lass die Kinder an die Macht, ne, so sinngemäß. Wie ernst wird von den Erwachsenenpolitikern das Kinderparlament genommen? Werden da auch die, also sind ja im Prinzip, die können ja nur Vorschläge machen, die können ja nichts beschließen in dem Fall. Aber wird da auch vieles berücksichtigt und übernommen?
1: Also tatsächlich können sie bei uns auch eigene Dinge beschließen, weil wir damals einen eigenen Etat eingerichtet haben, über den das Kinder- und Jugendparlament frei verfügen kann. Und sonst ist natürlich, also sie finden immer Gehör. Ich bin zum Beispiel in jeder Sitzung des Parlaments auch dabei. Natürlich bin ich da auch vorbelastet, weil ich finde es einfach schön, da immer noch dabei zu sitzen. Aber gleichzeitig sind auch immer von den anderen Fraktionen und auch aus dem Gemeindevorstand Leute dabei. Und das Kinder- und Jugendparlament hat in den Gemeindevertretersitzungen auch Rederecht, wie alle anderen. Nur momentan können noch keine eigenen Anträge eingebracht werden. Aber vielleicht lässt sich auch da irgendwas noch an der Geschäftsordnung verändern. Müssen wir mal schauen.
0: Jetzt bist du ja jemand, der quasi vom Kind, ja nicht quasi, sondern es ist so, du bist vom Kinderparlament in die große Politik gegangen. Ist das wirklich auch dann so ein Automatismus oder lässt bei vielen das Interesse dann doch nach, wenn die älter werden?
1: Ich würde nicht mal von Interesse sprechen. Es ist also, ich bin schon so ein Einzelfall. Also es gibt vereinzelt Menschen, die aus dem Kinder- und Jugendparlament dann auch in die Gemeindevertretung weitergegangen sind. Es ist aber eher nicht so üblich. Also es ist jetzt nicht so eine Kaderschmiede für die Kommunalpolitik.
0: Mhm. Aber ich meine, im Prinzip, ich finde, das ist eine super Idee im Prinzip, weil wir jammern ja immer, dass es keinen Nachwuchs gibt und nicht nur das, sondern dass also auch so eine Politikverdrossenheit ist. Also wir kennen ja 1000 Leute, die es besser wissen, aber nicht bereit sind mitzumachen.
1: Ja, das Hauptproblem ist tatsächlich einfach, dass man gerade in diesem Alter, wo man dann sich überlegen könnte, ich gehe jetzt in die Kommunalpolitik, da ist ja noch viel, was sich verändert. Also gehe ich studieren, ziehe ich vielleicht weg. Mhm. Und so ein Mandat in der Gemeindevertretung, das hat man halt für 5 Jahre. Es ist ja jetzt zum Beispiel auch, ich weiß jetzt hier zum Beispiel auch in Rüsselsheim, ist ja auch bei den Grünen jemand, mit dem ich viel zu tun habe, der jetzt sein Mandat nicht ausüben kann, weil er ein Auslandssemester macht. Mhm. Und das hindert natürlich auch gerade junge Menschen daran, sich jetzt auch politisch in der Kommunalpolitik zu binden. Also ich würde nicht mal von Interesse sprechen, sondern einfach auch von schwierigen Rahmenbedingungen. Es ist nicht, dass das Interesse fehlt, irgendwie politisch sich einzubringen, sondern eher, dass man gerade erst noch versucht, einfach mal salopp gesagt, sein Leben auch so in die richtige Bahn zu bringen. Mhm. Und dann überlegt man sich eher andere Dinge, die man jetzt vielleicht mal tut. Und ist deswegen, wenn man so ist wie ich, der dann irgendwie da Spaß dran gefunden hat und das irgendwie auch mit seinem Leben vereinbaren kann, weil sich meine Kalender da jetzt auch schon seit einem Jahrzehnt auch danach richten, das hört sich schon ganz gruselig an, wenn man das so sagt, und dann ist das für viele vielleicht auch einfach nicht attraktiv.
0: Jetzt reden wir ja auch von Ehrenamt. Kann man auch sagen, ohne dass man das zu sehr verniedlicht, Politik kann auch ein Hobby sein?
1: Ja, Politik ist natürlich ein Hobby. Also die meisten Menschen, die in diesem Land hier Politik machen, machen das ehrenamtlich und als Hobby. Weit über Hunderttausende, die das in ihrer Freizeit machen. Also natürlich, es ist ein Hobby. Mein Hobby ist Politik.
0: Das heißt, es ist auch einfach Freude dabei, grundsätzlich. Also dass man einfach sagt, das, was ich mache, das macht mir auch Spaß, das macht mir Freude und da finde ich und erkenne ich mich selbst wieder.
1: Ja, das muss es, sonst könnte man das nicht machen. Das ist natürlich auch mit Strapazen verbunden, auch mit stressigen Situationen, auch heutzutage öfter auch mal mit Anfeindungen, gerade in der Kommunalpolitik. Wenn man keine Freude daran hätte, dann würde man dieses Amt auch einfach aufgeben.
0: Wie du zu dem Amt gekommen bist, diese Frage stellt dir nach der Musikpause der Herr Müller. Aber jetzt machen wir erstmal ein Päuschen. Und falls jemand zu Hause sich darüber beschwert, dass es hier ab und zu mal so Nebengeräusche gibt, wir haben einfach das Fenster aufgekippt, das machen wir, wenn die Temperaturen hoch sind, immer ein bisschen. Dafür haben wir dann klarere Köpfe. In diesem Sinne, ihr hört gerade den Kreisfunk auf Radio Rüsselsheim am Sonntag um ja ungefähr 9:45 Uhr.

0: Ja, hier ist die neue Sendung oder die neue alte Sendung sonntags von 9 bis 11. Früher hieß sie Leinreiter, jetzt heißt sie Kreisfunk, weil Radio Rüsselsheim hat ja eine große technische Änderung vor sich, nämlich dass die UKW-Frequenz abgeschaltet wird auf 90,9 und wir zukünftig nur noch auf DAB plus 12C senden. Nur noch ist natürlich ein falsches Wort, weil...
1: Also Herr Müller, ich wollte gerade sagen, ich meine, du warst ja früher mal Politiker, man muss doch das positiv verkaufen. Die sagen, oh, die nehmen uns die UKW-Frequenz weg, sondern man sagt, wir als Radio, wir setzen auf die neue Technik und der neue Klang, und der neue Klang heißt DAB+.
0: Genau,
1: DAB+. Plus immer Sachen, auch wenn sie schlecht sind, gut verkaufen.
0: Also als Politiker muss man vor allen Dingen differenziert sein und einen Zusammenhang so darstellen, dass Menschen, die sich damit nicht befassen, den auch in seiner Gänze verstehen. Also ich bin kein Verkäufer und das war ich auch als Politiker nicht. Also ich muss nicht sagen, dass der Opel Kadett besser ist als der VW Käfer oder umgekehrt. Ich sage unseren Hörern einfach nur, wir werden ab Ende Juni auf 90,9 nicht mehr zu empfangen sein. Das ist ein Nachteil, weil das geht mit dem normalen alten Radio. Es ist natürlich ein Vorteil, wenn man auf DAB Plus senden kann, das konnten wir bisher auch schon, weil das eine sehr viel bessere Qualität, Sendequalität und Tonqualität hat und weil es eine größere Reichweite hat.
1: Also von der
0: so Qualität, genug der Einleitung. Wir haben genau, heute einen Gast. Und der heißt?
2: Lars Nitschke.
0: Genau. Lars Nitschke von den Grünen aus Nauheim. Und er ist dort?
2: Gemeindevertreter-Vorsteher.
0: Also ein kompliziertes Wort. Und wir haben ihn eingeladen. Er ist freundlicherweise gekommen. Kurzfristig und am Sonntagvormittag. Eine für nicht jeden einfache Zeit, 9 Uhr. Aber er kommt seinen Pflichten als Gemeindevertreter, Vorsteher nach und berichtet über die Arbeit als solcher und natürlich über die Politik in Nauheim. Und jetzt wollen wir ihn fragen, wie bist du dazu gekommen, zu den Grünen zu gehen? Und was hat dich bewogen, dich für eine Gemeindevertretung aufstellen zu lassen? Und die viele Arbeit, die damit verbunden ist, auf dich zu nehmen. Du hast gesagt, es ist ein Hobby. Und die sage ich mal, persiflierende Definition von Hobby ist natürlich, es nimmt viel Zeit in Anspruch und kostet viel Geld. Also jeder, der einen Oldtimer hat, weiß das. Was hat dich bewogen, nicht Oldtimer zu reparieren und zu fahren, sondern Politik zu machen?
2: Naja, durch die Zeit im Kinder- und Jugendparlament habe ich halt in gewisser Weise auch so ein bisschen gelernt, wie viel Einfluss auch so man als einzelne Person haben kann. Damals natürlich im kleineren Rahmen, ob man jetzt hier vielleicht am Spielplatz eher eine Schaukel hinstellt als sonst was, ne? Aber das sind Erfolgserlebnisse gewesen, auch Rückschläge, die mich irgendwie auch als Person so ein bisschen geprägt haben. Und dann dachte ich, okay, mein eines Hobby muss ich jetzt beenden. Ich werde 18, ich kann nicht mehr im Kinder- und Jugendparlament sein. Was mache ich denn jetzt? Also es ist so banal, wie es einfach auch ist. Und dann habe ich mir mal zwei Fraktionen in Nauheim angeguckt und habe mich dann bei den Grünen einfach wohlgefühlt. Das hat thematisch gepasst. Dann waren da einfach tolle Menschen und das ist vielleicht auch ein ganz wichtiger Punkt. Es ist mein Hobby, ich verbringe meine Freizeit. Und dann verbringe ich die doch am liebsten mit Menschen, wo das auch irgendwie Freude bereitet. Und so hat sich das dann zusammengefügt. Und jetzt mache ich schon seit über 10 Jahren Kommunalpolitik.
0: Und diese netten Menschen haben dich dann auf ihre Liste genommen?
2: Ja.
0: Und auf einen Platz, der auch erfolgreich war? Oder bist du über das Kumulieren und Panaschieren sozusagen an einen Sitz in der Gemeindevertretung gekommen?
2: Ich bin tatsächlich 2016 auf Listenplatz 4 auch direkt reingekommen. Damals wurde ich noch nicht hochgewählt, aber tatsächlich habe ich 2021 wurde ich einen Platz hochgewählt. Und wir haben so diese Besonderheit, das wird ja oft auch über grüne Parteipolitik auch so ein bisschen gewettert oder es ist gerade auch nicht so in Mode. Aber in Nauheim hat sich eine Besonderheit gezeigt. Und das war tatsächlich, dass gerade die Kandidaten der Grünen in den letzten Jahren auch immer die meisten Stimmen bei der Kommunalwahl hatten. Natürlich ist die Liste ein bisschen kürzer, das gehört auch zur Wahrheit dazu. Aber das, was ich gespürt habe, das sind Menschen, mit denen ich gerne meine Zeit verbringe, das geht natürlich auch in eine andere Richtung, dass da gar nicht so sehr jetzt in Nauheim von uns auch darauf geschaut wird, was macht jetzt vielleicht Robert Habeck in Berlin, auch wenn manche das sicherlich denken, aber das spielt eigentlich in der Kommunalpolitik eine so weit untergeordnete Rolle, dass man auch überparteilich auch so ein gewisses Netzwerk sich aufbaut, auch ein bisschen Ansehen und schwupps, 2021 wurde ich dann Platz hochgewählt und da war ich auf Platz 4 und bin auf die 3 hoch und jetzt hat bei uns unser langjähriger Fraktionsvorsitzender aufgehört und ich bin jetzt bei der Kommunalwahl auch auf Platz 2 geblieben mit 19 Stimmen Rückstand zu unserer Spitzenkandidatin und die Gabi und ich und auch noch andere von unserer Liste haben tatsächlich wieder die meisten Stimmen gekriegt. Und das macht einen natürlich auch stolz. Das zeigt einem aber auch, okay, ich brauche hier keine Parteipolitik in der Gemeinde machen, sondern ich mache einfach das, was für die Gemeinde gut ist. Und das kommt ja auch bei den Leuten unweigerlich an, weil wir ja auch alle irgendwie auch Nachbarn sind. Ne?
0: Und was ist für die Gemeinde Nauheim gut?
2: Momentan würde ich sagen, wäre es wichtig, dass wir es endlich mal schaffen, einen Haushalt aufzustellen. Weil wir hatten jetzt ein ganzes Jahr lang keinen Haushalt und das ist natürlich ein Riesenproblem für die Gemeinde. Das heißt, jetzt gerade fokussiert sich vieles und da sind sich auch eigentlich alle Fraktionen gerade einig darauf, dass wir zusammenarbeiten müssen, dass wir es hinkriegen, dass wir einen genehmigungsfähigen Haushalt aufstellen. Wir müssen unseren Gewerbepark endlich entwickeln, weil auch der wird schon länger geplant, als ich auf der Welt bin. Und jetzt fängt es langsam erst an. Und wir müssen die Kita-Situation in den Griff kriegen. Das sind jetzt so die 3 Themen, vielleicht noch verbunden mit Wirtschaftsförderung an sich, sagen wir mal 4 Themen, die jetzt gerade alle Fraktionen für sich auserkoren haben, dass wir da zusammenarbeiten wollen. Und ich hoffe, und das ist jetzt auch meine Aufgabe, dass wir das hinbekommen, weil da spielt, ich glaube, da spreche ich für alle Parteipolitik gerade einfach keine Rolle, weil wir wollen einfach, dass der Ort wieder funktioniert. Dass das Rathaus funktioniert, dass wir die Themen abarbeiten, damit wir auch wieder in die Position kommen, dass wir auch Gestaltungsspielräume ausnutzen können. Und das ist gerade die Herausforderung, der wir uns stellen müssen.
0: Ja, sehr schön. Also das sind natürlich, genau wie du sagst, wichtige kommunalpolitische Themen. Wo bringst du denn bei diesen Themen die grüne Handschrift mit ein?
2: Na, wir versuchen halt, unseren Ort ein bisschen nachhaltiger und auch umweltfreundlicher zu machen. Also das fängt bei uns, hat es angefangen mit, man kann auch mit einfachen Mitteln, die vielleicht auch nichts kosten, seinen Beitrag dazu leisten, damit da auch eine grüne Handschrift deutlich wird. Das war bei uns zum Beispiel, dass wir Glyphosat auf gemeindeeigenen Flächen verboten haben. Das ist jetzt vielleicht nicht das attraktivste Thema, aber hat natürlich auch einen Einfluss. Vorhin hatten wir die Blühwiesen angesprochen. Das schadet auch einem Ort nicht, wenn es heißer wird. Aber auch da muss ich sagen, da sind die anderen jetzt auch nicht irgendwie verschlossen. Also ich habe dann schon immer den Blick auch, was lässt sich gemeinsam umsetzen. Und da würde ich jetzt nicht den Grünen den Stempel aufsetzen, dass wir die Einzigen sind, mit denen das überhaupt möglich ist, weil auch wir brauchen Mehrheiten. Und deswegen versuchen wir das auch dahingehend in eine Richtung zu bringen, dass unser Ort auch zukünftig lebenswert bleibt. Das ist vielleicht die grüne Handschrift, dass wir das immer im Hinterkopf haben. Genauso wird sicherlich die SPD auch im Hinterkopf haben, dass soziale Themen im Vordergrund stehen. Oder die CDU eine starke Wirtschaft. Das kann man ja alles auch bei anderen Parteien finden. Und ich finde, das macht es ja auch irgendwie so interessant, weil sich das ja auch ergänzt. Also wir wollen etwas, die anderen wollen etwas. Vielleicht kann man irgendwie zusammen was entwickeln. Und ich hoffe, dass das jetzt gerade bei den wichtigen Themen, die ich eben angesprochen habe, auch möglich ist.
0: Ja, auf jeden Fall. Da muss man sich zusammenraufen, wie man so sagt. Und dann muss eine gemeinsame Position gefunden werden. Und dann müssen die entsprechenden Beschlüsse umgesetzt werden. Du hast von einem Gewerbepark gesprochen. Habt ihr denn da in der Gemeindevertretung schon einen Plan, was für Gewerbe angesiedelt werden sollen? Zum Beispiel Rechenzentren, so wie das in Raunheim zurzeit gemacht wird? und in Groß-Gerau ist das ja abgelehnt worden. Wäre das für euch eine Option?
2: Für Rechenzentren ist unser Gewerbepark zu klein. Also da würde sich wirtschaftlich, glaube ich, nicht viel anbieten. Wir haben tatsächlich als Fraktion entschieden, dass wir eher kleinteiliges Gewerbe oder auch unserem Gewerbe, was wir schon im Ort haben, die Möglichkeit geben wollen, sich dahin auszusiedeln, um ein bisschen mehr Platz zu kriegen. Nahversorgung, dafür wäre auch Platz. Also man braucht sich da jetzt nicht große Flächen wie jetzt in den Blauen See in Königstetten vorstellen. Das haben wir in Nauheim nicht. Durch die Siedlungsbeschränkung wird da auch nicht viel kommen. Aber wir haben noch ein paar Grundstücke, wo es jetzt noch Unstimmigkeiten gibt. Vielleicht sollen welche getauscht werden, vielleicht auch nicht. Das ist jetzt gerade noch so ein bisschen, da werden Gespräche geführt. Und wenn das gemacht wird, momentan sind einige Grundstücke, die in privater Hand sind, werden schon entwickelt. Die großen Teile des Gewerbeparks noch nicht. Und da müssen wir halt jetzt gucken, dass wir irgendwie alle, die da auch ein Grundstück besitzen, wieder mehr ins Gespräch miteinander bringen, weil es bringt nichts, wenn sich einige blockieren und dann passiert da wieder jetzt 10 Jahre nichts. Weil also der Gewerbepark ist schon eine Idee aus den 90ern und die sind jetzt auch schon ein paar Jahre vorbei.
0: So ist es. In der Politik brauchen manche Dinge relativ lange. Man wundert sich, aber manchmal kommen sie dann auch. Also was machst du denn, wenn du nicht Politik machst? Was für einem Gewerbe gehst du nach?
2: Ich studiere jetzt noch fertig, arbeite nebenbei und mein einziges Hobby, was ich mittlerweile noch habe neben der Politik, ist tatsächlich einfach Zeit mit Freunden und der Familie. Weil ich merke, dass ich könnte so viel mehr noch machen in der Kommunalpolitik, aber ich mache schon viel. Gehöre aber zu denen, die schon früh auch erkannt haben, wie wichtig es dann ist, sich einen Ausgleich zu suchen. Das heißt also, mein größtes Hobby neben der Politik und auch mein wichtigstes Hobby ist einfach mein Sozialleben, dass ich versuche, in der Zeit, wo ich nicht studiere, wo ich nicht arbeiten muss, wo ich nicht Politik mache, dass ich da irgendwie einfach eine gute Zeit habe. Und das ist tatsächlich mein wichtigstes Hobby.
1: Mein Hobby ist Radio. Und wer hätte das gedacht? Und zum Radio gehört natürlich auch ab und zu mal Musik. Und ja, da geht es um die Kontrolle und den Kontrollverlust in dem nächsten Lied. Ein schönes Lied von, wie heißt sie? Zoe Weiss. Oder Wies. Wie wird sie gesprochen?
2: Wies.
1: Du kennst sie, ne?
2: Ja.
1: Und,
2: nicht persönlich.
1: Nein, aber ich meine, du warst ja, aber eine tolle Sängerin, ne? Und die ja so ein bisschen über sich selbst singt. Über das, was sie ausmacht, über die Angst vor dem Kontrollverlust. Das hören wir gleich und wir können natürlich auch gleich auch mal ein bisschen drüber reden, wie das auch so ist mit der Kontrolle bei den in der Politik, das gesprochene Wort, wie bedacht man mit Worten umgehen muss. In diesem Sinne haben wir erstmal Musik in der, wie heißt die Sendung? Du weißt das so gut.
0: Ich glaube, Moment, lass mich nachdenken. Also früher hieß sie Leinreiter, aber jetzt heißt sie Kreisfunk, weil wir in den Kreis Groß-Gerau senden können mit DAB plus 12C.
1: Und ihr könnt jetzt zu Hause mal den Unterschied machen. Wenn wir jetzt die Musik spielen, ihr könnt ja mal umswipsen zwischen UKW und DAB plus und dann merkt ihr den tollen Sound von DRB Plus.

0: Kanzler mal das laut gesagt hat, was viele denken. Das ist die Frage. Erstmal auf diese aktuelle Situation, lieber Lars. Hätte er lieber schweigen sollen oder war es richtig, was er gesagt hat? Also er hat ja gesagt, dass er kein Konzept in diesem Krieg sieht zwischen den USA und dem Iran.
1: Ja, recht hat er.
0: Aber hätte er es so sagen dürfen, wäre wieder undiplomatisch. Jetzt haben wir Stress. Ne?
1: Ich glaube, also bei Trump ist es gar nicht so wichtig, dass man alle diplomatischen Gepflogenheiten einhält. Also
0: kann man auch gar nicht, ne? Also da müsste
1: macht er
0: man
1: ja auch nicht.
0: Da müsste man sich zum Affen machen. Aber jetzt lassen wir den Trump mal beiseite. Wir sind ja hier auf regionaler Ebene unterwegs. So, ein Politiker muss sich äußern, sonst wird er ja auch nicht wahrgenommen, ist ja klar. Sonst kannst du ja auch keine Politik machen. Politik muss ja auch irgendwie erklärt werden und man muss ja auch zu verschiedenen Dingen Stellung nehmen. Wie sehr überlegst du dir jedes Wort, was geschrieben wird oder was gesagt wird, was dann öffentlich ist?
1: Doch schon sehr, weil ich habe auch immer im Hinterkopf, dass ich mit dem, was ich sage, ja auch eine Plattform habe, mit der ich viele Menschen erreiche. Und ich überlege jetzt nicht jedes Wort, aber wenn ich jetzt beispielsweise, ich halte eine Rede zu irgendeinem Anlass, mache ich mir natürlich genau Gedanken, was ich sage, auch um das rüberzubringen, was ich gerne sagen möchte. Ich möchte auch, wenn ich mich politisch äußere, möchte ich auch politisch korrekt Äußerungen tätigen und möchte nicht durch unüberlegte Wörter oder Sätze dafür sorgen, dass ich Menschen vielleicht auch angreife oder verletze. Das ist mir immer besonders wichtig. Deswegen, ich mache mir doch schon sehr große Gedanken darüber, was ich sage. Bin auch jemand, der sich gerne vorher schon vieles zurechtlegt, was ich sage, damit ich auch wirklich das am Ende rüberbringe, was ich auch irgendwie mitteilen möchte. Bin aber jetzt nicht so, dass ich überall mit meinem Redemanuskript durch die Gegend laufe oder sonst irgendwas. Ich bin jetzt hier auch, ihr könnt bezeugen, ich habe nichts aufgeschrieben, ich rede einfach frei raus, das geht natürlich auch. Aber wenn ich jetzt irgendwo auf einer politischen Bühne stehe, dann bin ich doch jemand, der gerne vorbereitet ist. Erstens, um nichts zu vergessen und zweitens, um aber auch nicht irgendwas zu sagen, was ich am Ende bereuen würde.
0: Wie wichtig ist überhaupt das gesprochene Wort in einem Parlament? Vor allen Dingen, wenn es dann ein kleiner Kreis ist. Ihr seid wie viel Abgeordnete, Abgeordneten?
1: 31.
0: 31. So, und dann hält man eine Rede und erreicht erstmal 30 Leute, was nicht viel ist. Dann sind vielleicht noch Leute als Zuschauer dabei. Sagt man sich dann, dass das hat überhaupt Sinn und Zweck?
1: Zu ja, einer natürlich.
0: Politischen Sache darstellen zu. Ja gut, die Presse schreibt dann vielleicht mit, ne?
1: Nee, aber ich möchte ja auch, wenn es jetzt eine Debatte zu irgendeinem Thema ist, möchte ich ja auch versuchen, Mehrheiten damit irgendwie auch also zustande zu bringen. Also es bringt schon was. Also die politische Rede in einem Parlament, egal ob es jetzt der Bundestag oder ein Kommunalparlament ist, hat doch schon einen hohen Stellenwert.
0: Bist du jetzt nicht ein bisschen durch dein Amt, weil du bist ja der Neutralität verpflichtet, politisch ein bisschen ausgebremst, zumindest in der Parlamentsarbeit?
1: Wenn es jetzt um thematische Äußerungen geht, ja, natürlich. Ich sehe das aber nicht als Nachteil.
0: Jetzt muss man erstmal erklären für die Leute, die jetzt eingeschaltet haben, du bist
1: Gemeindevertreter, Vorsteher.
0: Genau.
1: Nee, also ich versuche natürlich, wenn ich die Sitzungsleitung innehabe, dann versuche ich es auf jeden Fall zu vermeiden, mich irgendwie politisch jetzt zu äußern, ganz klar, weil das wird der Aufgabe auch nicht gerecht. Ich bin ja da quasi, ich bin ja da für unsere vier Fraktionen. Ich bin nicht nur für die Grünen da, ich bin auch für die FDP, die CDU und die SPD Gemeindevertreter, Vorsteher und natürlich für den ganzen Ort. Also versuche ich natürlich neutral zu sein, ich versuche überparteilich zu sein und ich versuche dafür zu sorgen, dass die Sitzung respektvoll und im Miteinander abläuft. Da ist natürlich, da hast du recht, da hat jetzt vielleicht keinen Platz, dass ich einen Antrag einbringe oder irgendwie jetzt eine politische Grundsatzrede zu irgendwas halte. Das wird nicht passieren. Ich kann aber durchaus auch mein Amt dafür nutzen, um grundsätzlich Themen anzusprechen.

0: sprechen, wenn es ums politische Miteinander geht, um Themen wie Respekt oder auch demokratische Gepflogenheiten oder ähnliches. Da kann ich natürlich mich äußern. Das hat dann keinen parteipolitischen Touch mehr, aber vielleicht umso mehr Bedeutung, wenn es um die Gemeinde an sich geht. Und um dich zu beruhigen, auch zukünftig kann ich mich politisch auch noch klar äußern. Ich bin ja immer noch im Kreistag.
1: Das wollte ich nicht gerade ansprechen. Da bist du nämlich, da bist du ja ein ganz normaler Abgeordneter, ne? Und da wollte ich jetzt auch mal eine Frage stellen. Also es war ja so, es gibt ja jetzt eine Koalition der Sieben. Ist eine spannende Geschichte mit einer Stimme Mehrheit. Also der Landrat Thomas Will hat es geschafft, 7 Gruppen hinter sich zu vereinigen, wobei das auch teilweise Einzelkämpfer, glaube ich, sind, ne, mit nur einer Person. Die Gespräche zwischen SPD und CDU haben keine Früchte getragen, was die CDU sehr bedauert. Wie siehst denn du das?
0: Ich finde es erstmal spannend.
1: Das ist jetzt sehr diplomatisch. Oder nee, aber ich würde mal andersrum fragen, warum nicht mit der CDU? Wäre ja einfacher gewesen, da hast du nur einen Partner.
0: Ja, da musst du die SPD fragen, warum sie nicht mit der CDU möchte oder was in deren Sondierungsgesprächen passiert ist. Also noch gibt es die Koalition formell nicht. Es wird gerade daran gearbeitet, dass es die gibt.
1: Stimmt, also es gab ja noch keine konstituierende Sitzung, ne?
0: Die Fraktionen haben sich konstituiert und die konstituierende Sitzung des Kreistags ist am 11. Mai. Bis dahin haben wir also Gewissheit, was dabei rauskommt. Ich möchte auch nicht zu viel verraten. Aber mit meiner Brille als angehender Politikwissenschaftler finde ich das natürlich spannend. Man hat ja auch Leute, die dann sagen, das ist undemokratisch oder, ne, oder anderes. Aber im Grunde genommen, wir haben ein Wahlergebnis. Wir haben Abgeordnete im Kreistag, die stehen dadurch fest. Und wie sich die Mehrheiten dann bilden, ist dann auf jeden Fall eine spannende Sache. Und die SPD hat sich jetzt hat quasi 3 neue Mitstreiterinnen und Mitstreiter gewonnen, die jetzt Teil der SPD-Fraktion sind. Auch wir Grüne haben eine Person dazu gewonnen. Und das macht es natürlich auch so, wenn es um die Themen geht oder auch die Menschen, die jetzt miteinander arbeiten, auch spannend für die Zukunft, weil ein bisschen frischer Wind reinkommt. Ich sehe da also persönlich eine große Chance drin. Ne? Und Man kann es dem Landrat oder auch der jetzigen Regierungskoalition im Kreistag ja nicht verübeln, dass man versucht, das, was funktioniert hat, auch weiterführen zu können. Und wenn es eine Stimme Mehrheit gibt und die Disziplin bei den verschiedenen Fraktionen der Koalition, die dann zustande kommt, vorhanden ist, dann kann das auch die nächsten 5 Jahre gut funktionieren.
1: Jetzt ist es ja so, man liest ja in den Zeitungen, weil ja die Kommunalwahl war ja nun mal im ganzen Kreis Groß-Gerau. Es wurden in allen 14 Kommunen gewählt. Es wurde im Kreis selbst gewählt. Und alle haben sich neu aufgestellt. Auch in Rüsselsheim auch 2 Ortsbeiräte. Und irgendwie, das hat ja ein bisschen was mit Aufbruch zu tun. Das ist ja erstmal etwas Schönes. Wir starten irgendwie neu, auch wenn teilweise nicht überall ein Wechsel vollzogen wurde, aber grundsätzlich hast du viele neue Leute, es sind neue Leute an die Spitze gerückt. Macht das Hoffnung?
0: Ja, jedes Mal. Ich habe ja jetzt das Privileg, dass ich das jetzt auch schon das dritte Mal quasi mitkriege, wie so diese Aufbruchsstimmung ist nach einer Kommunalwahl,
1: wenn alles neu ist. Jetzt müssen wir fast einblenden, liebe Leute zu Hause, hier spricht kein alter Mann, sondern der hat einfach nur so früh angefangen, ne?
0: Ja, und es ist ein richtig gutes Gefühl, wenn man neu anfängt mit neuen Menschen, die da zusammensitzen. Und ich habe es ja vorhin gesagt, also ich habe nicht nur meine Freizeit, die ich jetzt mit meiner Fraktion verbringe, ich bin tatsächlich auch jemand, und das hat mir dann auch quasi dazu verholfen, dieses neue Amt auszuführen. Mir war es immer wichtig, auch im Miteinander mit den anderen, die jetzt nicht in meiner Blase sind, mit den anderen Fraktionen miteinander zu sein. Weil auch das sind Leute, mit denen ich mir meinen Feierabend öfter mal um die Ohren schlage. Und ich möchte da natürlich, es soll jetzt nicht heißen, dass man politisch nicht Differenzen haben kann oder sich auch mal in einer Sache streitet. Aber grundsätzlich ist es natürlich ein schöneres Hobby, wenn ich da Leute habe in allen Reihen in diesem Raum, wo ich mich dann auch freue, die zu sehen. Und gerade nach so einer Kommunalwahl entwickelt sich das dann auch ganz schnell.
1: Man
0: Man startet neu und das ist ein Neuanfang. Man hat auch Hoffnung, wie sich das jetzt alles verändert. Es ist auch eine gewisse Ungewissheit dabei. Aber es macht einfach, gerade am Anfang, finde ich, jedes Mal richtig viel Spaß.
1: Ich habe jetzt in der Zeitung einen Bericht gelesen über eine junge Frau mit dem Alter von 36 Jahren, die Fraktionsvorsitzende von den Linken in Ginsheim-Gustavsburg ist. Du kennst sie.
0: Ja, wir saßen schon hier.
1: Genau, Hannah Mohr. Und die hat gesagt, diese untere Ebene ist eigentlich, das zeigt so richtig Demokratie. Weil eigentlich kannst du unten am meisten bewegen. Ist das so?
0: Auf jeden Fall. Vor allem ist das, was man auf der kommunalen Ebene bewegt, auch das, was die Leute auch direkt spüren. Ne, es geht ja nicht, also es geht zum Beispiel die Steuern, Grundsteuer etc., die spürt man unweigerlich. Es ist aber auch so, wenn ich jetzt ganz banale Dinge, wie ich pflanze hier die Straße, bepflanze ich mit Bäumen. Das ist ja dann was die Leute direkt sehen. Das ist viel näher, ein Kita-Angebot ist näher als eine Steuerreform im Bund. So, also ne, es ist unmittelbar die Ebene, die uns hier betrifft. Und vielleicht mit der größte Unterschied zu anderen politischen Ebenen ist ja, wenn ich was bei mir in der Kommunalpolitik im Ort entscheide, bin ich immer unweigerlich auch von dieser Entscheidung betroffen. Weil ich wohne genauso als Bürger in Nauheim wie meine Nachbarn, für die ich ja mit Politik mache. Aber ich bin von den Entscheidungen, die ich treffe, genauso betroffen wie die anderen. Und wir spüren das dann auch alle, ob es positiv oder negativ ist.
1: Wie vermeidet man eigentlich eine Bubble-Bildung? Also ich erinnere mich, das ist schon ewig her, da habe ich im Fernsehen einen Bericht gesehen, das war so Anfang der 90er, wo zwei Abgeordnete aus den neuen Bundesländern, die damals noch Bonn waren, gesagt haben, sie sind so schnell, ohne es zu merken, in diesem Raumschiff gewesen, wo sie einfach in einer Blase waren und so ein bisschen die Basis verloren haben.
0: Das ist eine gute Frage, wie man das auf diesen Ebenen macht. Also bei mir.
1: Also das heißt, wenn man das auf der kommunalen Ebene, kann man das fast ausschließen, eine Bubble, oder?
0: Nö, es kann immer passieren. Also man gerät ja überall gerne mal in eine Blase rein. Es ist halt die Frage, ob man sich dann da vielleicht auch zu wohl fühlt und gar nicht mehr nach außen guckt. Aber ich habe das Problem nicht. Also ich kann das schon gut trennen. Ich habe eine grüne Blase. Unweigerlich. Aber ich bin nicht nur in der, ich kann ja auch anderes. Ich kann da auch mal raus und kann auch kritisch darauf gucken, was ist vielleicht jetzt nur so eine Blasenbildung und was nicht. Deswegen war es mir tatsächlich immer wichtig, dass ich auch mit den anderen guten Kontakt habe. Da reichen ja auch nur mal, dass ich meine, was weiß ich, dass ich ein, zwei gute Bekannte in der SPD oder der CDU habe, mit denen ich mich immer mal wieder austausche, weil das erdet einen ja auch, ne? Wenn man dann nach einer Gemeindevertretung nochmal irgendwo sitzt und man sitzt jetzt nicht nur mit den Grünen zusammen, sondern vielleicht auch mal mit jemand anderem, dann erdet einen das. Man kann ja auch mal ein bisschen anders über Themen sprechen und vielleicht wird man auch mal ein bisschen in die Schranken gewiesen, weil man sich gerade zu sehr in der Blase verbirgt.
1: Ich merke gerade, der Herr Müller, der hat sich so aufgebäumt, also die ganze Zeit geschält, sich zurückgelehnt und dann arbeitet er sich Richtung vor Mikro, das heißt, der Herr Müller will auch gleich was sagen. Ich wollte erst mal noch mal eine Frage stellen an euch beide. Heute ist ein besonderer Tag, wisst ihr welcher? Also außer, dass wir Premierentag haben für den Kreisfunk.
2: Heute ist der Tag der Pressefreiheit.
1: Sehr gut.
2: Der internationalen Pressefreiheit. Und das ist ein ganz wichtiger Tag, denn da wird geguckt, wie es um die Pressefreiheit auf der Welt bestellt ist. Und der Verband der Journalisten hat festgestellt, dass die Hälfte der Weltbevölkerung in Ländern lebt, in denen die Pressefreiheit nicht voll ausgelebt werden kann.
1: Über die Pressefreiheit reden wir gleich nach der Musik. Weil, nee, das ist wirklich ein wichtiges Thema. Und auch wenn wir immer so denken, ja, wir leben in Deutschland ja in einer Demokratie und da brauchen wir uns gar keine Gedanken um die Pressefreiheit machen. Also ich sag mal so, staatlich ist sie garantiert, aber ob sie immer so gelebt wird und gelebt werden kann, darüber reden wir gleich hier im Kreisfunk auf Radio Rüsselsheim.

0: Ja, hallo liebe Hörerinnen und Hörer. Wir senden heute aus dem Studio Radio Rüsselsheim die neue alte Sendung Kreisfunk. Und das hat seinen Grund darin, dass wir zukünftig auf DRB Plus 12C senden müssen, weil UKW abgeschaltet wird. Also
1: kannst du das mal positiv
0: mal drüber
1: nachdenken?
0: Wir dürfen,
1: dürfen, nicht müssen, wir dürfen.
0: Wir dürfen Radio UKW abschalten und müssen auf, oder was habe ich, war das nicht gut?
1: Also ich jedenfalls glaube, Herr Müller braucht dringend
0: Nachschulung. Dürfen wir den ganzen Kreis besenden?
1: Aber merken wir was? Wir sind schon beim Thema. Der Herr Müller hat eine andere Meinung als der Herr Krause.
2: Und der Herr Krause,
1: und der Herr Krause in seiner Funktion als Sendeleiter will die Meinung einschränken. Schon sind wir beim Thema Pressefreiheit. War das nicht ein super Übergang, Herr Müller?
0: Das war ein super Übergang, aber vielleicht muss man dazu sagen, dass das natürlich intern abgestimmt worden ist, dass wir jetzt im Hinblick auf die UKW-Abschaltung die Chance nutzen, unseren Hörerinnen und Hörern zu sagen, dass wir zukünftig auf DAB Plus 12C senden und den ganzen Kreis Groß-Gerau B senden können und da natürlich ganz viele Hörerinnen und Hörer erreichen können und auch ganz anderes Programm machen können und aus dem Kreis berichten können. Und wir haben heute einen Gast und der stellt sich am besten noch mal schnell selbst vor.
2: Ja, ich bin Lars Nitschke und bin heute hier als Gemeindevertreter-Vorsteher aus Nauheim.
0: Sehr gut. Und wir sind ja hier im Radio und Radio berichtet über Politik, also ist eine wichtige Aufgabe, über viele andere Sachen natürlich auch und wir als Lokalradio halt über die Lokalpolitik und heute über Nauheim. Wie wichtig ist denn für dich, Lars, dass über deine Politik oder Politik deiner Gemeindevertretung berichtet wird?
2: Sehr wichtig. Also wir hatten das Thema ja eben schon, es sind nur vereinzelte Besucherinnen und Besucher in den Sitzungen. Und irgendwie müssen wir ja auch gucken, dass nach außen kommt, was wir eigentlich so entscheiden im Ort. Und das geht nur dadurch, dass die Presse tatsächlich bei jeder Sitzung anwesend ist und auch einen Artikel selbst und frei zu dem verfassen darf und kann, was wir da eigentlich so machen.
0: Wie fühlst du dich denn wahrgenommen von der Presse? Würdest du sagen, sie berichten über die Entscheidungen der Gemeindevertretung sachgerecht oder ist das vielleicht weltanschaulich eingefärbt oder ist da eventuell das nicht vollständig oder würdest du sagen, die haben einfach sachlich keine Ahnung? Wie ist dein Eindruck oder du machst das ja schon einige Jahre oder deine Wahrnehmung von der Berichterstattung über die politische Welt in Nauheim?
2: Also grundsätzlich würde ich schon sagen, wir haben eine sachliche und auch neutrale Berichterstattung durchaus. Ich muss aber sagen, es fällt auch ein bisschen auf, wenn es um, das soll jetzt nicht despektierlich sein, aber wenn es um die Qualität geht, gerade im Lokaljournalismus, ist es schon so, die Zeiten, wo auch mehr Geld in die Lokalblätter gesteckt wurden, da hatten die Redakteurinnen und Redakteure auch mehr Ressourcen und mehr Zeit, darüber zu berichten und sich vielleicht auch tiefer in Sachzusammenhänge einzuarbeiten. Das wird ein bisschen weniger. Und auch die Präsenz, ne, wir haben jetzt quasi nur noch eine Tageszeitung bei uns im Kreis. Das macht natürlich einen Unterschied. Da ist weniger Platz für das, was so passiert. Demzufolge dringt auch weniger von dem, was wir so tun, nach außen. Also tatsächlich auch die finanzielle Lage von VRM in dem Fall jetzt spielt auch eine Rolle darüber, wie gut eigentlich berichtet wird. Das soll nicht heißen, dass jetzt schlecht berichtet wird, aber ich merke schon, es ist oft, also mit weniger Redakteurinnen und Redakteuren ist auch weniger Tiefe in manchen Teilen vorhanden. Dennoch ist das, was berichtet wird, natürlich überwiegend sachlich und auch informativ für die Menschen, die jetzt nicht in den Sitzungen dabei sitzen. Also unverzichtbar auf jeden Fall.
0: Ganz genau, das ist ja wichtig, dass also das ist ja die Aufgabe, nicht die Aufgabe, das ist eine Wirkung der Presse oder der Medien, dass die halt bestimmte Sachverhalte in die Breite, also in die Bevölkerung, in die Öffentlichkeit transportieren und diese je nach Wichtigkeit auch erläutern, erklären können. Und das ist ja in vielen Teilen der Welt nicht gewährleistet oder nur sehr eingeschränkt gewährleistet. Man darf dann zum Beispiel die Machthaber nicht kritisieren, man darf nicht über bestimmte Zusammenhänge berichten, man darf nicht über schwierige Projekte, die der Machthaber vielleicht durchsetzen möchte, berichten. Und in manchen Ländern werden Journalisten auch schlicht und ergreifend umgebracht, wenn sie zu offen einen Machthaber oder eine Regierung kritisieren. Das passiert übrigens auch in Europa oder ist in Europa passiert. Also in Malta ist eine Journalistin umgebracht worden, die also über Korruptionszusammenhänge in der Regierung berichtet hat. Und es war sehr schwierig, diese Zusammenhänge aufzuklären. Aber es hat dann doch geklappt, unter anderem mit dem Engagement der freien Presse, allerdings dann auch unter dem Druck der EU. Und jetzt ist die Frage, wie hält man Pressefreiheit aufrecht? Du hast gesagt, du studierst Politikwissenschaften. Sag uns doch mal als Politikwissenschaftler, wie man das Kunststück vollbringt, Pressefreiheit zu leben.
2: Na, es ist ja auch wieder hier bei der Pressefreiheit haben wir auch ein sehr heterogenes Bild des Ganzen. Also es ist ja, ne, wir leben in einer globalen Welt und das ist überall ein bisschen anders. Aber grundsätzlich muss ein Staat oder sollte ein Staat, aus meiner Demokratiebrille natürlich, auch das ist eine Brille, ein Autokrat hat ein ganz anderes Interesse als ich vielleicht, muss ein Staat dafür sorgen, dass es einen freien Journalismus gibt und damit eben niemand Angst haben muss, seine Meinung frei zu äußern. Und gerade in der Pressefreiheit ist es ja besonders wichtig, weil da ja auch nicht nur eine einfache Meinungsäußerung stattfindet, sondern tatsächlich auch eine tiefergehende Arbeit mit dem, was man berichtet. Das heißt, grundsätzlich muss der Staat gewährleisten, dass eine freie Berichterstattung möglich ist. Und wir hatten das angesprochen, das ist nicht überall auf der Welt möglich. Und vor allem muss die Berichterstattung auch unabhängig davon stattfinden können, was jetzt gerade die Regierung in einem Land oder der Autokrat oder der Diktator, wir haben ja alles auf der Welt, will. Und sie muss auch ganz bewusst auch dagegen argumentieren können, was gerade die Regierung sagt. Ein Geheimrezept dafür, wie wir das jetzt global hinbekommen, das habe ich nicht. Ich hätte es gerne, aber das habe ich nicht.
0: Ja, ganz genau. Der Staat muss sicherstellen, dass eine Pressefreiheit gewährleistet ist. Also man muss sagen und schreiben können, was man denkt und meint. Die Pressefreiheit ist dadurch gewährleistet, dass es verschiedene Presseorgane gibt, also verschiedene Zeitungen oder Medien oder Radiosender. Und diese Radiosender und diese Zeitungen wiederum dürfen aber einen eigenen Schwerpunkt haben. Also es wird vom Staat bei uns ja nicht vorgeschrieben, dass du in einer Zeitung eine bestimmte Meinung zu haben hast oder mehrere Meinungen zu haben hast, sondern man sagt, die Pressefreiheit ist dadurch gewährleistet, dass es eine Zeitung gibt, die berichtet über, sagen wir mal, die eine Regierungskoalition positiver als eine andere Zeitung, die dann sagt, also die vorherige Regierung war viel besser, weil die hat eine ganz andere Wirtschaftspolitik gemacht, die fanden wir viel besser aus diesen und jenen Gründen. Und die andere Zeitung sagt, nein, es ist besser, wenn eine Regierung wie jetzt dran ist, also fiktiv jetzt, es geht nicht um die aktuelle Regierung, die sich mehr um Sozialmaßnahmen kümmert. Jetzt ist es bei uns aber so, dass alle Zeitungen, also alle Printmedien und auch viele Online-Medien sind privatwirtschaftlich organisiert. Und insofern haben die Besitzer natürlich schon einen Einfluss auf die Ausrichtung ihrer Zeitung, auf die inhaltliche Ausrichtung. Und es ist natürlich nicht von der Hand zu weisen, dass privatwirtschaftliche Besitzer auch privatwirtschaftliche Interessen haben. Wie kommt denn zum Beispiel dann eine ausgewogene Meinungsbildung zustande? Wie kann man das nicht garantieren, aber ermöglichen? Also die Schweiz zum Beispiel finanziert kleine Zeitungen, kleine Regionalzeitungen. Also die kriegen tatsächlich einen Geldzuschuss, um damit sicherzustellen, dass diese Meinungsvielfalt nicht durch finanzielle Probleme geschmälert wird. Wie würdest du das für Deutschland bewerten, ein solches Konzept?
2: Naja, es ist ja grundlegend sinnvoll. Ich bin ja auch dazu passend ein Verfechter des öffentlich-rechtlichen Rundfunks. Einfach weil hier nicht so große Abhängigkeiten von Unternehmen geschaffen werden, die jetzt mit ihrem Geld quasi Werbeplätze erkaufen oder auch generell Einfluss nehmen. Ich meine, man gucke sich RTL mit Bertelsmann an oder ähnliches. Es ist schon wichtig, gerade, und da ist gerade der Lokaljournalismus, wie es in der Schweiz auch gemacht wird, ein ganz wichtiger Punkt, weil da dieser Bias auch nicht so groß ist, dass man jetzt man weiß, wie die FAZ sich einsortiert, man weiß, wie die Frankfurter Rundschau sich einsortiert, man kann sich da das Beste von aussuchen, was einem eher passt, ne, aber man kommt dadurch natürlich auch wieder eher in so eine Blase rein. Und grundsätzlich ist es eigentlich heute, eigentlich haben wir alle Möglichkeiten offen. Ne? Wir haben künstliche Intelligenz, wir haben das Internet, wir haben die Möglichkeit, es gibt Plattformen, die bewusst auch abwägen, ich habe hier Informationen, die sind eher in die wirtschaftsliberale Richtung oder ne, und ich habe hier eher eine linkere Richtung. Und man kann sich eigentlich aus diesem Füllhorn an Informationen das Beste raussuchen. Diese Möglichkeit hat so gut wie jeder, der zumindest das Internet nutzen kann. Es ist aber auch mit einer gewissen Art von Arbeit verbunden. Deswegen ist es ja grundsätzlich gut, schon mal, wenn man, ne, man hat hier vielleicht Einfärbung in der Presselandschaft, aber es ist nicht so wie in Staaten wie Russland, wo ich tatsächlich gar nicht frei entscheiden kann, welche Informationen ich jetzt gerade möchte. Also grundsätzlich ist das quasi erstmal das Wichtigste. Und wenn das dann vielleicht ein bisschen gefärbt ist mit einer politischen Richtung, ist es ja erstmal nicht schlimm. Es wird dann schlimm, wenn man bewusst quasi ein Propagandamedium vor sich hat. Und diese Gefahr sehe ich auch in Deutschland momentan. Gerade wenn ich auf rechte Magazine gucke, die tatsächlich das Große und Ganze ausblenden und nur eine Richtung versuchen abzubilden. Und die anderen, es gibt einen Pressekodex, die versuchen ja immerhin zumindest mal ein bisschen andere Meinungen zuzulassen. Und das finde ich ganz wichtig, weil ich bin als Mensch, muss ich versuchen, immer verschiedene Perspektiven mir anzugucken. Und da reichen ja erstmal Minimum zwei. Man sollte sich Minimum mal zwei Perspektiven, wenn man eine Entscheidung treffen möchte, wie man sich jetzt gedanklich einsortiert, dann reichen Minimum erstmal zwei Perspektiven. So viel Aufwand ist das auch nicht. Wenn ich dann, ich dann als Politikwissenschaftler gucke mir dann noch mehr Perspektiven an und komme dann irgendwo in der Mitte raus. Diesen Arbeitsaufwand, den braucht aber nicht jeder. Aber grundsätzlich braucht man verschiedene Perspektiven in der Presselandschaft.
1: Also ich leiste mir echt den Luxus, meine Frau schimpft da immer so ein bisschen, dass ich zwei Zeitungen lese. Das ist zum einen die normale Tageszeitung, ja eigentlich drei. Über den Sender kriege ich noch die überregionale Frankfurter Allgemeine und ich habe für mich die Wochenzeitung Die Zeit abonniert. Und alle sind sehr unterschiedlich. Und das ist für mich eine Bereicherung. Und wie du schon so ein bisschen hast anklingen lassen, ich bin nicht mit allem einer Meinung. Aber das ist vielleicht auch mal das Spannende, auch mal eine andere Meinung stehen zu lassen. Ich habe letztens einen Imagefilm über Radio Bremen geguckt. Das ist eine relativ kleine Sendeanstalt. Und trotzdem war ich erstaunt, wie hoch der redaktionelle Aufwand ist, um eine Fernsehen-, Radio- und Online-Geschichte daraus zu machen. Also diese sind ja zumindest für alles zuständig, ne? Also das haben sie schon gebündelt, ne? Aber dass dieser relativ kleine Sender so viel Redakteure, Redakteurin hinter sich haben muss auch, damit das überhaupt funktioniert. Und Journalismus ist teuer und wir schimpfen auch immer darüber, dass unsere Tageszeitung immer teurer wird. Es ist immer auch ein bisschen in der Kritik ein ganz bisschen der Zwangsbeitrag, den viele nicht verstehen, weil sie nur irgendwelche zweitklassigen Krimiserien damit im Fernsehen verbinden, was ich ein bisschen schade finde. Also klar, das kostet, Journalismus kostet und wir sind auch, was den Privatfunk betrifft, mittlerweile sogar in einer Krise. Also nicht nur die ARD steckt in einer Krise, sondern auch der Privatfunk. Und das hat damit zu tun, dass die Werbeeinnahmen sinken. Das heißt, vieles passiert ja jetzt online Und einen Kuchen kannst du nicht beliebig schneiden. Ne? Irgendwann werden die Stücke eben kleiner. So, und so ist das eben beim privaten Radio auch. Und das hat zur Folge, dass, nehmen wir jetzt mal Beispiel, den großen privaten Sender in Hessen, dass abends nicht mehr gesendet wird. Da kommt nur noch Musik, ohne Moderation, ohne aktuelle Nachrichten. Und das ist ja eigentlich ein Rückschritt. Und da haben auch schon viele Medienunternehmen gesagt, es wäre doch eigentlich nicht verkehrt, wenn der Staat auch den Privatfunk unterstützen würde. Das war jetzt eigentlich eine Frage.
2: Ja, dann wirst du wieder die Leute haben, die dann sagen, wer soll das bezahlen? Ne?
1: Ja, oder dass man es irgendwie, oder ich würde es jetzt mal andersrum sagen, dass auch privaten Radiosendern in bestimmten Rahmen ein Teil des Rundfunkbeitrags zustehen, um das aufrechtzuerhalten.
2: Ja, und dann hättest du die Rundfunkanstalten, die es schon gibt, die sagen, dass bei denen Geld weggenommen wird. Gut. Also ich verstehe deinen Gedankengang. Natürlich
1: ist aber jetzt stell dir einfach mal vor, es gibt dann immer weniger Privatfunk. Also ich finde ja alle Säulen wichtig. Also wie du bin ich auch ein Verfechter des öffentlich-rechtlichen Rundfunks. Auch Radio Rüsselsheim lebt ja vom Rundfunkbeitrag, muss man dazu sagen. Aber ich glaube, wenn man den Privatfunk nicht mehr hätte, hätte man auch viel verloren.
2: Ah ja, wir haben ja auch einen Wettbewerb untereinander. Hm? Der sorgt ja dafür, dass das Programm bei allen kreativer wird. Vielleicht.
1: Ne? So, jetzt bist du ja ein relativ junger Mensch, logischerweise. Und du hast auch schon so in dem Gespräch, als das Mikro geschlossen war, gesagt, du hörst sowieso Radio nur online. Warum hört ihr eigentlich alle online? Ich meine, also der Klang über, ich sage jetzt nochmal Werbung, DAB Plus Radio muss doch eigentlich besser sein als über ein Handy.
2: Also der Klang über DAB Plus ist natürlich exzellent.
1: Aber das beantwortet nicht die Frage, warum muss alles online sein?
2: Ich höre auch nicht nur Online-Radio. Ich habe ja auch ein Auto und da mache ich manchmal auch das Radio an. Aber tatsächlich, wenn ich irgendwo bin, dann ist es für mich, ich habe ja alles auf meinem Handy. Das ist der einzige Grund.
1: Gut, also alles auf dem Handy. Jetzt komme ich zu einem Themenwechsel. Im Prinzip hast du mir ja ungewollt eine Brücke gebaut. Handy ist etwas, was uns ablenkt. Handy ist was, was uns unruhig machen können. Und wir sind sowieso sehr viel, ja, oder sagen wir es mal so, es fehlt uns manchmal Ruhe, auch um abzuschalten. Und wie man vielleicht beim Einkaufen abschalten kann, das klären wir nach der nächsten Musik. In der Hoffnung, dass sie jetzt nicht abschaltet. weil ja Musik ja dann doch nicht leise ist.

0: der Kreisfunk hier aus dem Sendezentrum in der Ludwigstraße in Rüsselsheim. Wir haben den Lars Schnitzke zu Gast, den ersten Bürger aus Nauheim. Nein, falls jetzt jemand auf den Gedanken kommt, das ist der Ureinwohner von Nauheim, der die Kommune gegründet hat. Nein, nein, nein, nein, das ist nur der Titel für den Parlamentschef. Dann ist noch der Herr Müller im Studio und ich wollte mal wissen, wann wart ihr das letzte Mal einkaufen? Und wie war die Atmosphäre? Doofe Frage, aber die macht Sinn.
1: Ich war, glaube ich, am Dienstag einkaufen. Die Atmosphäre ist super, ich kaufe ja gerne ein.
0: Also, in der Mäuspitz, da ist ein Artikel über den Globus drin, also es soll jetzt keine Werbung für den Globus sein, aber die haben eine Aktion gehabt und viele haben die gar nicht so richtig verstanden. Und zwar Einkaufen in Stille. Das heißt, eine Stunde in Stille einkaufen oder stille Stunde steht da. Wobei, das waren sogar 2 Stunden. Das war am 29. April. Das heißt, jetzt rechnen wir mal, das war Mittwoch. Und da war dann von 18 bis um 20 Uhr war es ein bisschen abgedunkelt. Es gab keine Musik. Es gibt ja immer so diese Beschallungsmusik, ne? Und selbst die Scanner, die waren leiser gestellt. Also so, dass die Verkäuferinnen das noch gerade gehört haben. Also sie müssen es ja trotzdem hören, wenn sie scannen. Natürlich, der Hintergrund ist gedacht für Menschen, die eben auch ein bisschen Probleme mit Lärm haben aufgrund ihrer Besonderheit, aber es ist ja vielleicht auch mal wohltuend, wenn es mal ruhiger ist. Was haltet ihr von so einer Idee?
1: Ich find's cool.
0: Also es gibt's ja nicht nur in Rüsselsheim jetzt, im Bauschheim, sondern da hat man ja häufiger schon mal von gehört, ne, diese Experimente.
1: Ja, das wird jetzt öfter mal gemacht und ich habe, was ich jetzt so mitbekommen habe in Beiträgen dazu, war, dass das tatsächlich für viele Menschen eine Riesenerleichterung im Lebensalltag war, was einem ja so unter normalen Umständen gar nicht so bewusst ist, wie viel Stress eigentlich Einkaufen oder andere Tätigkeiten.
0: Also man muss sich mal vorstellen, ein Autist nimmt eine Welt ja anders wahr, ne? So als Beispiel, ne? Und für die ist das dann richtig Stress. Und wenn es dann ein bisschen ruhiger ist, weniger Licht, ne? Herr Müller, keine Meinung?
2: Ja, also es ist ein tolles Angebot und wer das wahrnehmen möchte und das braucht, also wer also eine Umwelt braucht, die möglichst reizarm ist, für den ist das natürlich, oder für die, also betrifft ja Männer und Frauen, nehme ich an, ist das ein hervorragendes Angebot. Und wenn der Supermarkt das Angebot macht, dann können die Kunden das ja auch nutzen.
0: Also das findet einmal im Monat statt und wenn man wissen will, wann der nächste Termin ist, das ist ein Tag nach meinem Geburtstag. Jetzt weiß aber keiner, wann ich Geburtstag habe.
2: Doch, deine Frau weiß das schon. Also
0: nein, also am 27. Mai wäre der nächste Termin, wo man bei diesem großen Supermarkt im Bauschheim von 18 bis um 20 Uhr 2 Stillestunden erleben kann und vielleicht mal ausprobieren. Also vielleicht ist das ganz cool. Beim Radio ist es ein bisschen schwierig, wenn man stille Stunden hat. Aber es ist ja manchmal auch gut, wenn man dann entspannte Musik einlegt.
2: Jetzt habe ich noch mal eine Frage an den Lars, auch noch mal zum Radio hören. Und natürlich insbesondere zum Radio Rüsselsheim hören, weil wir ja jetzt demnächst auch den ganzen Kreis besenden können mit DAB+. Erklär uns doch mal, wir sind ja alle schon ein bisschen älter, wie kriegt man Radio Rüsselsheim aufs Handy?
1: Ich hoffe, das geht über die gängigen Radio-Apps, die es gibt. Ich höre aber tatsächlich, Radio Rüsselsheim höre ich oft einfach über euren Livestream.
0: Das ist nämlich schön. Das ist schön, da muss ich dazu sagen, wenn ich jetzt unterbreche, weil wir sind ja auch ein bisschen quotengeil. Ne? Also wer über Antenne hört, das weißt du ja nicht in dem Moment, sondern es gab ja mal eine Erhebung, ne? Da wurde festgestellt, dass 169.000 am Tag zuhören sollen. Ja? Ich hatte immer das Gefühl, das sind 170.000, aber man kann sich ja irren.
2: Naja, es geht um potenzielle Hörer.
0: Ja, jetzt kommt hier der Klugscheißer.
2: Nein, das war
0: immer so ein Klugscheißer.
2: Das hat was mit der, das war nur eine Umfrage gemacht und das ist auch sehr genau gemacht worden und da wurde gesagt, potenziell hören, können Radio Rüsselsheim bis zu 165.000 Hörer hören.
0: 69.000.
2: Ob das so viel ist, das so viel sind, das weiß man nicht.
0: Wir gehen davon aus, dass wir in die Millionen gehen, aber ist auch egal. Wir haben zumindest immer so einen Wert. Wir können ja immer gucken, wie viele Leute online hören. Und jetzt kommt ja das Besondere, es werden nur die erfasst, die über unseren Livestream hören. Das heißt, wenn du jetzt, da gibt's, wie heißt das, radio.de oder in so einem Kram, ne? Wenn du darüber hörst, wird das nur als eins gezählt, selbst wenn da 30.000 zuhören würden, ne? Nur mal zur Info, ne? Also.
2: Aber wie gesagt, sag doch mal, wie du Radio Rüsselsheim aufs Handy kriegst.
1: Ich gehe auf die Internetseite des Radiosenders und da ist dann schon ganz prominent so ein Abspielfenster, wo ich mir den Livestream anmachen kann. Und da kann man, glaube ich, sogar auch ein bisschen spulen. Das habe ich, glaube ich, auch schon gemacht.
0: Genau. Also ich spule den Herrn Müller auch mal vor.
2: Also es ist ganz einfach, übers Handy kann man Radio Rüsselsheim hören, indem man die Internetseite aufmacht.
0: Ja, oder man guckt einfach, also man kann es ja auch googeln, Radio Rüsselsheim und dann gibt es so die verschiedenen Anbieter, über die man dann auch streamen kann. Ne?
2: Also jeder, der ein Handy hat, kann im Prinzip Radio Rüsselsheim hören.
0: Ja.
1: Auch überall auf der Welt.
2: Überall auf der Welt.
0: Ja, es muss ja kein Handy sein, kann ja auch ein. Also
2: kann man eigentlich wenn du einen
0: Laptop
2: Plus
0: nimmst, dann ist der Klang besser.
2: Kann man auch DAB Plus übers Handy hören?
1: Das weiß ich tatsächlich nicht. Deswegen hat mich deine Frage eben auch überfordert.
0: Nein, hast du eine Antwort?
2: Ich habe keine Antwort. Ich frage, du bist Sendeleiter. Nee, ich dachte, du weißt das.
0: Das ist ja DB Plus, das ist ja auch jetzt Quatsch. Ob du jetzt, also du hörst ja auch kein UKW über Handy. Das
2: über DAB Plus.
0: Nein, also Handy ist eine Form, das zu empfangen. DAB Plus ist eine andere Form. Und was gibt es Schöneres, als einen tollen Klang zu haben, wenn man Musik hört? Wenn man uns das Babbeln hört, ist eigentlich wurscht. Aber wir haben ja gleich die Sendung sonntags um 11 mit Stefanie und dem Stefan. Und die haben Sonne, Mond und Sterne. Und das ist ja ein reines Musikformat. Und ach, wenn man dann DB Plus hört und vielleicht noch mit Kopfhörern, ach, besser geht's einfach nicht. Das war schon die erste Ausgabe von dem Kreisfunk, der jetzt jeden Sonntag kommt. Und wir hoffen, dass wir ganz, ganz viele Leute an potenziellen Hörern dazu gewinnen aus dem Kreis Groß-Gerau. Heute hat ganz Nauheim zugehört, wegen dem?
1: Wegen dem Gemeindevertreter, Vorsteher der Gemeinde Nauheim, dem Lars Nitschke. Und ich freue mich riesig, dass ich heute als Premierengast dabei sein durfte.
0: Ja, du warst
1: gerne wieder.
0: Erste Wahl für uns. So, und jetzt als Moderator verabschiedet sich der Herr
2: Stefan Müller. Ich wünsche noch einen schönen Sonntag, liebe Hörerinnen und Hörer. Und bleibt uns gewogen. Nächsten Sonntag geht's weiter mit dem Kreisfunk, 9 bis 11.
0: Und ich bin Hartmut Krause und ich bedanke mich auch fürs Zuhören. Wünsche allen noch einen schönen Sonntag. Und für alle, die in dem Raum Rüsselsheim wohnen, es gibt bis Dienstag den Maimarkt, heißt er, glaube ich, ne? Oder Mainfest oder Kerb.
1: Kerb, ja.
0: Einfach Kerb. Rummelplatz, wie auch immer. Mein Sohn war da, hat ein bisschen gemeckert, Papa, das ist alles so teuer geworden. Da habe ich gesagt, ja, es ist so. Aber es war trotzdem schön. Und ich habe auch gesehen, die Menschen sind in der Stadt und es ist sehr, sehr viel los. Und das ist einfach auch schön zu sehen, wenn Bewegung in der Stadt ist. In diesem Sinne, allen einen schönen Sonntag und vielen Dank fürs Zuhören. Und wir brauchen natürlich einen Übergang. Und den habe ich jetzt verkackt. Irgendeinen Übergang finde ich schon zu Sonne, Mond und Sterne, das Motto von Stefan und Stefanie. Macht's gut, ihr Lieben.

Hier ist Radio Rüsselsheim. Hier ist die Sendung Inside Rock and More. Und natürlich, wie immer, ist der Meinhard am Mikrofon. Heute am 28. April 2026. Ich habe ursprünglich mir vorgestellt, ich würde Songs von vor 40 Jahren spielen, aber ich habe alles umgeschmissen, ganz kurzfristig, und habe mich für das Motto entschieden, Weekend Songs, das bedeutet, es ist alles dabei, was Friday, Saturday, Sunday und halt Weekend beinhaltet im Titel. Das habe ich zum Anlass genommen, weil wir haben ja jetzt das kommende Wochenende, ein sehr langes Wochenende mit dem 1. Mai am Freitag. Und das nehme ich doch gerne zum Anlass, hier und heute für euch dieses Motto zu präsentieren.

Wir fangen einfach mal an, weil ich habe ein pickepackevolles Programm für euch heute ausgesucht. Mit der Gruppe The Cure, 1976 bereits gegründet, und sie bewegen sich im Gothic-Genre, obwohl ich diesen Titel gar nicht dazu ordnen kann. Aber der Titel ist grandios. Einfach mal zum Zuhören. The Cure, Friday, I'm in Love.

The Cure mit Friday I'm in Love machte hier und heute den Anfang in meiner Sendung Inside Rock and More nach dem Motto ausschließlich Titel, die was mit dem Wochenende zu tun haben. 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Zur nächsten Gruppe, da greife ich doch ganz tief in die Plattenkiste hinein, und zwar ein Song aus dem Jahr 1967, geschrieben von der australischen Gruppe beziehungsweise vom Mitglied der australischen Gruppe Easy Beats mit Josh Young. Das ist einer von den Brüdern von den AC/DC-Leuten. Easy Beats und Friday on My Mind.

Ja, das waren schon immer sehr kurze Titel aus dem Jahr 1967. Das waren die Easy Beats mit ihrem George Young. Wir kommen jetzt zu einer ganz anderen Gruppe bzw. ganz anderen Musikgenre. Das ist Punkrock. Obwohl ich immer sage, naja, obwohl das wirklich Punkrock ist, sei dahingestellt. Die Gruppe Green Day mit Church on Sunday.

Ja, das war doch schon ganz schön punkig. Green Day mit Church on Sunday. Wir kommen jetzt zu einer ganz anderen Gruppe, zu einem ganz anderen Genre. Und zwar ist das eine schottische Teenie-Band, die sich in den 70er Jahren gegründet hat. Und die waren überaus erfolgreich. Es sind die Bay City Rollers und eben nicht mehr Sunday, sondern Saturday Night.

Die Bay City Rollers mit Saturday Night hier in meiner Sendung Inside Rock and More. Und zwar mit dem Motto ausschließlich Songs, die ein Wochenende beinhalten, beziehungsweise einen Tag am Wochenende. Dazu gehört natürlich der Freitag, da gehört der Samstag und natürlich der Sonntag. Und das alles nur, weil, wie gesagt, am 1. Mai haben wir den Freitag, dann haben wir ein verlängertes Wochenende und darauf freuen wir uns natürlich alle. Ich komme zum nächsten Interpreten und der sagt God Bless Saturday. Das ist der Kid Rock, der so ein bisschen, na, kein Punkrock, aber so ein bisschen mehr rappig daherkommt. Und das hört sich auch dann so an. God Bless Saturday, Kid Rock.

da kommt der Kids Rock ganz schön rockig daher. God bless Saturday. Jetzt habe ich noch einen Geburtstag an, den komme ich gar nicht herum. Und zwar der Peter Kenneth Frampton. Der hatte am letzten Mittwoch seinen 76. Geburtstag. Er wurde geboren in Beckham, London, Boroughs of Bromley. Er ist ein britischer Rockmusiker, der seine größten Erfolge in den 70er Jahren hatte. Bekannt wurde der Gitarrist dann als Mitglied der Rockband The Hurt. Er spielte mit Steve Marriott von den Small Faces bei Humble Pie und auf Alben von Harry Nilsson und George Harrison. Sein erstes Soloalbum war 1972 mit Wind of Change. Ich habe zwei Titel ausgesucht zum Geburtstag von Peter Frampton. Den ersten, das ist gleichzeitig ein Musikwunsch, den hat sich die Wanda gewünscht, weil sie sagt, den höre ich unheimlich gerne. Das ist von der Gruppe The Hurt mit From the Underworld und gleich hinten drauf gibt's den Peter Frampton Solo mit Show Me the

Ja, das war alles zu Ehren vom Peter Frampton, der am letzten Mittwoch seinen 76. Geburtstag feierte. Die Hälfte meiner Zeit, die ist schon wieder um. Das geht alles so rasend schnell. 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Das hatte ich schon am Anfang erwähnt. 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Eben habe ich ganz, ganz schnell geändert. Es gibt, diese Lazy Sunday. Diese Ausgabe von den Small Faces hört man da unheimlich gerne. Song aus dem Ende der 60er, Anfang der 70er Jahre hier bei Radio Rüsselsheim in meiner Sendung. Ausschließlich Wochenend-Songs, Weekend-Songs, Small Faces, Lazy Sunday.

Ja, bei uns füllt sich der Sender. Unser Programmchef ist auch in der Zwischenzeit eingetroffen und heute Abend gibt es ein sehr wichtiges Thema. Ein wichtiges Thema heißt Umzug. Umzug, weil wir von der Ludwigstraße in die Elisabethenstraße umziehen und das zum 1. August. Da gibt es viel zu besprechen. Ich bleibe aber erstmal noch in meiner Sendung mit dem Motto ausschließlich Lieder, die was mit Wochenende zu tun haben. John Fogerty, den habe ich am letzten Dienstag fast eine Stunde lang hier für euch präsentiert. Und hier ist er nochmal mit einem Titel, der dem Motto entspricht. Almost Saturday Night mit John Fogerty.

John Fogerty, Almost Saturday Night. Hier in heute in meiner Sondersendung bzw. Motto-Sendung ausschließlich Songs, die was mit dem Wochenende zu tun haben. Weil, wie gesagt, am kommenden Freitag gibt es den 1. Mai. Damit haben wir ein verlängertes Wochenende und darüber freuen wir uns doch alle sehr. Und ich habe nochmal einen Saturday Night Song, und zwar dargeboten von John Bon Jovi, Someday I'll Be Saturday Night.

John Bon Jovi. Hier in meiner Sondersendung ausschließlich Songs, die etwas mit dem Wochenende zu tun haben. Jetzt gibt's noch was Deutsches. Und da würde sich Franz gerne freuen, beziehungsweise seine Madame Birgit. Und zwar habe ich ausgesucht Peter Maffay mit Samstagabend in unserer Straße.

Radio Rüsselsheim mit der Sendung Inside Rock and More und mit dem Motto ausschließlich Weekend Songs. Da habe ich noch einen ganz tollen Titel und da geht's. Den muss ich noch einloggen. Musik aus Kanada. Das ist die Gruppe Loverboy und sie besingen den Working for the Weekend. Schnallt euch an, richtig heftig. Da ist er.

York aus Kanada, Working for the Weekend. Und jetzt gibt's einen ganz klassischen Weekend-Songs von Daniel Boone, Beautiful Sunday.

Der Daniel Boone besingt natürlich in meiner Sendung Beautiful Sunday den sehr erfolgreichen Sunday. Ich habe noch einen Song in der Pipeline, den spiele ich gleich. Aber hier und heute möchte ich mich verabschieden aus beziehungsweise in meiner Sendung Inside Rock and More. Würde mich freuen, wenn ihr am nächsten Dienstag wieder dabei seid. Beziehungsweise, nein, ich muss mich korrigieren, am nächsten Dienstag, da gibt es eine Wiederholung von dieser Sendung und dann die Woche drauf, da bin ich dann 3 Stunden mit meinen Jungs, mit dem Franz und mit dem Josef auf Sendung. Seid gegrüßt, hätte ich jetzt was gesagt. Nein, alles gut. Der Mann hat verabschiedet sich hier und heute mit seiner Sendung und einen Titel habe ich noch hier und heute für euch mit Katy Perry, mit meiner Motto-Sendung zum Abschluss, ausschließlich Weekend-Songs. Und das ist ein klassischer Weekend-Songs von Katy Perry, Last Friday Night.

0: die Gruppe The Gun.
1: Ja, wir kommen ja gar nicht hinterher, weil es gibt so viel zu erzählen von der damaligen Zeit.
2: Ja, aber jetzt 69 war das, ja, aber da war der Beat schon fast vorbei.
1: Er war vorbei, ja, ja.
2: Beat
1: ja, ja.
2: War schon vorbei.
1: Da kamen so die ersten.
2: Jetzt weiß ich auch, wieso ich auf keine Konzerte mehr ging, weil mir die Musik nicht gefallen hat.
1: Du bist halt nicht mit der Zeit mitgegangen.
2: Ja, jetzt gehe ich wieder mit.
0: Also ich kann mich entsinnen, Taste, das war so Musik für gerne mal Rauschgift nehmende Menschen. Ich habe zumindest nur einen gekannt bei uns im Ort, der hat nur diese Musik gehört und das war auch einer, der gerne mal die gedrehte Zigarette genommen hat. Ja.
1: Das heißt, wenn der dir entgegenkam, hast du den Bürgersteig gewechselt, bist du auf die andere Seite.
0: Nein, so schlimm war es nicht, aber... Der hat aber die Gruppe Taste, das ist keine schlechte Musik übrigens.
1: Nein. Das war damals ein Konzert, wir sind wegen John Mayle hin und Taste, vor allem der Leadgitarrist und Sänger Rory Gallagher, die waren total unbekannt, ne? Das waren Nobodies, aber die waren richtig, richtig gut. Ne?
0: Rory Gallagher hat bei Taste gespielt?
1: Richtig, das war seine erste Band. Ne? Und was mich noch mehr überrascht hat, John Mayle, der hatte einen Patronengürtel an. Man hatte keine Patronen drin, sondern Mundharmonikas, ja. Und viel später habe ich erfahren, dass die Mundharmonikas verschiedene Stimmungen hatten, also von C-Dur, E-Dur und was weiß ich, ne. Und der hat sehr viel Mundharmonika gespielt und je nachdem.
2: Wenn er da Klopfer drin gehabt hätte, hätte er auch in verschiedenen Stimmungen singen können.
0: wir haben ja von John Mayle haben wir eine Live-Version uns ausgesucht. Und da kommt er ganz am Anfang mit seiner Mundharmonika nämlich gleich ins Spiel hinein. Ja,
1: und der John Mayle, der hat sehr viele Gitarristen sozusagen ausgebildet. Also von Eric Clapton über Jeff Beck und Peter Green und wie sie alle hießen, die haben alle mal in seiner Band gespielt.
0: Also wir spielen die beiden Lieder hintereinander.
1: Das machen wir.
0: Gerne doch. What's going on, Taste?
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0: Jetzt musst du aber mal stoppen.
1: Ja, ja, ich hatte die Automatik, hatte ich vergessen rauszunehmen.
0: Ja, ja, das war John Mayle, der Meister des britischen Blues. Wir kommen ins Jahr 1970. Der Franz taucht 1970 wieder bei den Konzerten auf. Interessant.
2: Aber bei anderen Konzerten.
0: Ne? Bei anderen, ja, so. Ja. Wir fangen mal an mit der Festhalle 1970, Led Zeppelin. Und da muss ich dazu sagen, wir hatten natürlich die billigsten Karten, weil wir immer noch keine Kohle hatten. Wir waren, glaube ich, 4 oder 5. Die Jungs von Quarrymen und wir. Und sind da halt unten rein und die Halle war voll und ich mit meinen 1,73 habe natürlich nichts gesehen. Ne? Da habe ich mal gedacht, das geht so nicht. Und da haben wir überlegt, wie kommen wir oben in den ersten Rang? Und dann war einer auf der Toilette und hat gesagt, da ist das Fenster auf. Und da sind wir durch das Toilettenfenster raus auf irgendein Vordach und an der Regenrinne haben wir uns hochgehangelt. In den ersten Stock, also da, wo der erste Rang ist in der Festhalle, und sind da durchs Fenster wieder rein.
1: Was, das sage mal.
0: Und wir hatten super Plätze. Wir sind dann direkt über den Led Zeppelin gestanden. Also gehört haben wir nichts, ja, nur Krach, aber gesehen haben wir wunderbar. Also ein Erlebnis, das man nie vergisst. Led Zeppelin on Gallows Pool.

0: Ja, man muss die Led Zeppelin nicht unbedingt mögen.
1: Ich glaube, ich bin hier der Einzige im Raum, der die mag. Nee, mir gefällt das richtig gut. Ich bin ja so ein harter Junge, ne?
2: Mir gefällt die nächste Gruppe, gefällt mir wesentlich besser, die auch in den 70er Jahren noch on Tour war.
1: Die haben ja vor kurzem erst, glaube ich, ihre Abschiedstournee gemacht.
2: Das auch wiederum, ne? Aber die waren ja schon viel früher im Geschäft, ne?
1: Übrigens, da bei dem Konzert, da saß der Werner und der Otto vor uns. Da habe ich das erste Mal so gesehen, haben uns das erste Mal unterhalten, ja, ja. Und wer war das? Das waren die Who und
2: I can't explain.

0: you. Thank you very much. Our first gig in England for a very long time. Well, it seems like a long time. Actually, it's about a month and a half, 2 months. And it's really great to play in England again.
1: Hat der Pete Townsend noch was zu sagen? Ne?
2: Genau, der mischt sich gerne nochmal dazwischen. Ne?
1: Ja, ja.
2: Aber jetzt ist aber Schluss mit ihm.
1: Genau, einmal hoch reicht.
2: Im. Wir haben ein bisschen umgezwitscht, ja.
3: Ja, zu einem großen Konzert am 6. Dezember 1970.
2: Ah.
3: Ja. 6. Dezember 1970 habe ich auf der Karte gesehen, heute Mittag, als ich mir meine Karten nochmal angeguckt habe. Ich habe sie leider vergessen, sonst könnten wir jetzt nochmal drauf gucken, auf einige andere Karten auch, Eintrittskarten. Ich weiß nur, dass der Preis von 20 Euro damals enorm hoch war.
1: Mark,
3: ja, richtig, ja. Ach,
1: das nächste Mal bringe ich mein Album mit. Ich habe ein Album mit den Eintrittskarten. Ja, mal
3: gucken. Also 20 Mark für diese Band, das war unglaublich. Ne? Heute würde so, was weiß ich, was kostet so heute?
2: 150.
1: Nee, da, heute, 150 kannst du 3 Kilometer auf der Autobahnraststätte.
3: Wir saßen mitten in der Festhalle. Und es lag ein Duft in der Luft. Also, es war unwahrscheinlich. Aber jedenfalls, dann kamen die Mick Jagger and the Rolling Stones.

0: Rolling Stones, die damals wohl beliebteste Band auf dem Erdball.
1: Ja, ja.
0: Könnte man sagen.
1: Sie waren da mit
0: ja. Da waren wir bei den Rolling Stones in der Festhalle und dann so die Woche drauf oder so, oder ein paar Tage später, sind wir immer nach Goddelau gefahren. Nach Goddelau, Riedstadt Goddelau heißt es heute. Ja. Und da gab es einen kleinen Saal, der nannte sich Beat Club. Da sind wir da hingefahren, da haben immer schöne Bands gespielt. Und wir fuhren nach Goddelau, haben uns da hingestellt und der Band gelauscht. Auf einmal dachte ich, das gibt's doch gar nicht. Die sind besser als die Rolling Stones. Rein vom musikalischen Gefühl her. Die waren besser als die Rolling Stones. Meini, kannst schon loslassen, weil erstmal Gedudel kommt die ganze Zeit. Aber das ist kaum zu glauben. Die galt dann Jahre später als beste Band der Welt. Ja. Yes! In Goddelau.

0: Das war also im Beatclub Goddelau.
1: Im Beatclub Goddelau die Band Yes. Ich habe die danach praktisch explodiert ist, Weltkarriere gemacht haben. Ich habe übrigens gerade eine Nachricht bekommen, das wäre Lärmbelästigung gewesen. Ja, die ganzen Konzerte, die du besucht hast. Ja.
2: Was glaubst du, warum ich heute auf niemanden mehr höre?
1: Aber wir machen weiter und es wird laut. Es wird noch lauter.
0: Aber ich habe jetzt mal geguckt auf die Location von dieser nächsten Gruppe und das ist ja praktisch um die Ecke hier, ja?
1: Ja. Ja, wir sprechen über eine Frankfurter Band, die hieß Geronimo, drei Mann. Und die haben zwei Titel gecovert. Den einen, der hieß Nana, Hey Hey, Kiss Him Goodbye. Aber der wesentlich erfolgreiche war Heya Heya. Und damit waren die richtig, richtig erfolgreich in ganz Westdeutschland.
0: Und die haben in Kinsheim gespielt.
1: Also ja,
0: unglaublich. Hören wir uns das einfach mal an, oder?
1: Ja.

0: Ja.
1: Musik aus Frankfurt.
0: Progressive Musik nannte man das damals.
2: Jetzt müssen wir aber mal einen Break machen. Ja. Und ganz was anderes einschleusen, weil sich ein völlig talentfreier Musiker gemeldet hat, der damals auch schon unterwegs war mit seinen Bands, verschiedenen Bands, aber nie groß rauskam. Er hat aber einen Plattenwunsch. Und zwar alleine wegen der Osterzeit. Ja, was gibt's in der Osterzeit? Gibt's ja eigentlich keine Lieder, ja? Und da hat dieser Musiker sich gedacht, ja, dann machst du mal ein Osterlied, ja, damit endlich mal ein Osterlied auf den Markt kommt. Aber es spielt keiner.
1: Aber der Kalli ja nicht mit dabei, Franz.
2: Bitte?
0: Der war nicht dabei. Das Lied passt ja, wir haben ja heute Osterdienstag.
1: Wanda, das muss ich dir später erzählen mit dem Kalli, ja. Unser Nachbar, der hat in früheren Jahren mit Franz zusammen Musik gemacht. Aber ich möchte jetzt nicht unterbrechen.
0: Leg doch mal das Osterei auf.

0: Also endlich mal ein schönes Osternlied, direkt gesungen von unserem Part Menschen, von unserem Part Franz, von uns gegenüber.
1: Müsste es ja auch bald ein Pfingstlied geben.
2: Zur Christi Himmelfahrt gibt es wieder was.
1: Na gut. Ja, wir springen ins Jahr 1971. Da haben wir oder ich nur ein Konzert besucht. Wieso eigentlich? Wahrscheinlich gab es keine Kohle.
3: Aber 71, da waren wir in der Fachoberschule.
1: Da sind zusammen. Wir in die Fachoberschule. Ich sag doch, ja. Das Geld war alle, weil wir zu viel gesoffen haben.
2: Da
1: haben wir
2: keine Konzerte besucht. Da mussten wir lernen.
1: Lernen, ja. Und Lambrusco trinken.
2: Ja.
1: Ja, jedenfalls 1971 Stadthalle Offenbach, Deep Purple. Ich glaube, ich habe da noch nie so viel Haschisch inhaliert wie da bei Deep Purple. Ne? Die Halle war zu zwei Drittel oder drei Viertel mit amerikanischen Soldaten mit GIs gefüllt und die kannten keine Grenzen.
2: Keine Gnade.
1: Keine Gnade, das auch. Ja, wir fanden es lustig, interessant und die Stimmung war gut und die Purple haben losgelegt. Und wir spielen jetzt My Woman from Tokyo.

0: Deep Purple in Rock war meine erste gekaufte Langspielplatte.
1: Langspielplatte?
0: Eine Langspielplatte, Deep Purple in Rock.
2: Die gab es damals in Ostfriesland?
0: Nein, die gab es nicht in Ostfriesland, die gab es in Wilhelmshaven.
2: So weit musstest du fahren.
0: Ich weiß sogar noch, dass ich die bei Karstadt in Wilhelmshaven gekauft habe.
2: 22 D-Mark.
0: Und dann habe ich das ganze Studentenheim rebellisch gemacht, weil ich habe die ganze LP runter und rauf gespielt und habe volle Düse die Lautstärke hochgedreht.
2: Die kam kurz vor dem Konzert raus, 1970. Und da waren sie natürlich alle gespannt auf Child in Time und wie die ganzen Titel da drauf
0: sind. Child in Time mit 12 Minuten, das war die richtige Länge, ja.
2: Da war das halbe Konzert schon vorbei. So, wir springen jetzt ins Jahr 1972 und Franz, jetzt hast du deinen Auftritt.
3: Na, ich habe keinen Auftritt. Ich weiß noch ganz genau, dass wir zusammen in der Vorlesung saßen in Mainz. Und haben, was weiß ich, irgendwie Statistik gehört oder so. Oder was vielleicht auch Volkswirtschaft oder Betriebswirtschaft oder irgendwas Langweiliges.
2: Ich wollte sagen, was Hochinteressantes.
3: Ach so, ja. Und dann sind wir ins Auto gestiegen und sind straight ahead durchgerauscht in die Jahrhunderthalle nach Höchst.
2: Und ich kann mich erinnern, es hat geschneit, da kann ich mich nicht dran erinnern.
3: Weil Ike und Tina Turner schon um 17 Uhr das Konzert gegeben haben. Aber wir haben es noch erreicht. Aber das Schöne ist ja dabei, heutzutage könntest du das nie mehr machen, weil du Karten vorbestellen musst und Jahre vorher die Karten haben musst. Damals sind wir hingefahren, haben uns an der Kasse Karten gekauft und haben Ike und Tina Turner gesehen.
0: Das heißt, ihr habt im Vorfeld überhaupt keine Karten gehabt?
3: Nein.
2: Ich habe da bei diesen meisten Konzerten, da habe ich nie Karten vorgekauft. Da sind wir hingefahren, haben Karten gekauft an der Abendkasse.
0: Ah ja.
3: Das war damals bei Rockkonzerten genau wie bei Fußballspielen.
2: Ja. Andere Zeiten.
0: Wir haben, glaube ich, eine Live-Aufnahme von Argentina.
2: Genau, ich habe eine Live-Aufnahme rausgesucht aus dem Beat Club. Die traten da nämlich auch in der Zeit, damals lief der Beat Club noch auf, weil das so an das Konzert erinnert.
3: Ja.
2: Und Proud Mary, das ist mir so in Erinnerung
3: genau
2: geblieben.
3: Genau das Lied, ja.
2: Ja.
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0: Ja, da sind wir von Mainz nach Frankfurt Jahrhunderthalle gerast, um die Tina Turner mit ihrem damals noch Ike zu sehen. Und jetzt kommen wir wieder zurück nach Mainz in eine Location, wo eigentlich nur die Hofsänger parat sind. Ja.
1: Aber wolltest du nicht noch was sagen?
2: Ja, wir haben ja gerade eben 8 Uhr fast erreicht. Ich wollte ja zumindest mal sagen, dass ihr aufgeschaltet seid bei Radio Rüsselsheim. Ihr hört die Sendung Inside Rock and More mit gepaart mit Yesterday News. Und ihr wisst ja, unsere Frequenz hier in der näheren Umgebung von Rüsselsheim sind 90,8. Und natürlich könnt ihr uns erreichen über DAB+, logischerweise. Darüber hinaus kann man uns erreichen über unsere Homepage radio-r.de. Da gibt es einen Livestream. Einfach aufschalten, dann seid ihr bei uns in der Sendung. Des Weiteren gibt es die Möglichkeit, mit uns in Kontakt zu treten. Das geht am einfachsten und am schnellsten über unser Studiotelefon unter der Vorwahl von Rüsselsheim 06142, die Durchwahl 12200. Unsere heutige Mottosendung sind ausschließlich Songs von Musikgruppen, die wir, ich sage einfach mal, wir in den 60er, 70er Jahren besucht haben. Und das ist ja unglaublich. Jetzt komme ich wieder zu euch. Was ihr damals schon für Gruppen oder für Musikkonzerte besucht haben, gigantisch. Muss ich einfach sagen, Hut ab, ja.
1: Wir haben das ganze Geld für Konzerte rausgeworfen.
2: Ja, und du hast gerade eben noch erzählt, das war ja nicht nur für die Konzerte, aber ihr habt ja auch für die Cola damals schon 2 Mark bezahlt, ja. Und natürlich die Freundin, die mit dabei war.
1: Ja, Franz, du hattest angefangen mit dem Kurfürstlichen Schloss.
0: Im Kurfürstlichen Schloss zu Mainz, wo nur die Hofsänger ihren Auftritt haben. Immer. Ja, damals gab es dann auch noch Rockkonzerte besonderer Art.
1: Ja.
0: Genau. Golden Earring.
2: Und jetzt komme ich ja nochmal ins Spiel. dass ihr auch wisst da draußen, ich war auch einmal in dieser Zeit auf Rockkonzerte. Golden Earring gab es im März 73 in der Nordseehalle in Emden. Und da war ich mit live dabei. Und jetzt komme ich zu dem, was du schon mal erzählt hast, Josef. Ich habe, glaube ich, noch nie so eine wundervolle Duftwolke von Cannabis wahrgenommen, weil das hat sich durch die ganze Halle durchgezogen. Mhm. Und die Golden Earring waren zu der Zeit, die waren richtig gut drauf, ja.
1: Und wisst ihr, was mir in Erinnerung geblieben ist ich habe die mehrmals gesehen von Golden Earring. Damals hat ja jede Band ein Schlagzeug-Solo spielen lassen, ne? So 15 Minuten, damit die anderen mal hinter die Bühne gehen und dann ein Pfeifchen rauchen. Jedenfalls, der Schlagzeuger hat sehr imponiert. Der ist aus dem Sitzen, ist er über das Schlagzeug gesprungen und hat dann so ein, wie nennt man das?
0: Einen Salto.
1: Salto nicht.
0: Flickflack.
1: Ja, so ähnlich. Irgend sowas hat er gemacht. Er hat sich überschlagen, ist aufgestanden, als wäre nichts gewesen. Ne? Also.
2: Das hören wir uns ja mal an, oder?
1: Aber wir hören uns mal an.
0: Das war ein

0: Golden Earring. Musik aus Holland.
1: Hast du auch gesehen, hast du gesagt, meine.
0: Ja, genau. Also zumindest kann ich mich erinnern, dass ich in der Nordseehalle in Emmen war.
1: Ja. Und jetzt kommen wir zu einem Konzert, da war ich anscheinend alleine.
2: Ich kann mich nicht erinnern, bei besser Willen nicht. Ja.
1: Wir waren ja oft, sehr oft zusammen, gerade in die Jahrhunderthalle. Ne? Ja, da sind wir zu unserer Studienzeit sehr oft hingefahren. Ja, aber da war ich anscheinend alleine bei der Band Three Dog Night.

0: Also so spannend muss das Konzert nicht gewesen sein.
1: Deshalb war ich auch nicht da. Es war ja außer mir niemand da. Aber wir bleiben noch ein bisschen in der Jahrhunderthalle, oder Josef?
2: Ja, auf jeden Fall, ja, ja. Was hast du denn jetzt aufliegen? Ich habe die Richtung.
0: Ja, wir haben gerade eben so ein bisschen drüber diskutiert, über Procol Harum und mit dem Titel, den wir uns da vorher ausgesucht haben, ob es da nicht ein bisschen was Spannenderes geben würde. Aber das dann haben wir uns umorientiert und bleiben dabei.
1: 18 Mark hat die Karte damals gekostet.
2: Procol Harum, ja. Ja. Die waren rausgeworfen, weil wir waren sehr enttäuscht von dem Konzert. Das lief unter dem Motto Rock meets Classic oder irgend sowas. Jedenfalls traten die Procol Harum zusammen mit einem symphonischen Orchester, Eberhard Schöne aus München, und spielten alles Mögliche, nur kein weiter Shade of Pale.
0: Na, das glaube ich nicht.
1: Ja, ja. Na, da spielen wir es halt jetzt.

0: Wir sind gerade heftig am Diskutieren, wie unsere weitere Programmplanung ist. Aber wir sind natürlich übereingekommen, wir gehen richtig chronologisch den Jahrgängen entsprechend nach unten. Else, du hast dir ein Lied gewünscht von den Queen, aber die Queen kommen leider erst ein bisschen später, nämlich erst im Jahr 1972 zusammen mit Lynyrd Skynyrd.
1: 74.
0: Oder 74. Dein Lied Somebody to Love ist natürlich bei uns gespeichert und wird in der nächsten Sendung auf jeden Fall gespielt. Wir würden natürlich jetzt, sag ich mal, uns so ein bisschen
1: verzetteln.
0: Hinaus differenzieren von den eigentlichen, was wir jetzt aber vorhaben.
1: Wir dürfen nicht so lange warten mit Queen, weil sonst wird es plötzlich ein King.
0: Nein. Liebe Grüße nach Jemgum, Elsa. Macht's gut. Also wir haben deinen Wunsch, den haben wir gespeichert und wird beim nächsten Mal gespielt. Und
1: der kommt, na, vielleicht kommen wir noch dazu.
0: Nee, schaffen wir nicht. Nee? Nein, schaffen wir auf keinen Fall. Wir sind auf jeden Fall jetzt bei der Gruppe Faces. Ich hatte gerade eben noch mit dem Franz drüber diskutiert. Von Faces kenne ich doch so viel, aber da sagt der Franz, nee, das ist nicht Faces, das war Small Faces. Das darfst du jetzt nicht verwechseln. Ja. Also Faces, da war ja unser Roddy, unser Rod Stewart ist da ja ins Spiel gekommen.
1: Richtig, die haben, als der Steve Marriott weg ist von den Small Faces, haben die Faces zwei Mann geholt, als Sänger den Rod Stewart und als Solo-Gitarristen den Ronnie Wood, der heute bei den Stones spielt.
0: Ah ja, da waren ja namhafte Leute dann bei den Faces.
2: Hat der Ron Wood damals auf dem Konzert, wo wir waren, richtig, hat er da die Solo-Gitarre gespielt.
1: So ist es. Aber ich habe das Konzert als ganz schlechtes Konzert.
2: Aber das sah erinnern. Schon so alt aus, ne?
1: Das sah damals schon aus wie heute. Ich wollte noch sagen, Franz, ich habe das Konzert ziemlich schlecht erlebt. Ne? Wahrscheinlich waren die besoffen. Die waren ja bekannt davor, dass die richtig einbechern vor und während der Konzerte. Und das war alles etwas schräg, aber die Musik war gut, die damals auf Platten gebracht haben. Und wir spielen jetzt nicht Maggie May, das hat ja jeder erwartet.
2: Naja, es geht ja auch gar nicht, weil das ja nur vom Rod Stewart war. Ne?
1: Da hast du recht. Deshalb spielen wir eins der bekannteren Faces-Lieder. Oh la la.
2: Oh la la la la la la.

0: Sag mal, die Stimme vom Rod Stewart höre ich aber nicht so richtig raus.
1: Nee, das war Ronnie Lane.
0: Ah ja, okay.
1: Der Rod Stewart hat sich da im Hintergrund gehalten. Ja, das Jahr 1973 fängt an, und zwar mit einer Band, die damals wirklich top war, Uriah Heep. Das war so der Inbegriff des Hardrocks. Ja. Haben wir alle sehr, sehr gern gehört. Und
0: da darf ich noch ein bisschen korrigieren. Ja. Also Hardrock, eine Geschichte, aber so ein bisschen, ja, so ein bisschen Soft Hardrock.
1: Ja, melodisch.
0: Melodisch.
2: Hatten auch schöne, sagen wir es, softische
1: Lieder. Ja, ja.
0: Obwohl den Song, den wir ausgesucht haben, geht schon ein bisschen krawallig das daher.
1: Ja, passt zu mir, krawallig, ne?
0: Uriah Heep, da wart ihr in der Stadthalle.
1: Stadthalle Offenbach war das.
0: In der Stadthalle Offenbach haben auch sehr viele Konzerte stattgefunden.
1: Ja, das hat sich dann gewandelt. Auf einmal war nicht mehr die Jahrhunderthalle so in, sondern die Stadthalle Offenbach. Warum auch immer.
0: Ich meine, die Stadthalle Offenbach ist heute noch ein Begriff. Da werden,
2: oder wegen des Milieus.
1: Ja, für uns ungünstig, weil ich kann mich erinnern, man musste mit dem Auto quer durch Offenbach fahren. Die Stadthalle liegt irgendwo weit östlich.
0: Ah ja.
1: Na gut, Uriah Heep und...

0: Uriah Heep haben wir gleich nochmal.
1: Ja, aber wir spielen erstmal die Moody Blues. Ja. Und zwar traten die 1973 in der Stadthalle in Offenbach auf.
2: Und das dürfen wir nicht zu lange in Offenbach bleiben, oder?
1: Nee, da hält sich keiner freiwillig auf.
0: Jedenfalls
1: war das das erste Konzert, was ich mit Werner und Otto zusammen besucht hatte. Ja. Den Werner hatte ich ja damals auf der FOS kennengelernt. Ne?
0: Aber der Werner, das war ein, ich kann mich genau entsinnen, Moody Blues, das war seine Gruppe, ja. Die kam gleich nach Kings und The Who.
1: Der hatte alle Platten von den Moody Blues zu Hause und die waren auch richtig abgespielt, ne, würde ich sagen.
0: Dann hören wir uns doch mal an, was er dann oder was wir ausgesucht haben.
1: Story in Your Eyes. 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

0: Die Moody Blues.
1: Richtig rockig.
0: Genau.
1: Und jetzt kommen wir zu einer Großveranstaltung. Und zwar auf der Frankfurter Radrennbahn. Gibt es schon lange, lange nicht mehr. Neben dem Waldstadion war das damals.
2: Ja, da steht jetzt das DFB. Hä?
0: Da steht das, genau.
2: Steht ja in Niederrad. Das hat ja mit der Radrennbahn
1: welche. Ich glaube, da ist das Trainingsgelände von der Eintracht.
2: Ja, auch. Ja,
1: hoch, ja, ja, ja. Jedenfalls fand da ein Zweitages-Open-Air-Festival statt, ging um 12 Uhr los bis Mitternacht und am nächsten Tage wieder auf 12 Uhr. Und wir, mein Freund Josch und ich, wir saßen 2 Tage auf dieser schiefen Radrennbahn, ja, ganz oben. Ich weiß nicht, wie wir das durchgehalten haben, ne? Dass wir nicht runtergerutscht sind.
2: Naja gut, 2 Tage geht ja noch, aber wenn es ein 6-Tage-Rennen gewesen wäre.
1: Na, da wären die über die Füße gefahren. Jedenfalls, das war wie ein Who is Who der damaligen Rockmusik, wer da alles aufgetreten ist. Und einer der Hauptacts war Uriah Heep, deshalb nochmal Uriah Heep.
0: Genau, wir haben ja vorhin in der Stadthalle in Offenbach, oder hast du die auch gehört, in der Stadthalle Offenbach?
1: Das, ja.
0: Und jetzt auf der Radrennbahn.
2: Waren sie eigentlich in Frankfurt besser als in Offenbach?
1: Also in Offenbach habe ich keine Erinnerung mehr. Aber in Frankfurt waren die dermaßen schlecht. Und zwar, das habe ich damals noch nicht so gewusst, der Sänger hat in einer anderen Tonlage gesungen, als die Band gespielt hat.
2: Oh, ne? Das ist aber schwierig.
1: Ich weiß nicht, es klang so schräg, aber das Publikum hat gejubelt und es war Friede, Freude, Eierkuchen.

0: Uriah Heep.
1: Ja. Ja.
0: Zum Zweiten.
1: Auf der Radrennbahn.
2: Und es geht weiter auf der Radrennbahn. Es gab damals eine Gruppe Family. Der Sänger war Roger Chapman und das ist ein richtig guter Sänger. Aber ich habe nichts gefunden, nichts Gescheites von Family. Deshalb spielen wir jetzt eine seiner späteren Soloplatten, Shadow on the Wall.

0: Aber Josef, das hast du mir ja gerade eben, das habe ich nicht so richtig aufgenommen. Du hast eine Liste von Songs zusammengestellt und da steht dann immer Frankfurter Radrennbahn.
1: Richtig.
0: Aber da waren ja nicht nur eine Gruppe, das waren ja zig Gruppen.
1: 20 Gruppen, wie gesagt, es ging über 2 Tage.
0: Das ist ja unglaublich.
1: Ja, das war so ein kleines Woodstock.
0: Woodstock in Frankfurt.
1: Und ich habe gerade erzählt, 14 Tage später war nochmal so ein 2-Tages-Konzert und da war als Hauptact Sly and the Family Stone. Hat mich damals nicht interessiert. Aber heute finde ich schade. Ich hätte die gern gesehen gehabt.
2: Aber Josef, jetzt muss ich mal da einklinken. Da,
1: ja, klinke mal.
2: 73, da haben wir zusammen studiert.
1: Ja.
2: Wieso hast du mich nicht mitgenommen da?
1: Ja, da hast du, glaube ich, kein Interesse, weil das waren alles so Headbanger-Sachen.
0: Also wir machen jetzt sogar 4 Songs hintereinander, weil das sind alles Songs von der Radrennbahn in Frankfurt.
1: Richtig.
0: Und die sind alle irgendwo zusammengehörig.
1: Ja, ja. Und wir fangen an mit der Gruppe Straws. Hero and Heroin kennt heute keiner mehr. UFO mit einem bekannten Titel, Dr. Doktor.
2: Ist das UFO, wo der Bruder vom Schenke
1: genau mitgespielt hat?
0: Genau, ja. Der Michael Schenke.
1: Michael Schenke,
0: ja.
1: Genau.
0: Ja.
1: Dann kommt eine Gruppe Beck, Bogart and Eppis, Jeff Beck. Und The Bogart and Eppis, die kamen von der amerikanischen Band, die You Keep Me Hanging On gespielt haben. Vanilla Fudge.
2: Richtig. Hm?
1: Interessant. Ja. Und dann spielen wir Thin Lizzy mit Whiskey in the Jar. Thin Lizzy damals als Vorgruppe vormittags gespielt. Ne? Unglaublich. Haben wir die 4?
0: Okay. Ja.
2: Haben wir weg. Machen wir die 4 mal.
1: Ja.

0: Ja, unser letztes Lied geht gen Ende. Wir haben noch ein paar Sekunden, mehr als ein paar Sekunden, uns hier und heute von euch zu verabschieden. Das mit dem Verabschieden, das muss ich auf jeden Fall noch verbinden mit meinem Freund Ralf, der mich unter uns angerufen hat aus Bremen und der gesagt hat, was habt ihr für eine fantastische Sendung dafür euch für Radio Rüsselsheim produziert.
1: Also ich kann auch sagen, heute hagelt es Komplimente.
2: Ehrlich?
1: Ja. Von deiner Seite nichts?
2: Nichts mitgekriegt.
1: Doch, ein Kompliment.
0: Also Entschuldigung, wir müssen uns da selber auch ein bisschen loben. Ja, also,
1: aber meine, jetzt müssen wir mal uns spurten und sagen, wie es weitergeht. Weil wir haben ja die 70er, 60er Jahre haben wir geschafft, aber die 70er nicht. Das heißt, wir müssen da die 70er noch zu Ende bringen.
0: Wir müssen die 70er noch zu Ende bringen. Aber dann komme ich ja mit den 80ern endlich auch mal ins Spiel. Das heißt, Alter,
2: wartet doch mal ab, bis die 70er zu Ende sind.
1: Ja.
2: Es kann nämlich
0: lass mich doch
2: sein.
0: Auch mal ein bisschen. Unser Kollege hier, der wartet. Wir müssen aufpassen. Ja. Wir haben noch 30 Sekunden. Da haut er sich gleich drauf. Wir verabschieden uns hier bei Radio Rüsselsheim.
2: Ach, jetzt kommt noch ein Kompliment.
0: Mit unserer Sendung Inside Rock and More und Yesterday News.
1: Und wir sehen uns am 12., nicht am 5., am 12. Mai wieder, weil die Jungs hier mit einer Fußballmannschaft einen Ausflug auf den Balkan machen.
0: Okay, alles Liebe, alles Gute.
2: Ja, ciao.
0: Macht's gut. Tschö mit Ö. Tschö, tschö.

0: So, da sind wir wieder bei Radio Gemüse, hier auf Radio Rüsselsheim. Die liebe Sandra ist auch wieder dabei. Hallo Sandra. Hast du auch schon blaue Flecke bekommen?
1: Nein, warum?
0: Der Mai ist gekommen, die Bäume schlagen aus.
1: Aber mich haben sie noch nicht geschlagen.
0: Okay, gut, dann haben wir ja Glück gehabt.
1: Aber die Brennnesseln haben mich geschlagen.
0: Okay, das heißt, es müsste eigentlich heißen, der Mai ist gekommen, die Brennnesseln jucken aus.
1: Ja, irgendwie sowas. Ja.
0: Ja, also wir sind jetzt wirklich so richtig voll im Frühling drin. Wir sind voll im Mai. Die ganze Welt feiert den Mai hier draußen bei uns vor der Tür. Am Main ist auch das Mainfest in Rüsselsheim. Man sieht ganz viele Kinder mit komischen Spielzeugen durch die Gegend laufen. Ich habe eben schon gesagt, so ein Mainfest sorgt halt auch dafür, dass irgendwie die Häuser und Wohnungen von Menschen voller werden mit Spielsachen und sowas. Das ist immer ganz wichtig. Ja, wir sind im Mai. Die Bäume schlagen jetzt tatsächlich nur so bildlich gesprochen aus.
1: Ja, vor allem, weil es jetzt so lange so trocken war.
0: Genau.
1: Also es wird dringend Zeit, bitte, bitte, für Regen.
0: Es hat heute Morgen irgendwie mal so 5 Minuten.
1: Ach, noch nicht.
0: So einfach nur mal so, um was vorzuschützen, hat es mal geregnet.
1: Guck, so 3 Tropfen. Also.
0: Guckt mal, wir können Regen. Ja, aber es ist tatsächlich nicht schön. Und man merkt auch tatsächlich, also ich merke es halt auch jetzt gerade immer wieder, die Stimme wird halt sehr schnell rau und man ist doch durch diese massiv trockene Luft mit den vielen, vielen Blütenpollen, die da halt drin sind, man ist halt auch einfach kratzig und hustig unterwegs irgendwie. Jetzt gar nicht mal so sehr, weil es Sachen sind, die eine allergische Reaktion hervorrufen, sondern halt einfach, weil es halt so trocken ist. Und es legt sich auch überall drauf. Man kann es an Autos sehen, man kann es auf dem Grill im Garten sehen. Gestern habe ich gedacht, unsere Solarpaneele auf der Garage sind irgendwie
1: gelb.
0: Sind jetzt gelb geworden. Also es ist tatsächlich, es ist ein krasses Wetter jetzt einfach. Und man muss wirklich nur hoffen, dass jetzt halt mal richtig Regen kommt. Das werden wir dann in der zweiten Stunde, werden wir da auch natürlich bei unserem Thema Gemüse, werden wir natürlich auch das Thema, warum verdammt nochmal regnet es nicht endlich mal und was tun wir dagegen, werden wir auf jeden Fall auch mal ein bisschen thematisieren.
1: Ich dachte, es geht um Blumenkohl.
0: Ja, es wird auch um Blumenkohl gehen tatsächlich. Also es geht um Blumenkohl und es geht um Regen. Und ich schaue mal gerade hier auf meine Notizen. Es geht um arbeitsreichen Mai und es geht um das Gewächshaus. Also ganz viele Dinge eigentlich. Wir haben viel zu besprechen auf jeden Fall nachher. Was wir auch zu besprechen haben, so ein bisschen, das habe ich jetzt gerade die Tage, ist mir das mal aufgefallen, vor 10 Jahren und etwas mehr als 1,5 Wochen ist Prince gestorben. An Überdosis Schmerzmitteln, soweit ich weiß. Ein Thema, das die USA ja durchaus auch kennen mit den Schmerzmitteln. Mhm. Ich habe gerade zufällig sein Album Piano and a Microphone gekauft, was er als Demo mal aufgenommen hat. Da sind halt so Sachen drauf wie Purple Rain und sowas, aber halt in der Demo-Version tatsächlich nur er und ein Klavier. Und das habe ich mir gedacht, das spiele ich jetzt mal. Ihm zu Ehren sozusagen, bleibt bitte dran, es ist keine Störung, es dauert 22 Minuten 38, weil es ist ein kleines Medley mit ganz vielen tollen Songs und Songs, die er gecovert hat und sowas. Ich finde es total schön und ich habe mir gedacht, wir machen das jetzt einfach mal hier auf Radio Rüsselsheim, also dranbleiben bitte.
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1: So, das war Prince mit einem Frühwerk, viele Songs, die man kennt, in Versionen, die man nicht kennt. Du bist sprachlos. Ja, ich meine, das war halt eben einfach, um zu schauen, wie der Aufbau der Songs sein soll und sowas. Also ich finde es tatsächlich sehr spannend, weil es halt auch so komplett überhaupt nicht ist, wie man Prince ansonsten vom Klang her kennt. Also es ist halt jetzt, das geht halt quasi, du hast gesagt, es geht jetzt so gar nicht so richtig voran. Aber das ist halt einfach, weil es natürlich so ein bisschen die darstellen sollte, was die Songs werden sollen, wie sie werden sollen und sowas. Ich mag es sehr gerne tatsächlich und bin auch froh, dass ich die Platte jetzt erwischt habe und dass die jetzt ihren Platz zu Hause hat und dass ich sie jetzt hier mal spielen konnte. Ja, wir haben aber tatsächlich noch einen weiteren Grund für das, was ich heute auch musikmäßig ausgesucht habe. Wir haben am 30. März haben wir eine ganz, ganz große Stimme des Radios verloren. Rick DeLisle, der alte Ami mit dem Bart, wie er sich immer selbst genannt hat, ist gestorben mit 81 Jahren. Und das hat tatsächlich, also da haben wir schon, muss ich sagen, jemanden nicht mehr unter uns, der für das Radio gerade in Berlin auch wahnsinnig viel bedeutet hat und der, glaube ich, auch in seiner Heimatstadt, wenn ich es mal so nennen darf, in Berlin, auch einfach viel getan hat dafür, dass die US-Armee, die Besatzungsmacht, die sie ja damals faktisch war, mit den Bürgern in der Stadt halt auch einfach durchaus ein gutes Verhältnis hat. Der war halt lange Jahre DJ bei AFN, hat auch vor Berlin Stationen gehabt, wo er halt eben dort als Moderator tätig war und hat in Berlin über einige Jahre, ich finde jetzt mal so ein bisschen den Sound der Stadt auch geprägt und ist dann zu Rias 2 gegangen. Ein, glaube ich, irgendwo schon sehr mutiger Schritt tatsächlich so aus diesem Thema, du bist ja quasi verbeamtet in der Armee beziehungsweise der Air Force und gerade so diese nicht kämpfenden Positionen sozusagen, die sind ja eigentlich durchaus auch spannend und gewollt und er hatte seine festen Sendungen bei AFN und dann ist er halt zu Rias 2 gegangen, die damals gerade angefangen haben, sich als Jugendwelle sozusagen zu etablieren und hat halt da dann, ja, eigentlich hat er sein Ding weitergemacht, was er bei AFN auch schon gemacht hat, und hat aber ganz, ganz viel auch für die Neue Deutsche Welle getan. Und ich habe jetzt mal tatsächlich den Rest der Sendung so ein bisschen verteilt, jetzt erstmal noch in der ersten Stunde so ein paar Sachen, die seinen Sound ganz gut darstellen. Und in der zweiten Stunde ist halt auch mal wieder Neue Deutsche Welle Sachen, die auch so aus der Zeit kamen, wo er sehr viel Werbung für halt genau die Musik gemacht hat. Und ich fange jetzt eigentlich erstmal an mit seiner markanten Stimme. Er hat mit Spliff, hat er die Spliff Radio Show gemacht. Das war kurz nachdem es nicht mehr die Nina Hagen Band war. Da haben die so eine Art Musical über Rockstars gemacht. Total spannend, total witzig und haben halt Rick DeLisle als Radio-DJ dabei gehabt. Überraschenderweise. Und da hört man so ein bisschen auch seine markante Stimme raus und auch den Humor, den er so hatte. Also ich mag das total gerne und deshalb spielen wir da jetzt mal ein bisschen was draus. Keine Angst, keine 22 Minuten 38 Sekunden. Puh.
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0: Ja, das war jetzt nochmal so ein bisschen Spliff mit Radio. Was halt bei Rick DeLisle auch ganz großes Thema war, war durch seinen langen Bart, hat er es immer sehr gut gezeigt. ZZ Top Fan bis zum geht nicht mehr. Wahrscheinlich der größte Fan von ZZ Top, und ich meine, er hat auch mal tatsächlich ein Interview mit ihnen bekommen und da haben sie über ihre Bärte geredet.
1: Oh Gott.
0: Weil er halt eben tatsächlich genau so einen Bart hatte wie die Jungs von ZZ Top, bis auf Frank Beard, der ja bekanntermaßen quasi keinen Bart hatte. Also von daher war das irgendwie auch sehr passend. Ja, großer Fan von ZZ Top, und er hat auch sehr stark einen Sound geprägt. Da habe ich jetzt auch gleich nochmal ein paar Beispiele zu. Aber wir machen jetzt erstmal ZZ Top mit LaGrange und dann geht's gleich weiter.

0: Ja, still the same. Könnte man jetzt natürlich auch sagen von der Musik, die Rick DeLisle viel gespielt hat. Er ist ja, nachdem er beim Rias sehr, sehr lange war, ist er dann mal bei Radio Bob gelandet. Und das war, glaube ich, der perfekte Fit für ihn. Da hat er Rick's Rock Show, hieß es, glaube ich, gemacht. Irgendwie so einmal pro Woche. Und halt einfach nur alle möglichen Rockgeschichten rauf und runter mit natürlich ZZ Top und Bob Seger. Das war so sein AFN-Sound, den er ins Radio gebracht hat. Ich gehe mal davon aus, du hast Rick DeLisle wahrscheinlich nie gehört.
1: Nein.
0: Ja, okay, ich muss auch tatsächlich sagen, Radio Bob war jetzt auch nicht ganz so richtig spannend. Das war dann doch irgendwie ein bisschen sehr rocklastig, muss ich sagen. Es hat zwar geholfen, dass das eine bekannte Stimme war, die man natürlich auch sehr geschätzt hat, aber so richtig ganz doll war das auch nicht meins. Gebe ich zu. Genau. Ja, also es war in den 70ern, war es halt in Berlin und auch noch bis in die frühen 80er rein, dass man irgendwie, also es haben irgendwie alle Leute AFN gehört, weil die hatten halt so dieses adult-orientated Rock-Thema mit der Musik. Da lief eigentlich irgendwie so, ja, einfach nur tolle Musik, ne? Von ganz vielen Künstlern, die halt bei uns teilweise auch einfach gar nicht so im Fokus waren, die kannte man nicht. Und das hat halt, glaube ich, bei vielen Menschen, die in der Zeit aufgewachsen sind in Berlin, halt auch den Musikgeschmack ganz massiv geprägt. Mal von den Sachen, die abends teilweise liefen, die bei mir auch massiv einen Anklang gefunden haben mit Funk- und Soul-Geschichten, die es halt überhaupt nicht im deutschen Radio zu hören gab und die man halt da dann sehr schön hören konnte. Also das war eine sehr, sehr spannende Zeit, was Radio betrifft. Und der Mann war halt einfach eine der prägenden Stimmen dieses Themas und seine Stimme, also seine tatsächliche Stimme ist halt auch einfach total krass, finde ich. Ist halt irgendwie total markant. Ja, und er hat den Sound einer Generation, mehrerer Generationen wahrscheinlich von Radiohörern geprägt. Von daher hoffe ich, dass er in Frieden eingeschlafen ist und dass das ohne Schmerzen, ohne Krankheit abgelaufen ist und dass er hoffentlich da oben ganz viel Musik hören kann weiterhin. So, und jetzt spiele ich noch was tatsächlich aus dieser, was wirklich diese AFN-Zeit war, was halt tatsächlich, glaube ich, in Deutschland im Radio quasi nie gelaufen ist. The Tubes mit Talk to You Later, das ist 100% der AFN-Sound. Also viel Spaß damit.
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0: So, das waren die Tubes mit Talk to You Later. Genau, ich habe an deinem Gesicht eben schon gesehen, hast du noch nie gehört?
1: Nee, echt nicht.
0: Sie sprechen später mit dir.
1: Ah, kleine okay, Wortwitz. Vielleicht.
0: Tatsächlich, jetzt kommen wir wieder zu meiner wirklich beliebten Rubrik Unnützes Musikwissen mit Amy aus dem Radiogemüse.
1: Oh Mann.
0: Nein, die Tubes waren halt eine amerikanische Band, die eher so aus dem Punk-Milieu gekommen sind. Und die passen so gut zu dem Rest der Musik, was heute so läuft. Tatsächlich mal abgesehen davon, dass sie halt wirklich massiv einfach dieser AFN-Sound waren. Weil sie haben ein anderes Lied gemacht, was ein bisschen bekannter ist, White Punks on Dope.
1: Das kenne ich.
0: Genau, und White Punks on Dope wurde dann von Nina Hagen umgeswitcht zu Ich Glotz TV mit der Nina Hagen Band. Also von daher, da schließt sich dann so ein bisschen ein Kreis. Ich habe tatsächlich auch gedacht, ich hätte White Punks on Dope, aber ich habe dann festgestellt, ich habe es nicht. Dafür habe ich gedacht, Talk to You Later, weil es halt auch irgendwie einfach auch ein schöner Song ist, muss ich sagen, den ich sehr gerne früher gehört habe. Und ich habe ihn jetzt nach 40 Jahren tatsächlich das erste Mal, na gut, das zweite Mal, ich habe gestern schon mal geguckt, ob die Platte in Ordnung ist. Aber tatsächlich nach bestimmt über 40 Jahren halt das erste Mal wieder gehört. Das ist ja dann auch immer so ein bisschen eine Neuentdeckung der Musik, was ich hier mache, auch für mich selbst.
1: Was ist da in meinem Plattenschrank?
0: Genau, was habe ich da eigentlich alles rumliegen und kann ich es im Radio einsetzen und wie kriege ich es hin, da eine Geschichte drum zu bauen? Und das war jetzt natürlich, auch wenn der Anlass halt jetzt nicht ganz so schön war, tatsächlich war das, hat das sehr, sehr gut in diese Geschichte gepasst und von daher habe ich es jetzt halt einfach mal gespielt. So, und jetzt hatten wir eben tatsächlich, ich habe eben vor ZZ Top, habe ich irgendwie etwas zu schnell geredet und habe festgestellt, ich habe kurz den Faden verloren, habe deshalb die Musik laufen lassen und bin deshalb ein wenig zu früh jetzt mit der Musik fertig gewesen, um halt dann in 3 Sekunden sagen zu können, dass es jetzt 18 Uhr ist auf Radio Rüsselsheim am 3. Mai, das Radiogemüse läuft mit Elmar Jason Lüttke und wir fangen jetzt die zweite Stunde an. Und warum fängt jetzt schon die zweite Stunde an? Weil, wie ihr sicherlich alle wisst, wir hier keine Werbung haben, keine Nachrichten, keine Verkehrsmeldungen und kein Wetter.
1: Oh, kein Wetter,
0: Menno. Und kein Wetter. Nee, also wir können natürlich massiv Wetter machen. Wenn ich rausgucke, es ist bedeckt, es ist unfassbar schwül draußen.
1: Ja.
0: Das heißt, wir müssen auch gleich noch ein bisschen heiße Musik weiterspielen. Mhm. Den schlechten Witz müssen wir jetzt auf jeden Fall auch mal machen. Genau, aber wir sind jetzt in der zweiten Stunde und wie jeder, der die Sendung hört und liebt, weiß, sind jetzt dann so die gemüsigeren Themen, die dann kommen. Und du hast ja schon so ein bisschen was angeteasert vorhin, was jetzt so alles kommt. Ich meine, da kam beispielsweise ein Blumenkohl drin vor und da kommt Regen drin vor. Und ich habe tatsächlich gesehen, es kommen eigentlich fast keine Tomaten drin vor. Und da frage ich dich jetzt natürlich, was ist da schiefgelaufen?
1: Ja, die kommen noch.
0: Die kommen noch. Aber ja, wir haben jetzt so thematisch, haben wir jetzt für den Mai irgendwie nichts über Tomaten zu berichten.
1: Also die ersten Blütenansätze sind schon an Tomaten dran. Aber ich glaube nicht, dass wir es noch im Mai schaffen, eigene Tomaten zu haben.
0: Also kein Ketchup jetzt?
1: Nein.
0: Nicht? Okay, gut, das ist schade. Aber da müssen wir dann wohl offensichtlich mit leben, wenn die Biologie uns da nicht unterstützt.
1: Leider.
0: Okay, gut, das erklärt dann sicherlich tatsächlich, warum wir keine Tomaten in unserem Preview vorhin gerade hatten. Genau, aber wir haben andere tolle, gemüsige Dinge, über die wir dann gleich sprechen. Ich habe gedacht, wir jammern jetzt noch mal so ein bisschen darüber, dass es halt einfach wahnsinnig schwül ist und dass wir halt eben auch wirklich ganz, ganz dringend Regen brauchen.
1: Absolut. So sehr.
0: Also es ist halt tatsächlich, ich habe schon gelesen, dass irgendwie so von der Regenmenge her oder von der nicht vorhandenen Regenmenge her sind wir schon wieder wie in den blödesten Dürrejahren unterwegs. Mhm. Und ja, man merkt es ja auch letztendlich tatsächlich draußen. Nicht nur wegen dem Thema, dass die Autos halt voll mit Blütenstaub sind und dass halt die auch alles, was man sonst so draußen hat, inklusive beispielsweise unserer Solarpaneele.
1: Ja, aber halt, das sind ja die geringsten Probleme.
0: Genau.
1: Ja, Natur, Landwirtschaft, alles da draußen braucht einfach Wasser, ne?
0: Ja.
1: Also das funktioniert so nicht.
0: Ja, es muss halt dann wieder massiv bewässert werden. Man sieht halt auch schon wieder, wenn man so über Land fährt, halt dann überall die Fontänen der Beregner und so. Also das ist schon tatsächlich sehr, sehr krass. Ja. Was halt die Natur jetzt schon wieder an Wasser braucht.
1: Ja, ja, klar. Es fängt natürlich jetzt durch das große Wachstum, ziehen natürlich auch die Bäume und die Pflanzen natürlich auch noch das Wasser aus dem Boden. Ne? Also ja. Es braucht gerade jetzt halt den Regen. Ne?
0: Genau.
1: Also jetzt ist es so wichtig. Und jetzt, ja, diese Frühjahre, die so trocken sind, die häufen sich halt leider.
0: Ja.
1: Ne? Klimawandel lässt grüßen.
0: Klimawandel lässt grüßen, genau. Und zumindest ist halt der Klimawandel dann durchaus, wobei die Überleitung ist jetzt viel zu schlecht. Ich lasse es mal, ich spiele jetzt einfach Sommersprossen von UKW.

0: Ja, das mit dem Klima, das passt jetzt natürlich so ein bisschen in dem Lied.
1: Obwohl er das, glaube ich, damals anders gemeint hat.
0: Ja, tatsächlich. Und ich meine, das zeigt natürlich auch ganz gut, wie sich das halt so geändert hat.
1: Ja, klar. Also ich meine, von wann ist das Lied? Anfang der 80er?
0: Anfang der 80er, 82, 83.
1: Ja, oder? Da hat man sich darüber keine Gedanken gemacht, obwohl es schon bekannt war, ne?
0: Genau.
1: Ne? Also es ist ja nicht so, dass die das damals nicht wussten. Sie wussten es.
0: Ja. Ne? Aber es ist halt tatsächlich mal so, unter diesem Aspekt ist es halt tatsächlich auch wirklich faszinierend, solche Musik zu hören. Ich habe auch gleich noch was von einer Band namens Prima Klima. wie sich halt tatsächlich die Einschätzung da auch, die Wahrnehmung geändert hat. Ne? Mhm. Das war damals, war es halt, wie du richtigerweise sagst, überhaupt kein Thema. Nee. Auch wenn es alle wussten.
1: Ja, alle weiß ich nicht.
0: Aber die hätten Dinge tun können, damals wussten es schon größtenteils. Ja. Und ich gucke da jetzt nur mal so ganz leicht in Richtung der Mineralölindustrie und der ganzen Vertreter fossiler Kraftstoffe und Energien. Also von daher, das Wissen war schon da. Es war halt für die Leute natürlich, und das ist ja was wogegen wir, glaube ich, auch hier immer wieder so ein bisschen ankämpfen müssen, ist halt natürlich das, ey, ist doch toll, Mensch, die Sonne scheint, ich kann braun werden, ich kann ins Schwimmbad gehen, ist doch total cool. Besser kann es doch nicht kommen.
1: Ja, ich hab da auch ein Riesenproblem mit, ne? Wenn das gerade im Radio dann auch immer so euphemistisch rüberkommt, so, es ist doch alles toll, es ist schönes Wetter, ich krieg da echt die Krise.
0: Ja.
1: Ne? Also.
0: Da ist es tatsächlich ganz gut, dass wir hier kein Wetter haben bei Radio Rüsselsheim, weil ansonsten wäre das ein vielleicht etwas düster gestimmtes Wetter, weil man halt eben tatsächlich das schon ansprechen muss, ganz klar.
1: Ja.
0: Und ja, das ist tatsächlich so. Ich kriege da auch immer die Krise, wenn es halt dann heißt, und wir haben 10 Sonnenstunden wieder morgen und ist das nicht toll? Und die Freibäder machen ja auf.
1: Und seit 4 Wochen Sonnenschein und kein Regen. Ja, blöd. Hm,
0: genau, eben. Da haben wir halt irgendwie so ein bisschen, müssen wir da, glaube ich, noch dran kämpfen, das in der Kommunikation halt irgendwie besser hinzukriegen, dass das Problem halt verstanden wird. Trotz schöner Musik. Aber das ist, ja, das ist krass. Und ich habe tatsächlich, das passt jetzt ist wieder die Überleitung ein bisschen besser.
1: noch besser.
0: Dass das mit der Trockenheit ja schon ein Thema ist, das wir die letzten Jahre tatsächlich immer wieder haben und hatten und haben. Und dass man da ja so ein kleines bisschen ein Déjà-vu damit haben kann, was da so passiert. Und ganz überraschend passt jetzt natürlich auch zu dieser Musikauswahl eigentlich ganz gut, dass jetzt Spliffcom mit einem Lied, das Déjà-vu heißt. Und ganz ehrlich, ich denke mir das nicht aus, sondern das passiert halt einfach.

0: Jawohl, das war Tango von Prima Klima. Geile Nummer, oder?
1: Ja, ist cool. Ja. Kannte ich aber auch tatsächlich nicht.
0: Das ist schön. Das ist halt auch mein Bildungsauftrag hier mit der Sendung letztendlich. Dafür zu sorgen, dass halt Menschen Musik kennenlernen, die sie vorher halt noch nicht gehört haben. Und ich mach's gerne, tatsächlich.
1: Dachte ich mir.
0: Ja, aber es ist halt natürlich auch einfach so ein Thema, dass das vom Namen der Band her halt auch nun mal einfach so gut gepasst hat mit dem Prima Klima. Und tatsächlich ist das aber halt eben auch wieder diese Szene mit den Bands und Musikern aus Berlin. Ne? Also das passt deshalb halt dann tatsächlich auch vom Thema her sehr, sehr gut dazu. Ja, ich habe mir aufgeschrieben, weil ich habe mir, ne, wir sprechen ja vorher über was wir reden wollen.
1: Krass.
0: Und da hatten wir dann das Stichwort empfindliche Pflanzen. Und da hast du gesagt, du musst dann natürlich auf jeden Fall wieder ein Thema ansprechen.
1: Eisheilige. Irgendwie muss ich das jedes Jahr mal im Mai ansprechen.
0: Es ist tatsächlich überraschend eigentlich, dass du das jetzt hier so erwähnst. Was wir traditionell beim Thema Eisheilige auch immer machen, ist, dass du jetzt aufsagst, wie sie heißen.
1: Nee, habe ich für nicht. Heute nicht okay. Dabei.
0: Schade, da war auf jeden Fall war die kalte Sophie, meine ich,
1: das gehört dazu. Das war genau die letzte, am 16. Ja. Mai. Aber ich lehne mich jetzt ganz weit aus dem Fenster und würde sagen, dass das dieses Jahr kein Thema ist. Also tatsächlich, oh Gott, man möge mich nicht schlagen, ich habe

0: meine Tomaten rausgesetzt.
1: Ja, also ich glaube auch tatsächlich, dass dieses Thema mit den Eisheiligen, ich meine, wir haben ja bei der letzten oder vorletzten Sendung im Mai, glaube ich, haben wir auch ein bisschen länger drüber gesprochen, dass dieses Thema mit den Eisheiligen natürlich auf einem Kalender basiert, der halt in ganz anderen klimatischen Verhältnissen letztendlich entstanden ist. Und dass man deshalb natürlich tatsächlich jetzt nicht mehr so mit dieser festen Gewissheit wie früher halt einfach sagen kann, okay, Eisheilige müssen abgewartet werden, da kann noch ganz viel schief gehen. Wie du sagst, du hast halt jetzt eben auch schon diesen Schritt getan und die Pflanzen, die Tomaten ins Gewächshaus gestellt.
0: Nein, ich habe sie sogar draußen.
1: Du hast bestimmt sogar im Freiland.
0: Ich habe sie sogar im Freiland und ja, also ich habe mal so auf die Wetterberichte so für die nächsten Wochen, also da kein Kälteeinbruch oder irgendwas. Und so, das Wetter sieht auch einfach nicht dazu aus. Die Nachttemperaturen gehen einfach hoch. Ich denke, für dieses Jahr ist das Thema erledigt.
1: Da sind wir dann halt eben tatsächlich wieder genau bei diesem Thema mit dem Klimawandel und dem, was das halt alles so bewirkt. Und
0: ja, da muss ich aber stoppen. Also nur der Ausfall von Eisheiligen sagt jetzt erstmal nichts über das Klima. Das, ne? Also da natürlich kann jedes Jahr können auch mal die Eisheiligen ausfallen. Ne? Ist ja einfach ein Wetterphänomen, was nicht jedes Jahr in diesem Zeitraum auftreten muss. Ne?
1: Aber tatsächlich ist es ja so, wie du ja sagst, dass man in der Wetter-App halt sehen kann, Radio Rüsselsheim hat kein Wetter, dass man sehen kann, dass ja letztendlich auch die nächsten zwei Wochen eigentlich die Nachttemperaturen nicht mehr in den Bereich kommen, in dem man überhaupt noch Gefahr laufen würde.
0: Ja, ich habe nachgeguckt, die bleiben um die 10 Grad. Ja, also gehen praktisch nicht unter 10 Grad und damit ist das Thema durch.
1: Und das ist halt schon, das hatten wir ja die letzten Jahre dann auch schon immer wieder, dass wir halt einfach festgestellt haben, es ist jetzt halt in diesem Zeitraum, wo die Eisheiligen sind, ist es halt einfach auch generell nicht mehr so kalt nachts, dass da halt eben wirklich Gefahr besteht. Natürlich kann es immer wieder mal Ausreißer geben, ganz klar. Aber so im Großen und Ganzen sind wir da eigentlich so aus dem Thema raus.
0: Ja, obwohl es gibt ja Stellen, ne, gerade so Senken und Täler, auch in Hessen, wo es dann wirklich nochmal empfindlich kalt werden kann. Ne? Also ich sage das ja gar nicht für überall. Ich sage das jetzt mal hier für unser Rhein-Main-Gebiet. Also ich glaube, hier ist es safe einfach.
1: Hessisches Ried ist eisheiligenfrei.
0: Ja, eisheiligenfrei.
1: Ist. Ja, genau. Wollen wir nochmal Musik spielen? Du sagst jetzt schon, das gefällt dir nicht so, ich weiß das schon.
0: Oh Gott, was spielst du denn? Aber
1: wir tun es trotzdem mal. Cosa Rosa, das passt jetzt wieder gut rein, weil das war die Freundin vom Keyboarder von Spliff, von Reinhold Heil. Und er hat halt auch die Musik produziert und sie ist leider sehr, sehr früh an Krebs gestorben. Und sie hat aber tatsächlich sehr schöne Musik hinterlassen. Deshalb spiele ich es jetzt.

0: So, das war Cosa Rosa. Die wird uns übrigens nachher nochmal beglücken in der Sendung. Ja, du guckst ganz schockiert. Aber ist, also auch wie die Leute von Spliff immer wieder mal vorbeikommen in der Sendung. Ich habe das so ein bisschen so alles, das passt irgendwie alles zusammen und es gehört tatsächlich so von der Musikszene her auch irgendwie alles ziemlich gut zusammen.
1: Kein Aber.
0: Nee, ich habe heute mal keinen Aber und ich habe auch, hab auch das Adelge heute nicht mitgebracht.
1: Meinung.
0: Ja, es muss auch mal eine Sendung ohne Aber und oder Adelge geben, finde ich.
1: Na gut.
0: Ja, nächstes Mal wieder. zu den Stichpunkten, die wir vorher hatten, haben wir so einen Punkt, da hast du, den hast du auch nochmal fett unterstrichen, dass der Mai einfach der arbeitsreichste Monat ist. Und ich bin deshalb natürlich allein schon sehr froh, dass du halt gesagt hast, heute bist du trotzdem bei der Sendung dabei. Obwohl es viel zu tun gibt.
1: Ja, eigentlich muss ich doch in den Garten.
0: Genau. Und ich meine, wir haben ja jetzt auch am Wochenende schon ganz viel gemacht. Also man merkt da halt tatsächlich einfach, ne? Der Mai ist halt, da passiert halt so viel, wie zum Beispiel
1: Auspflanzen, Aussehen, Anzucht, Ernten, alles gleichzeitig. Und ich habe von manchen wieder viel zu viele Pflanzen und die müssen alle irgendwo hin und ja, es hilft jetzt so ein bisschen, dass wir nicht mehr bis zum Mitte Mai zu den Eisheiligen abwarten müssen, sondern dass jetzt einfach auch Zeug raus kann. Und das, ja, haben wir ja gestern, haben wir schon ganz viel rausgepflanzt und wir sind noch ein bisschen am Beete vorbereiten und dann kann der Rest auch raus und yes, nee, gibt es Gemüse.
0: Und es hilft halt natürlich auch tatsächlich, dass wir das Gewächshaus haben. Da kommen wir dann nachher auch nochmal, machen wir nochmal so einen kleinen Exkurs in die Richtung, weil wir natürlich damit für uns dann die Saison einfach vorne raus schon so ein bisschen einfach verlängern. Das ist ein blöder Begriff dafür, aber dass wir da halt vorziehen. Schon einfach vorziehen, genau.
1: Ja, ja.
0: Und ja, es ist natürlich auch so, wie es wahrscheinlich auch bei vielen ist, die das Ganze halt einfach so privat im Garten machen. Du hast halt am Ende des Jahres, am Ende der Gemüsesaison sozusagen, hast du halt einfach auch noch so viele andere Sachen um die Ohren, dass man dann halt teilweise einfach Sachen dann am Ende der Saison nicht macht, die man aber eigentlich hätte machen müssen und dass man dann jetzt halt eben, wie du sagst, halt vorbereiten, aussäen, pflanzen, ernten. Da sind natürlich auch Sachen bei, wo, wenn wir ehrlich miteinander wären, wo wir natürlich auch sagen könnten, das hätte man theoretisch natürlich auch früher machen können.
1: Ja.
0: Aber es ist tatsächlich einfach so, der Tag hat halt doch nur 24 Stunden und auch wenn man die Nacht dazu nimmt, ist halt die Zeit trotzdem irgendwie begrenzt.
1: Ja, der Garten ist ein bisschen kurz gekommen.
0: Ja. Und wir haben es uns tatsächlich natürlich auch so ein bisschen selbst dadurch schwer gemacht, dass wir halt eben die Hecke, ich glaube, das hatte ich auch schon mal erwähnt, wir haben ja so einen Feuerdorn, der halt massiv pieksig ist, der richtig lange Stacheln hat, dass wir den beim Schnitt so ein bisschen dann in den Garten geworfen haben und das hat uns dann gestern beim Beetvorbereiten so ein bisschen viel Gepiekse verursacht. Das sollten wir vielleicht beim nächsten Mal doch anders machen.
1: Direkt.
0: Ja.
1: Ich sag's dem Teenager.
0: Genau. Das war da halt eben einfach. Also wir haben ja dann auch irgendwie gesagt, wir hatten einfach zu viel und wir lassen es jetzt mal liegen. Es wird schon nichts Schlimmes passieren. Aber tatsächlich war es dann doch so ein bisschen doof. Irgendwie. Ja. Genau. Aber ja, das, auch das gehört halt dazu. Auch die schmerzhaften Sachen und auch, dass man dann halt mal irgendwie lang 2 Stunden eigentlich nur damit beschäftigt ist, Efeu irgendwo rauszuziehen. Auch das gehört natürlich dazu und auch das ist natürlich ein Thema, wo man dann im Nachhinein auch sagen könnte, okay, auch damit hätte man früher anfangen können. Aber im Garten sagt man sehr oft, ach, damit hätte man auch früher anfangen können.
1: Ja, aber irgendwie, ja, es muss auch irgendwie dann von der Zeit her passen und man muss auch Lust haben und es geht halt nicht immer alles gleichzeitig.
0: Und es hätte auch so ein bisschen bei der Sola wie auch so ein bisschen das Motto sein können irgendwie, da hätte man auch schon früher mit anfangen sollen.
1: Ja, aber das ist mit allem, was draußen ist, immer irgendwie. Ne? Wann genau. Ist der richtige Zeitpunkt?
0: Ja. Es gibt total keinen richtigen Zeitpunkt. Nee. Das ist immer irgendwie so, dass man denkt, boah.
1: Es wäre immer vor 2 Wochen gewesen, aber vor 2 Wochen war das Wetter halt noch nicht passend oder. Ne?
0: Genau. Und,
1: ja,
0: ja gehört einfach dazu. So, und jetzt machen wir mal was. Tatsächlich, die einzige Platte, die hat jetzt überhaupt nicht in das Grundthema reinpasst, aber ich hatte einfach Bock drauf, deshalb kommt es jetzt halt. Ich mache jetzt mal Daft Punk mit Giorgio Moroder. Ich habe neulich eine Orchesterversion gehört, die fand ich auch total faszinierend. Habe ich natürlich nicht im Schrank liegen, aber so die von Platte ist auch schon ganz okay. Von daher gibt es jetzt mal ein bisschen elektronische Musik.
2: When I was 15, 16, when I really started to play guitar, I definitely wanted to become a musician. 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I think I had about 7-8 songs. I would partially sleep in the car because I didn't want to drive home. And that helped me for about almost 2 years to survive in the beginning. 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My name is Giovanni Giorgio, but everybody calls me Giorgio.

0: So, das war jetzt mal die etwas andere Musik. Aber auch mal schön, finde ich.
1: Sehr elektronisch.
0: Ja, genau. So im, völlig im Gegensatz zu den anderen Sachen, die da so gelaufen sind. Du hast ja jetzt schon mehrfach versucht, den Blumenkohl irgendwie hier
1: anzubringen.
0: Genau, dann jetzt erzähl.
1: Okay.
0: Deine Bühne.
1: Meine Bühne. Also Blumenkohl ist ja jetzt nicht das allereinfachste Gemüse. Also zum einen braucht es relativ viele Nährstoffe, damit da ein schöner Kohl draus wird. Ne? Also wenn wir essen ja eigentlich die Blüte, ne, sozusagen von dem Kohl. Und Blumenkohl ist auch immer einfach auch so ein bisschen schädlingsanfällig. Mhm. Wobei, das ist ja eigentlich positiv, weil wenn niemand an dem Gemüse fressen will, sollten wir Menschen eigentlich auch nicht dran fressen wollen. Aber das ist wieder eine andere Geschichte. Also jedenfalls Blumenkohl immer nicht so einfach, braucht auch viel Wasser. Das heißt, man fängt eigentlich irgendwann im Frühjahr an, ihn zu ziehen. Dann wächst er so in den Sommer und alles schwierig. So, und jetzt gibt's aber das Allercoolste und das heißt Überwinterungsblumenkohl. Und zwar zieht man am Ende vom Sommer die Jungpflanzen und die wachsen dann so in den Herbst, Winter hinein, überwintern als junge Pflanzen und siehe da, wir haben jetzt im April Blumenkohl und großen, dicken, wunderschönen, leckeren Blumenkohl.
0: Ja.
1: Und es ist einfach so krass, ohne dass wir was dafür getan hätten. Ne? Also er hat sich praktisch von selbst versorgt. Und ja, ist einfach total cool.
0: Und wie wir daraus halt lernen, ist er auch frosthart?
1: Total frosthart, nichts dran passiert.
0: Ja.
1: Nicht eine Fraßstelle, irgendwas. Klar, weil die Insekten fangen natürlich jetzt erst so langsam an. Ne? Also er ist praktisch außerhalb der Saison der Insekten.
0: Er geht so undercover sozusagen.
1: Genau. Also so cool. Wir haben Versuchssaatgut dafür bekommen und es hat hervorragend geklappt.
0: Ja, also es war auch total toll. Es ist halt immer So ein Ding natürlich auch, was halt wieder zeigt, wie wir, wie unser Blick auf Ernährung sozusagen ist, dass man halt auch feststellen muss, dass dieser Blumenkohl, der sieht halt nicht so aus, wie man so einen Blumenkohl im Geschäft irgendwie so hat, so mit diesen tollen, geschlossenen.
1: Ja, aber dicken, das ist ja jetzt meine Schuld, da habe ich bestimmt 2-3 Tage zu spät geerntet. Also war okay. Vielleicht so ein Tick zu spät, also aber er war schon so schön, aber ja nicht ganz so weiß tatsächlich.
0: Genau, ne? Das ist halt schon einfach ein bisschen ein anderes Gemüse, weil es halt auch nicht optimiert ist auf halt eben dieses Geschlossene, was vielleicht auch ganz gut ist, weil man natürlich in diesem Geschlossenen eher Unterschlupf für irgendwelche Dinge hätte, die man vielleicht dann nicht im Blumenkohl haben möchte. Da ist natürlich, wenn der so ein bisschen luftiger ist, ist es auch einfacher, ihn dann halt auch einfach zu putzen.
1: Ja, aber
0: dann
1: ich meine,
0: wir
1: haben halt verlernt, ne? Also ich meine, im Supermarkt gibt es quasi immer Blumenkohl, aber ja. Wir haben halt verlernt, dass es eigentlich in unseren Breiten und wenn man ihn im Garten anbauen will, eigentlich eben nicht zu allen Zeiten gibt.
0: Mhm.
1: Ne? Und jetzt mit diesem Überwinterungsblumenkohl, das gab es früher bestimmt eigentlich immer,
0: ja.
1: Ne? Aber jetzt ganz viele Jahre gab es halt kein passendes Saatgut und jetzt fängt man halt so wieder an, so diese alten Sachen, auch Überwinterungssalate und sowas, dass das wieder mehr modern wird und ich finde es einfach ganz toll. Dann hat man schon so im März, April schon die ersten coolen Gemüse einfach.
0: Ja, und ich weiß, dass wir bei der Solawi halt auch tatsächlich mit Blumenkohl, das war so eins unserer Stressgemüse, mit denen wir irgendwie einfach sicherlich auch, weil halt auch wieder zu wenig Zeit und was habe ich vorhin gesagt, man hätte schon mal früher anfangen können.
1: Ja, er braucht halt viel Wasser und viel Nährstoffe und der will einfach so ein bisschen gepflegt sein, ne? Und eventuell muss man die oberen Blätter so ein bisschen eindecken, dass die Blume weiß bleibt, ne?
0: Mhm.
1: Also Blumenkohl ist jetzt schon so ein bisschen fortgeschritteneres Gemüse und ja, also ich sag nur, hey, Überwinterungsblumenkohl, so cool.
0: Ich erinnere mich gerade so daran, so die Erntetage, wo wir dann halt irgendwie Blumenkohl machen wollten und dann so über unseren 130 Meter Acker gelaufen sind und dann mal so geguckt haben und gedacht haben, okay, wir geben doch was anderes aus.
1: Ja, der war dann noch nicht so weit. Ja, das ist im Garten natürlich wesentlich stressfreier, weil man natürlich doch immer mal nochmal eine extra Gießkanne Wasser geben kann.
0: Ja.
1: Aber das war jetzt wirklich, Blumenkohl im April war schon cool.
0: Ja, nicht mal, wir haben ja auch schon tolle Salate schon direkt wieder. Ne? Also das ist ja, also das macht ja wirklich jetzt tatsächlich Spaß und da sieht man eben auch den Effekt, den halt das Thema mit dem Gewächshaus da auch hatte. Ne? Dass wir halt einfach viel besser Dinge tun können, was uns dann halt auch viel bessere Ergebnisse letztendlich bringt.
1: Ja, absolut.
0: Ja, also das ist so viel zum Thema Selbstversorgung, dem Thema sind wir wieder einen kleinen Schritt näher gekommen. Wir werden wahrscheinlich nie irgendwie vollständig Selbstversorger sein können.
1: Nein, das ist ja auch nicht das Ziel, aber halt, das kann man auch nicht mit begrenztem Platz. Ne?
0: Genau.
1: Aber halt so ein bisschen Gemüse, einen großen Anteil selbst, das ist so ein bisschen das Ziel.
0: Ja, Finde ich auch.
1: Gemüse und Kartoffeln.
0: Guter Plan. Genau. Jetzt gibt es blaue Augen. Okay, du guckst skeptisch. Ich mach's trotzdem.

0: So, das waren jetzt die blauen Augen von Ideal. Und wir haben jetzt noch das Stichwort Gewächshaus, haben wir ja eben schon mal so ein bisschen angesprochen. Also generell muss man ja sagen, das ist toll, wie das Gewächshaus halt auch so durch den Winter gekommen ist.
1: Ja, aber das Gewächshaus verführt natürlich auch.
0: Du meinst dazu, mehr Sachen zu produzieren, als man handeln kann?
1: Mhm. Ups.
0: Sind wir schon wieder an dem Punkt, dass wir wieder über mehr Platz nachdenken müssten? Ich gucke jetzt einmal kritisch.
1: Nein, also wie bei allen Sachen, die irgendwie in begrenzten Mengen zur Verfügung stehen, ist natürlich auch der Platz im Gewächshaus begrenzt. Und selbst wenn wir den verdoppeln oder verdreifachen, wäre er ja immer irgendwie begrenzt. Klar. Also man muss sich halt irgendwie zurückhalten. Aber ja, gerade ist natürlich jetzt so die Phase, wo einfach alles aus allen Nähten quillt, ne? Weil alles raus will und natürlich auch das Gewächshaus selbst bepflanzt werden will und nicht nur, dass überall Anzucht drin steht. Und der Salat eigentlich schneller gegessen werden muss und
0: Ja, es ist aber, also was ich halt eigentlich meinte, ist, dass ich es toll finde, dass wir das Gewächshaus, ich meine, wir haben es ja jetzt dann letztes Jahr halt einfach mal aufgebaut und haben gesagt, so, das gucken wir uns jetzt mal an. So, und es ist halt, bis auf das die Tür irgendwie so ein bisschen geklemmt hat, ist halt ansonsten, ist an dem Gewächshaus einfach nichts dran gewesen. Ne? Sondern es ist halt einfach, und ja, natürlich haben wir jetzt keinen sibirischen Winter mit minus 30 Grad und sowas gehabt, aber trotzdem ist halt einfach, dass wir da eigentlich überhaupt nichts dran machen mussten, irgendwas nachjustieren. Ich habe halt die Klappe für die Öffnung, die musste einmal neu eingesetzt werden. Ansonsten war alles tipptopp.
1: Ja. Ja, also ich dachte auch, dass es windanfälliger eventuell sein könnte, aber es ist wirklich gar nichts passiert.
0: Ja.
1: Also es steht auch sehr geschützt tatsächlich.
0: Genau. Aber es ist halt wirklich toll und ja, wie du sagst, ne, dadurch haben wir natürlich halt viel mehr Möglichkeiten, viel mehr Gemüse zu produzieren, als das Haus tatsächlich letztendlich verarbeiten kann. Aber das ist natürlich nicht das Problem des Gemüses.
1: Aber wir haben ja Hühner.
0: Ja genau, wir haben ja Hühner im Notfall, die dann halt irgendwie Salate, die einfach zu wenig Beachtung gefunden haben oder auch Kohle, die wir dann halt nicht weggekriegt haben, da freuen sich dann halt die Hühner drüber.
1: Ja, ich meine, dafür ist es ja auch gut. Die Hühner brauchen ja auch Grünzeug. Ja. Also ich meine, ob wir es jetzt essen oder die Hühner, ist ja beides gut.
0: Und man sieht halt auch tatsächlich mal, wie schön manche Gemüsesorten aussehen, wenn sie in die Blüte gehen.
1: Ja, gell? Das tatsächlich. Kennt man so gar nicht mehr, aber es ist halt ja so ein blühender Grünkohl, ist halt einfach auch wunderschön.
0: Genau, eben. Also von daher ist das, funktioniert das alles ziemlich gut.
1: Ja.
0: Ja, genau.
1: Aber wir brauchen mehr Wochenenden im Mai, um das alles noch hinzukriegen.
0: Ja, kriegen wir hin, bin ich mir ganz sicher.
1: Sicher?
0: Definitiv, ja, ja, logisch, okay. Klar, auf jeden Fall.

0: So, das war jetzt nochmal ein bisschen was ganz anderes.
1: Das war cool.
0: Von Protagonisten, die man kennt, da war die Cosa Rosa von eben war dabei und der Reinhold Heil. Und mit dir als im Naturschutz engagierter Person war es natürlich auch toll, dass die Sängerin Else Nabu heißt.
1: Kannte ich allerdings nicht.
0: Nee, sie sagt kein Ehrenmitglied offensichtlich.
1: Offensichtlich nicht.
0: Genau. Ja, das war wieder mal ein Radiogemüse für den Mai. War wieder total lustig.
1: Ja?
0: Ja, hat Spaß gemacht.
1: Ganz viel Musik, die ich nicht kannte.
0: Genau, das war jetzt wieder dieses Thema mit dem Bildungsauftrag. Den haben wir natürlich nicht nur, was Gemüse betrifft, sondern diesen Bildungsauftrag haben wir ja auch, was Musik betrifft. Ich würde jetzt nicht so weit gehen wie ein großer Radiomoderator hier aus dem Hessischen Rundfunk und von einer musikjournalistischen Sendung reden. Das ist vielleicht wäre ein bisschen abgehoben, finde ich, sondern es ist einfach nur eine Sendung, in der ich euch einfach schöne Musik mitbringe, die mir gefällt, die aber hoffentlich auch den Menschen, die zuhören, gefällt. Ich danke denen. Zwischendurch waren es mal 18 Leuten, die online zugehört haben und bestimmt haben auch noch ein paar altmodisch am Radio gesessen. DAB Plus möchte ich natürlich nur noch mal darauf hinweisen, ist halt das Medium der Wahl jetzt fürs Radio hören. UKW wird perspektivisch nicht mehr verfügbar sein. Das ist, betrifft die ganzen nicht kommerziellen lokalen Radiosender. Von daher wer noch nicht DAB Plus zu Hause hat, sollte auf jeden Fall mal drüber nachdenken, sich ein DAB Plus taugliches Radio zu kaufen. Im Auto ist eigentlich, wenn ein Auto, ich würde mal sagen, nicht jünger ist als 5 Jahre, könnte es sein, dass da kein DAB Plus drin ist, aber aktuelle Autos haben eigentlich auch alle DAB Plus. Von daher gerne uns auf DAB Plus hören oder auf radio-r.de. Oder bei einem Streaming-Dienst, der Radio macht der Wahl, gibt es viele Möglichkeiten. Jetzt kommt der Schlagerfloh mit Konserven. Der Schlagerfloh macht eine kreative Pause, aber es werden alte Sendungen gespielt. Von daher kann man da bestimmt sich wieder mal die eine oder andere Sendung anhören, wo man gedacht hat, boah Mensch, das war toll, das hätte ich sowieso gerne wieder gehört. Da ist jetzt die Chance, die nächsten Wochen immer nach mir dann den Schlagerfloh von der Konserve zu hören. Von daher auch gerne. Ich meine, dass heute Abend auch wieder Whisky Talk ist. Bin mir aber nicht vollständig sicher. Und ansonsten kommt das Radiogemüse zurück. Ich gucke gerade. Wir sind wieder da am 7. Juni. 17 bis 19 Uhr hier auf Radio Rüsselsheim. Gerne wieder mithören. Wir wollen mal gucken, ob es Neuigkeiten zu Tomaten gibt.
1: Mal gucken.
0: Genau, dann ist ja ein Monat vergangen. Vielleicht haben wir dann doch schon mehr Blüte oder sowas. Mal schauen. Auf jeden Fall möchte ich mich ganz herzlich bedanken bei der lieben Sandra.
1: Gerne.
0: Wieder fürs Mitmachen. Möchte mich natürlich bei den Hörern auch bedanken und allen noch einen schönen Sonntagabend wünschen. Wiederholung gibt es in einer Woche. Und ansonsten war das Radiogemüse wie immer eine Sendung von mir, von Elmar Jason Lüttke, hier auf Radio Rüsselsheim. Und ich wünsche allen Zuhörenden einen schönen Sonntagabend. Habe ich, glaube ich, eben schon mal gewünscht. Kann man nicht oft genug wünschen.
1: Und einen schönen Mai.
0: Und einen schönen Mai, genau. Und passt auf bei den Bäumen, weil, wie wir eben schon gelernt haben, die Bäume schlagen aus. Also wenn ihr einen Baum seht, guckt, was er tut, geht eventuell in Deckung. Sowas kann schmerzhaft enden, weil Holz ist dann halt doch schon irgendwie jetzt nicht so ganz einfach. Also von daher, macht's alle gut, schönen Abend und bis bald.
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4: Hallo meine Lieben da draußen, hier ist wieder die Alex für euch am Mikro und ich habe euch natürlich jede Menge Zeugs mitgebracht. Zeugs im Sinne von musikalischen Neuvorstellungen und Kinotipps. Dabei werden wir auch für viele alte Bekannte treffen, die im neuen Gewand auftauchen und auch auf Themen, die uns vielleicht schon bekannt vorkommen und auch hier im Kino neu aufbereitet werden. Aber auch viel Überraschendes ist dabei und in diesem Sinne lasst euch überraschen, bleibt dran. Ich freue mich auf euch.

Ja, Big Stars auf Radio Rosetta mit der Alex und wir steigen hier ein zu unseren Newcomern in der heutigen Sendung und dazu gehören diese Herren hier, sind allesamt Herren, eine Kombo, die sich Ginzu getauft hat, stammen aus Belgien, muten vom Namen her eher japanisch an, aber damit hat es wohl eine andere Bewandtnis. Ginzu aus Belgien teilen mit Snow White die zweite Single-Auskopplung aus ihrem kommenden vierten Album Vova, When Other Worlds Await, das am 29. Mai erscheinen wird. Snow White bewegt sich fließend zwischen verschiedenen Stilen und entfaltet sich textlich als dreiteilige Erzählung, die sich um verschiedene Formen der Sucht dreht und digitale Abhängigkeit, Drogenmissbrauch und einen surrealen, von Märchen inspirierten Handlungsstrang miteinander verwebt. Dazu sagt die Band selbst, Snow White is a triptych about addiction, using three interwoven stories. Frontman John Deacon explains the first tackles addiction to computer screens and social media. The second story contrasts this with drug addiction. And the third focuses on Snow White. You're poisoned with an apple and wake up with love. But it's more about flashes, just an image in your head. The three of them play together in the song. A song that revels in creative freedom. Snow White refuses to sit in one place. Indie rock, by definition, involves manipulating references, and that means you can take folk, you can take punk, and you can take electronic, and everything comes together through a type of raw freedom. And I think this is the music we do. Also, die haben da einiges zusammengemixt und irgendwie funktioniert das auch. Und obwohl das hier Folk, Punk und irgendwie auch was Elektronisches ist, haben sie das ganz gut zusammengeknüpft. Und ich würde euch auch ein bisschen das Video ans Herz legen. Da gibt es eben diese Einflüsse, die visualisiert sind, und zum Teil hat mich das auch an, wahrscheinlich ist es der Drogenteil, an Fight Club erinnert. Also diese Szenen sind eigentlich ziemlich genau wiedergespielt worden und dazwischen eben immer wieder die Band. Vielleicht mögt ihr euch das ja mal anschauen. Und ich spiele euch dazu erstmal hier das rein über den Äther, natürlich ohne Bilder, aber ihr könnt es euch ja dann mal googeln oder wo auch immer ihr eure Videos seht. Ginzu hier mit Snow White.

0: Herr Backstars auf Radio Rüsselsheim mit der Alex. Ich habe noch eine Info hinterher zu schieben. Ginzu, der Name, wo der herkommt, das ist nämlich eine japanische Messermarke. Jetzt weiß ich aber noch nicht, warum die Band sich so getauft hat. Das finde ich vielleicht auch noch für euch raus. Ich kann noch eine Info nachschieben. Es gibt einen Gig in Deutschland und der ist im Juni am 8. Juni sind sie in Köln im Luxor, falls ihr Bock habt, die mal live zu erleben.
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Er hat Big Stars auf Radio Ostsee mit der Alex und nochmal zurück zu Ginzu. Ich habe euch ja schon gesagt, dass es hier um eine japanische Messermarke handelt.

Jetzt weiß ich auch, warum sie sich so genannt haben. Damals gab es wohl eine sehr eingängige Werbung zu diesen Messern und der Spruch dazu war, je öfter man damit schneidet, desto schärfer wird es. Und nicht mehr als das hat es gebraucht, damit die 5 belgische Jungs ihre Angriffsstrategie auf die europäischen Bühnen formulierten. So, das war's erstmal hier an dieser Stelle zu Guinsou. Aber ich denke mal, die werden uns mit Sicherheit nochmal über den Weg laufen. Wir springen jetzt einen Step weiter zu einer Band, die wir auch schon mal im Programm hatten, nämlich Nation of Language. Die haben natürlich auch was Neues kreiert und haben das einfach mal getauft, Tougher Than the Rest. Das ist nämlich eine besondere Coverversion und das hat Bruce Springsteen schon mal gesungen. Und diesem Song haben sie jetzt ihren ganz eigenen charakteristischen Sound verliehen. Frontman Ian Richard Devaney sagt über den Ursprung des Covers: I can remember finishing a particularly emotional show somewhere deep in last year's tour, and our sound engineer Skinny started playing it as our exit music. It caught me so hard that I stayed there just off stage and listened to the rest of the song blasting, mixed with the sounds of all the people milling about the venue. Die Single wird Ende Mai erscheinen, am 29. und auch als limitierte 7-Inch-Vinyl und lässt sich mit etwas Glück auch bei Live-Shows der Band abstauben. Im Sommer sind Nation of Language nämlich auf zahlreichen Festivals und Konzerten in Europa zu sehen, unter anderem in Stuttgart, Leipzig und Wien. Dann haben wir natürlich noch ein paar Facts für die, die hier noch nicht genug haben. Und Tougher Than the Rest ist ursprünglich, also ist so alt, ist 1987 von Bruce Springsteen auf dem Album Tunnel of Love erschienen. Und Nation of Language stammen selbst aus New Jersey, genau wie Springsteen, und sind quasi mit ihm aufgewachsen. Entdeckten den Song aber erst viele Jahre später für sich, so kann es kommen. Das Trio, also Nation of Language, besteht aus Ian Richard Devaney, haben wir schon erwähnt, er ist für den Gesang zuständig, aber auch für Gitarre, Aidan Noel an den Synths und Alex McKay am Bass. Seit 2018 ist Devaney auch Leadsänger von Machine Gum, einem Nebenprojekt des Schlagzeugers der Strokes, Fabrizio Moretti. Ende 25 veröffentlichten sie ihr letztes Album Dance Called Memory und davor erschienen bereits Introduction Presence von 2020, A Way Forward 21 sowie Strange Disciple von 23, das den ersten Platz in Rough Trade's 100 Albums of 2023 erreichte. Ihr Song Weak in Your Light war außerdem im Serienfinale des Netflix-Hits You zu hören. Ja, Presse hat sich natürlich auch positiv geäußert, aber das überspringen wir jetzt mal. Tourdates sind noch interessant. Die Orte hatte ich euch schon genannt. Damit verbinden wir am 12. Juni Stuttgart, am 12.8. Leipzig und am 15.8. Wien. So. Dann haben wir jetzt alle Infos und dann können wir uns zurücklehnen und hinhören zu oder Nation of Language zuhören, Tougher Than the Rest, ihre Version.

Ihr hört Big Stars auf Radio Rüsselsheim mit der Alex. Und jetzt kommen wir zu einer alten Bekannten, die sehr, sehr emsig ist und schon wieder ein Longplayer rausgebracht hat, trotz ihrer jungen Jahre oder gerade deswegen. Sie ist eben extrem aktiv. Arlo Parks hat gerade Ambiguous Desire rausgebracht. Natürlich hatte sie vorher schon sehr rührig ausgekuppelt. Ich muss sagen, sie hat mich am Anfang mehr begeistert. Es ist vielleicht, ist der Takt ein bisschen zu kurz, dass sie die Sachen rauspackt. Vielleicht sind sie deshalb ein bisschen zu gefällig geraten, ein bisschen zu poppig. Ich fand es, am Anfang hatte sie mehr Alleinstellungsmerkmale, aber mag auch zu kritisch sein. Vielleicht sagt er, die ist genau richtig so, wie sie ist. Und vielleicht passt sie nicht ganz in dein Format, aber wir finden sie toll. Hat alles seine Berechtigung. Wir hören einfach mal rein und ihr entscheidet natürlich wie immer selbst. Die von den Kritikern gefeierte, zweimal für den Grammy nominierte, mit dem Mercury Prize und dem Brit Award ausgezeichnete Künstlerin Arlo Parks hat jetzt Ambiguous Desire am 3. April veröffentlicht. In den letzten 2 Jahren tauchte Arlo kopfüber in nächtliche Räume ein, in denen sie sein konnte, wer immer sie wollte. Arlo ließ sich vom queeren Hedonismus der Paradise Garage in NYC, den stimmungsvollen nächtlichen britischen Beats von The Streets und Burial, der glitzernden Synth-Katharsis von LCD Sound System und den verwurzelten House-Grooves von Theo Parrish inspirieren und verlor sich auf der Tanzfläche. Ambiguous Desire zeigt Parks von ihrer selbstbewusstesten und experimentellsten Seite. Sie ersetzt Live-Band-Sessions durch modulare Synthesizer, Ableton Plugins und Sampler, die die frenetischen pulsierenden Räume, in die sie eingetaucht war, kanalisieren und gleichzeitig ihre gefeierte Poesie und Lyrik in den Vordergrund stellen, für die sie so geliebt wird. Ich glaube, das ist ein guter Punkt, um mal einzuhaken, also einzusetzen in den Opener, den sie hier auf dem Album platziert hat mit Blue Disco.

Über die Entstehung des Albums sagt Parks: I danced more than ever as I made this record. I made more friends than ever too. Found myself in the weird underbelly of New York Duke's nights. Unleashed, loved and loved and loved. This record has desire at its center. Desire is a life force. It's a wanting, a yearning, a momentum. We are all alive because there is something or someone we want. Desire is an engine, but it is also mysterious, tangled, random, enlightening and human. Ja, die aktuelle Single Two-Sided bietet einen ersten Einblick in die Welt des Albums. Eine zarte Hoffnung, dass eine neue Liebe genauso intensiv empfunden wird oder dieser Liebende genauso intensiv empfindet wie man selbst, getragen von dichten, summenden Synthesizern und flirrenden Drum Machines. Der Song wird von einem Musikvideo begleitet, das von Molly Burdett gedreht wurde, ein Film über Verbindung durch Bewegung, Emotion und Rhythmus. Über die Single sagt Arlo: As its core, Two-Sided is about yearning and tension. It's about being struck by a bolt of desire and building up the courage to put language to that feeling to make it real. Und wie sich diese Sprache anhört. Das hatte ich euch schon mal ausgekoppelt hier gespielt, aber jetzt tue ich gerne nochmal Two-Sided hier aus dem aktuellen Album von Arlo Parks.

Otto Parks aus ihrem aktuellen Album Ambiguous Desire. Ihr hört natürlich hier noch weiterhin Wigstars auf Radio Rüsselsheim. Und wenn ihr Otto Parks live erleben wollt, könnt ihr das auch hier in Deutschland tun, beziehungsweise auch im deutschsprachigen Ausland. Müsst noch ein bisschen warten, aber die Tour ist angekündigt für Oktober und November. Am 30. Oktober startet sie in Köln. Im Karlsberg Victoria. Dann ist sie einen Tag später in Berlin im Uber Eats Music Hall. Dann am 16. November in München in der Muffathalle und am 19. November in Wien in der Arena. Und wir hören sie ein letztes Mal für heute mit Beams.

Ihr hört Big Stars auf Radio Rüsselsheim mit der Alex und die nächste Neuvorstellung hat so ein bisschen in sich, kam für mich sehr überraschend, hätte gar nicht erwartet, überhaupt jetzt nochmal was so richtig Neues von ihm zu hören, wobei er ist eine Ikone, aber er ist vielleicht auch nicht everybody's Darling, was ja eigentlich wiederum für ihn spricht, aber dann diese Kombo, wir haben hier Massive Attack, die wieder am Start sind und wen haben sie sich geholt für die Vocals? Tom Waits. Also ich weiß nicht, ob jeder mit ihm vertraut ist, aber er ist natürlich jemand aus der Musikwelt, der vieles beeinflusst hat, der einfach für sich selbst steht, der auch viel in Filmen mitgewirkt hat, Filmmusik, aber auch in Persona, in Verbindung zum Beispiel mit Jim Jarmusch, könnt ihr vielleicht auch mal nachschlagen, in Anführungsstrichen. Und jetzt ist er eben hier in dieser Kombo mit am Start bei Massive Attack und die veröffentlichen mit Boots on the Ground einen ersten neuen Song seit 2020. Also die sind auch lange vom Erdboden verschluckt gewesen und die haben sich eben, wie gesagt, keinen geringeren als Tom Waits für die Vocals gesichert. Die Veröffentlichung folgt auf die No Kings und Anti-ICE-Demonstrationen, die größten Proteste in der US-Geschichte, die sich insbesondere gegen Razzien der Einwanderungsbehörde, die zunehmenden Militarisierung der inneren Sicherheit und autoritäre und rassistischen Tendenzen des Staates richten. Boots on the Ground markiert den Auftakt weiterer demnächst geplanter Veröffentlichungen von Massive Attack. Die kommenden Releases werden erstmals in der Bandgeschichte nicht über Spotify, jedoch über andere bekannte Streamingdienste erhältlich sein. Zudem wird Boots on the Ground am 31. Juli auch als 12-Inch Vinyl erscheinen und auf der B-Seite einen exklusiven Spoken-Word-Track von Tom Waits mit dem Titel The Fly enthalten. Den gesamten Erlös aus dem Verkauf der Vinyl-Ausgabe wird Massive Attack an die American Civil Liberties Union und das US Immigrant Defense Project spenden. Massive Attack hat natürlich dazu auch etwas zu sagen, und zwar folgendes: It's a career honor to collaborate with an artist of the magnitude, originality and integrity of Tom. But this track is arriving in an atmosphere of chaos across the Western Hemisphere state authoritarianism and the militarization of police forces are fusing again with neo-fascist politics. Seen within the American emergency at home and overseas, this track contains pulses of callous impulse and abandoned mind. Dazu wiederum Tom Waits. One day, many years ago, I accepted an invitation from Massive Attack to collaborate. Way back then, we sent them Boots on the Ground. Their long release delay never worried me. Today, as in all mankind's yesterdays, guarantees this song will never go out of style. Man's fiasco folly is a fast for the flies. Hence, the B-side of Massive Attack's upcoming 12-inch The Fly features my appreciation for the winged nuisance. Boots on the Ground ist Tom Waits' erste Veröffentlichung seit, haltet euch fest, 2011. Bad as Me war es damals. Begleitet wird die Single von einem Video in Zusammenarbeit mit dem US-Fotokünstler The Final Eye. In eindringlichen Bildern zeichnet die Montage ein Porträt einer bedeutenden, von gesellschaftlichen Spannungen und Gewalt gezeichneten Epoche der amerikanischen Geschichte. Von den Ermordungen von Breonna Taylor und George Floyd bis zu den Einsätzen in Minnesota. Also wirklich starker Tobak und das mit diesen Künstlern. Mit Sicherheit wäre das Bildmaterial dazu auch sehr interessant. Die Vinyl kann ich euch nur auch ans Herz legen. Ich habe hier die elektronische Version von dieser Zusammenarbeit, die ich euch sehr gerne hier an dieser Stelle präsentiere. Danke.

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1: Ja, wir sind Frittenbude.
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Er hat Big Stars auf Radio Rüsselsheim mit der Alex. Jetzt habe ich ein bisschen mit mir gehadert, ob ich noch einen Longplayer vorstelle oder lieber noch ein paar Singles. Er ist natürlich auch ein bisschen schwer nach dieser schweren Kost, aber haben wir schon einen etwas leichteren Übergang gefunden. Einen kleinen Nachtrag habe ich noch. Es gibt tatsächlich ein Live-Date hier. Also live zu sehen sind Massive Attack und Tom Waits in Bälde, nämlich am 7. Juni. Das ist gar nicht so weit weg. Das ist übernächsten Monat. Es sind jetzt noch vielleicht sieben Wochen maximal. Und in Berlin. Ja, es ist unsere Hauptstadt und dort in der Zitadelle. Da könnte man sie live erleben. Das haben sie so angekündigt. So, und ich habe mich entschlossen, euch noch eine dem Longplayer, ich habe mich so gefreut, dass sie wieder was Neues hier am Start haben, und zwar ein Longplayer, Mama's Garn. Wir waren hier schon in der Brotfabrik, sehr, sehr sympathische Jungs mit einer fast zeitlosen Musik, die schon ein bisschen aus einem anderen Jahrzehnt zu stammen scheint, aber sehr perfekt gemacht und vor allem sehr, ja, irgendwie auch mitreißend, gute Laune verbreitend, und das Ganze haben sie nochmal gemacht quasi. Das ist in dem ersten Album so, dass ich gehört habe von ihnen, und das ist jetzt mit Dick auch nochmal genauso gut geraten. Offiziell heißt es hier, nachdem Mama's Garn im Februar bereits die gleichnamige Single veröffentlichten, dürfen wir uns nun über das Album Dick freuen. Auf ihrem 6. Studioalbum verschmilzt zeitloser Soul mit Jazz- und Pop-Einflüssen zu einem warmen, organischen Sound, der direkt ins Herz geht. Andy Platts goldenes Falsett, Chris Boots treibende Jazz-Grooves, Cameron Dawsons melodischer Bass, Terry Lewis gefühlvolle Gitarrenlinien und Dave Olivers virtuose Keys entfalten gemeinsam eine musikalische Alchemie, die authentisch, lebendig und zutiefst emotional ist. Alles aufgenommen direkt auf 16-Spur-Analogband. Wie Platz sagte, "For us, success is not about selling millions of records, but making better records with each step we take and to be able to really connect to people through the music." Und das funktioniert tatsächlich. Das kann man so bestätigen. Ich würde es euch alle ans Herz legen, sie euch mal live zu gönnen. 2026 kehrt Mama's Garn auch endlich auf die Bühnen Europas zurück mit Konzerten in Köln, Hamburg, Berlin, München und noch weiteren Städten mehr. Dazu werde ich euch gleich noch ein paar Facts und natürlich auch die Tourdaten verraten. Da geht es auch sehr, sehr, sehr bald los. Und wir hören einfach jetzt mal rein. Und zwar in den Opener Dick.

Lars Gahn hier bei Big Stars auf Radio Rüsselsheim. Unverkennbar mit ihrem unverkennbaren Sound können sie immer noch, genauso wie früher. Da kann man sich drauf verlassen. Ich habe euch versprochen, die Tour-Dates hier noch bekannt zu geben. Die sind jetzt schon am 6. Mai starten sie durch hier bei uns in Köln im Stadtgarten und dann ziehen sie weiter nach Hamburg. Da sind sie einen Tag später im Knast. Noch einen Tag später sind sie in Berlin im Quasimodo und dann machen sie ein bisschen Sommerpause. Woanders werden sie wahrscheinlich auftreten, in anderen Ländern. Und kommen dann zurück am 23. September nach Schweiz. Ne, erstmal in die Schweiz, Rorschach, in die Kulturfabrik dort. Dann kommt sie aber nach München am 24. ins Ampere. Dann wiederum sind sie am 26. September in Worpswede in der Music Hall und am 28. in Obernhausen. Und da gibt es anscheinend noch keine Location. So lese ich das zumindest. Aber das werden wir dann sicherlich noch nachreichen können. Und das Internet gibt es im Zweifelsfall dann auch raus, wenn hier das Label nicht schnell genug sein sollte. Wir freuen uns jetzt auf jeden Fall nochmal reinzuhören. Und ich hätte da im Angebot The Proof.

Mama's Gun mit Proof, The Proof aus ihrem aktuellen Album The Dick, beziehungsweise nur Dick, so ist es korrekt. Und dass die Band aus London stammt, das wusstet ihr ja vielleicht bereits. Aber dass sie sich nach einem Song von Erykah Badu benannt haben, das ja vielleicht noch nicht. Und auch nicht, dass sie in Südostasien besonders erfolgreich sind. In Japan waren sie 2009 sogar der meistgespielte Act im Radio. Das ist schon ein bisschen überraschend, oder? Für ihr neues Album arbeiten Mama's Gun mit dem legendären Brian Jackson zusammen, Songwriting-Partner von Jill Scott-Heron und Weggefährte von Roy Ayers und Earth, Wind and Fire. Die Songs greifen dabei universelle Themen wie Liebe, Familie, Hoffnung, Erlösung und die Suche nach Trost in schwierigen Zeiten auf. Sind allesamt beliebt, aber nicht alle so gut verpackt wie hier von Mama's Gun. Noch zu erwähnen ist, dass mit Sean Lee, der Sänger Andy Platz, die Band Young Sun Silver Fox gründete, die dem klassischen West Coast und Soft Rock Sound eine moderne Version verpassten. Ja, Zeit noch einmal schön reinzuhören. Und damit schließen wir dann auch die musikalischen Neuvorstellungen für heute ab. Ich habe mir herausgesucht Joy von dem Album Dick. Viel Spaß.

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2: Ja, und jetzt ist es Kinozeit, denn wir wollen jetzt mal schauen, was im Kino läuft und vielleicht nicht so ganz oben in den Headlines vertreten ist, aber trotzdem vielleicht Spaß macht. Aber ich gucke mich natürlich auch ein bisschen um. Unter den sogenannten Blockbustern, da gibt es auch immer wieder nette Sachen, die nicht nur Popcorn und Entertainment sind, sondern vielleicht nur so ein kleines bisschen tiefer gehen. Und ich habe mich ganz besonders gefreut, diese Schauspielerin hier wieder entdecken zu dürfen. Sie ist nicht mehr so aktiv wie zu ihren Hochzeiten, aber das will gar nichts sagen, denn manchmal ist ja Quantität nicht gleich Qualität. Und ihr neuester Film, ich rede von Jodie Foster, ist Paris Murder Mystery in Paris Murder Mystery. Und das verspricht zumindest unterhaltsam zu sein und das auch noch mit hochkarätiger Besetzung, kann eigentlich nicht so viel schief gehen, oder? Also wir haben hier den Regisseur oder beziehungsweise die Regisseurin Rebecca Zlotowski, von der hat man vielleicht noch nicht so viel gehört, aber Jodie Foster ist ja auch jemand, der dafür bekannt ist, sich für Minderheiten einzusetzen oder auch für Frauenrechte. Frauen sind nicht unbedingt eine Minderheit, aber in bestimmten Ecken brauchen sie Support und es ist aber allerdings schön zu beobachten, dass sie in bestimmten Kategorien, wo sie sowieso hingehören, dann auch auf dem Vormarsch sind, hat man auch gemerkt, zum Beispiel bei der letzten Berlinale oder auch bei den Oscars, wobei es mir da ein bisschen zu bemüht ist, da um die Quote besorgt zu sein. Aber schauen wir mal. Was hat denn Rebecca Zlotowski sonst noch gemacht? Letztes Jahr, oder es ist ja jetzt schon 2 Jahre her, man muss sich daran gewöhnen, dass wir schon bei 2026 gelandet sind, war es Emmanuel. Weiß nicht, ob man das gesehen hat. Es ist zumindest, kennt vielleicht eine oder die andere noch die Emmanuel Bücher. Ja, da habt ihr den direkten Link. Ist tatsächlich ein bisschen Erotik damit verbunden. Other People's Children hat sie gemacht. Ein leichtes Mädchen. Le Prix du Succès. Das Geheimnis der zwei Schwestern. Malgré la nuit und Grand Central oder Grand Central. Das ist dann eher so ein bisschen internationaler. Manchmal, sie ist eben Französin, das merkt man auch an vielen Filmen und das ist ja auch nichts Schlechtes. Also zurück zu Paris Murder Mystery. In einer Nebenrolle in Jean-Pierre Jeunets Mathilde, eine große Liebe, hat man die amerikanische Schauspielerin Jodie Foster schon einmal fließend Französisch sprechen hören. In manchen französischen Fassungen ihrer Filme hat sie sich mit ihrer perfekten Sprachkenntnis sogar selbst synchronisiert. Allerdings scheute sie sich bislang vor einer Hauptrolle in einem französischsprachigen Film, wie sie kürzlich in Interviews preisgab. Mit Rebecca Zlotowskis komödiantischem Psychokrimi Vie Privée ergab sich nun anscheinend eine günstige Gelegenheit. Foster spielt die amerikanische Psychiaterin Dr. Lillian Steiner, die seit vielen Jahren in Paris lebt und eine eigene Praxis betreibt. Mit ihren Patienten spricht Lillian durchweg Französisch, nur gelegentlich entfahren ihr englische Schimpfworte, wenn sie gereizt ist. Und gereizt ist sie schon zu Beginn von Vie Privée. Die jungen Nachbarn spielen ohrenbetäubend laut Musik, während Lillian auf ihre Patientin Paula wartet, die schon ihre dritte Sitzung in Folge schwänzt. Dann schaut spontan ihr langjähriger Patient Pierre vorbei, um ihr vorwurfsvoll mitzuteilen, dass er nun endlich mit dem Rauchen aufgehört habe, und zwar nicht durch ihre kostspieligen Therapiesitzungen, sondern dank einer Hypnotiseurin. Die Zweifel an ihren beruflichen Fähigkeiten kulminieren schließlich, als Lillian einen Anruf von Paulas erwachsener Tochter Valerie erhält und damit die schreckliche Nachricht, dass Paula sich das Leben genommen habe. Paulas Suizid macht Lillian ratlos. Foster spielt diese erfahrene Psychiaterin als eine erstaunlich gehemmte Person, wenn es um eigene Gefühlsregungen geht. Zugleich ist sie sich dieser Distanz zu ihrer eigenen und der Gefühlswelt ihrer Mitmenschen keineswegs bewusst, was für gelungene Situationskomik sorgt. So stößt sie etwa ihren erwachsenen Sohn Julien, der seit kurzem selbst Vater ist und nun noch weniger Verständnis für die Distanziertheit seiner Mutter hat, permanent unwissentlich vor den Kopf. Einen etwas liebevolleren Umgang mit Lillian pflegt ihr Ex-Mann Gabriel, auch wenn Lillian den Augenarzt nur aufsucht, weil sie medizinische Hilfe braucht. Nachdem sie die jüdische Totenwache für Paula besucht hat und dort vor deren Ehemann Simon aggressiv angegangen wurde, hören ihre Augen einfach nicht auf zu tränen. Das erste Mal, dass ich dich weinen sehe, merkt Gabriel an, während Lillian der Gedanke überhaupt nicht gekommen war, dass ihre Tränen einen Gefühlsausbruch darstellen könnten. Als Lillian entdeckt, dass die Windschutzscheibe ihres Autos mit Blut besudelt wurde und jemand in ihre Praxis eingebrochen ist und Aufnahmebänder von ihren Sitzungen mit Paula gestohlen hat, hegt sie den Verdacht, dass Paula Opfer eines Mordes geworden sein könnte. Da die Polizei ihre Hinweise nicht ernst nimmt, beginnt sie auf eigene Faust zu ermitteln und nimmt dabei Paulas Familie ins Visier. Mit einem schwungvollen Suspense-Score unterlegt, entwickelt sich Wie Privé also zu einer reizvollen Mischung aus Krimi, Komödie und Mystery. Die Spannung kreist dabei um die Frage, ob Lillian hier wirklich einer Mordvertuschung auf der Spur ist und sich damit bloß von einer Verantwortung für den Suizid ihrer Patientin entbinden will, den sie einfach nicht kommen sah. Mit viel komödiantischem Feinsinn für das augenfällige, aber nicht ausgesprochene und mit psychisch aufgeladene Bildsprache, so sehen wir Lillian bei ihren Nachforschungen mehrfach in an Vertigo gemahnenden Szenen in Wendeltreppenhäusern empor- und hinabsteigen, führt uns Regisseurin Rebecca Slotowski durch diese Erzählung über die Angst vor schmerzhafter Selbsteinsicht und deren Folgen. Trotz ihrer ärgerlichen Distanziertheit zieht diese makelbehaftete Protagonistin von Wie Privé viel Sympathie auf sich, dem intelligenten Skript und Fosters grandioser Darbietung sei Dank. Das Ganze ist schon in Cannes gelaufen, und zwar letztes Jahr schon, und es ist jetzt diese Woche bei uns auch im Kino angelaufen und ich würde es euch empfehlen. Also mit dieser Kombo sollte man sich angenehm unterhalten fühlen bei einem tollen Cast und einer bemerkenswerten Regisseurin.

Ja, Dickstars auf Radio Rüsselsheim mit der Alex und unseren Kinotipps. Und auf diesen Film seid ihr ja vielleicht schon selbst gekommen, aber vielleicht habt ihr ihn noch nicht angeschaut und vielleicht braucht es noch eine letzte Motivation und die versuche ich euch jetzt mal zu geben. Wir haben hier einen Film mit Jude Law in der Hauptrolle und eigentlich ist das ja ein sehr attraktiver Mann, auch wenn er jetzt schon natürlich, wie wir alle anderen auch, schon ein bisschen in die Jahre gekommen ist, vielleicht übertrieben, aber er ist natürlich nicht mehr der Jungspund und trotzdem finde ich, er ist für sein Alter immer noch ein sehr attraktiver Mann. Und das ist umso frappierender, weil die Rolle, die er jetzt spielt, man hat gar nicht so viel verändert. Und trotzdem ist er ein komplett anderer. Jemand, ich glaube kaum, dass es viele gibt, die diesen Mann mögen, bis auf seine getreuesten Anhänger. Ich rede hier von niemand anderem als Putin. Und der Film, von dem ich hier rede, das ist Der Magier im Kreml. Und Jude Law spielt eben jenen Putin, den wir alle leider nur sehr so gut kennen, kann man auch nicht sagen. Zumindest das, was er tut, das kennen wir allzu gut, leider. Und ich denke mal, das dürfte kein uninteressant sein, wie dieser Film hier ausfällt und schauen wir doch mal ein bisschen genauer hin. Auch hier haben wir einen französischen Filmemacher am Start, nämlich Olivier Assayas. Und der hat ein gutes Gespür für moderne Sujets, wie er etwa in Demon Lover von 2002 oder Personal Shopper von 2016 bewiesen hat. Auch kann er tief in die neuere Geschichte eintauchen, wie im Coming-of-Age-Drama Die wilde Zeit. Das ist aber auch schon wieder ein paar Jährchen her, nämlich 2012 war das Ganze. Um die Mai-Unruhen in Frankreich im Jahr 1968 oder im Biopic Carlos der Schakal von 2010. Seine erdachten Welten sind ebenso eindrücklich wie seine Reflexionen über reale Geschehnisse für seine aktuelle Arbeit. Der Magier im Kreml hat er sich zusammen mit seinem Co-Autor Emmanuel Carrère die Aufgabe gestellt, den gleichnamigen semi-fiktionalen Roman von Giuliano da Empoli aus dem Jahr 2022, der ist also noch nicht so alt, das ist für eine Romanverfilmung sehr früh. Wenn er erst so kurz nach Erscheinen dann schon verfilmt wird, dann hat er ziemlich eingeschlagen, kann man vorausgehen. Also den semi-fiktionalen Roman von Giuliano da Empoli als großes Star-Kino für die Leinwand zu adaptieren. Das Bestsellerwerk des italienisch-schweizerischen Schriftstellers und Politikwissenschaftlers befasst sich mit einem an Wladyslaw Surkow angelehnten politischen Berater von Wladimir Putin. Es zeichnet dessen Werdegang nach und beschreibt, wie der ursprünglich aus der Theater- und TV-Branche kommende Protagonist den damals noch als Direktor des russischen Geheimdienstes FSB tätigen Putin dazu verhalf, Präsident der Russischen Föderation mit diktatorischen Vollmachten zu werden. In ihrer Umsetzung der literarischen Vorlage bleiben Assayas und Carrère dem Wort als Mittel der Veranschaulichung sehr stark verhaftet. Der Magier im Kreml ist ein überaus mono- und dialoglastiger Film mit verschachtelter Struktur, in der es eine Erzählung in einer Erzählung und zuweilen gar noch eine weitere Erzählung innerhalb dieser zweiten Erzählung gibt. Der Sachbuchautor Roland, der uns anfangs via Voice-Over das Geschehen einführt, trifft im Jahr 2019 in Moskau den zurückgezogen lebenden Vadim Baranov, gespielt von Paul Dano. Dieser übernimmt sodann die Funktion des Erzählers, um Roland und uns zu schildern, wie seine Karriere verlief. Gelegentlich kehren wir zu den beiden zurück, um zu sehen, wie sie etwa in Baranows gemütlichem Lesezimmer Tee trinken, in der Winterlandschaft spazieren gehen oder am Esstisch Suppe löffeln. Mit seinem Rollkragenpullover und Dadboard mutet der Ehemann, Vater und Hundebesitzer Baranow denkbar bieder an. Und irgendwie fällt es schwer, nicht unentwegt daran zu denken, dass Assayas deutlich mehr aus diesem eklatanten Widerspruch zwischen der behäbigen Wirkung und den knallharten Themen des Gesprächs hätte machen können.
In der Darstellung von Russland in den 1990er Jahren spielt der Regisseur wiederum all seine Fähigkeiten aus. Aufbruchsstimmung, Freiheitsdrang, eine Generation, die das herrschende System ablehnt und die Gesellschaft neu erschaffen will. Hier findet Assayas mit seinem Kameramann Jörg Lesso beeindruckende Bilder für das Gefühl, dass eine neue Welt möglich sei. Auch die Dreiecksbeziehung zwischen Baranov, der verblüffend gleichgültig erscheinenden Performance-Künstlerin Xenia, gespielt von Alicia Vikander, und dem extrovertierten Dmitri Sidorov ist Assayas in Bestform. Baranov bewegt sich zunächst in einer künstlerischen Blase. Mit seinem Einstieg ins Fernsehgeschäft beginnt schließlich an der Seite des Unternehmers Boris Berezovsky die konkrete Auseinandersetzung mit Macht und Kontrolle. Die beiden wollen Wladimir Putin zum Regierungschef des Landes aufbauen. Alsbald arbeitet Baranov exklusiv für Putin, um die Kampagne für den Präsidentschaftswahlkampf zu leiten und die öffentliche Meinung strategisch zu steuern. In der Schilderung der weiteren Jahre und Ereignisse driftet der Magier im Kreml mehr und mehr in ein Abhaken von Vorkommnissen und Begriffen ab. Das Sinken des Atom-U-Boots Kursk, die Maidan-Revolution, Pussy Riot, die Nachtwölfe, all das ist nicht analytisch genug aufbereitet, um erhellend zu sein, aber auch nicht ausreichend pointiert, um als Satire zu funktionieren. Die trashig gestalteten Zwischentitel, die Baranovs Erläuterungen gliedern, machen es wahrlich nicht besser. Paul Dano liefert als Baranov eine spannende Leistung und Jude Law hat die Mimik und Gestik Putins sehr detailliert studiert. Es hat allerdings, wie bei anderen schauspielerischen Nachahmungen von Menschen, die schwere Verbrechen begangen haben, etwas seltsam Banalisierendes, wenn wir Putin in Laws Interpretation dabei zusehen, wie er in seiner Sommerresidenz am Grill steht oder genüsslich ein Risotto verspeist. Assayas gelingen immer wieder kleine, interessante Momente. Dennoch ist Der Magier im Kreml ein Film, der uns bei all dem Input eher ratlos zurücklässt. Ja, vielleicht muss man da mitreden können, das heißt, sich den Film anschauen. Ich war auch ein bisschen skeptisch bei dem Cast. Also nicht, dass ich denen das nicht zutraue, aber es ist halt ein zu, vielleicht auch wenn Jude Law Engländer ist, ein zu amerikanischer Cast für das Ganze. Vielleicht hätte man eher Schauspieler nehmen sollen, die noch nicht so ganz in der Top-Liga angekommen sind, was der Bekanntheitsgrad angeht, aber dennoch eben ein großes Können beweisen. Vielleicht hätte das besser funktioniert. Ich weiß es nicht. Ich habe den Film selber auch noch nicht gesehen, aber ich werde das nachholen. Interessiert mich schon sehr. Euch ja vielleicht auch. Dann könnt ihr mir gerne euren Eindruck des Films zukommen lassen. Entweder über unsere E-Mail-Adresse bigstars-radio@live.com oder wenn ihr lieber bei Facebook unterwegs seid, dann findet ihr uns unter Big Stars Radio.

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2: Ach, das war auch ein schöner Jingle, den uns die Anne damals besorgt hat, die ihres Zeichens große Fan von den drei Fragezeichen bzw. den Sprechern war und sicherlich immer noch ist. Und ich spiele diesen Jingle auch immer wieder gerne. Vielleicht seid ihr ja auch Fan von den drei Fragezeichen. Aber hier zurück zu unseren Kinotipps hier bei Big Stars auf Radio Rüsselsheim. Und hier bin ich auf einen Film gestoßen, der eigentlich eine weitere Adaption ist, also kein Remake, wollte ich fast sagen, aber ich denke mal eine weitere Adaption der Romanvorlage. Es gab allerdings eine Adaption, da kommt eigentlich nichts mehr danach, aber die ist natürlich wiederum so lange her, meine Güte, über 40 Jahre, dass das natürlich in der jetzigen Generation nicht mehr präsent ist, aber man kommt um diesen Film nicht herum. Ich rede hier von Der Kuss der Spinnenfrau, das war der Titel damals. Heute hat man das Ganze ins Englische verlagert, Kiss of the Spider Woman. Und hat natürlich auch einen gänzlich anderen Cast schon von dem, was man hier aufgefahren hat. Also damals war es besetzt mit Sonja Braga in der Hauptrolle. Wenn ihr diese Frau nicht kennt, dann forscht man ein bisschen im Internet nach. Das war eine Diva. Also eine, ich glaube, spanische Diva, die eine ganz andere Grandezze hat, die eine Ausstrahlung hat, schon allein, wenn sie den Raum betritt und schon dadurch so viel machen kann. Dann hat man sie an die Seite gesetzt von William Hurt, der damals eben auch groß im Geschäft war. Zum Gottesvergessene Kinder zum Beispiel hatte er gemacht. Wird vielleicht vielen alles nicht im Begriff sein. Raul Julia ist dann der zweite Mann, der hier eine Hauptrolle hat. Und diese Kombo, die hat einfach wunderbar funktioniert und hat entsprechende Resonanz gehabt. Das Ganze ist allerdings schon 1985 gewesen. Vielleicht mal ein Grund, den wieder hochzuholen. Vielleicht habt ihr Lust, den nochmal anzuschauen. Ich erzähle euch jetzt zu der aktuellen Version etwas. Also Kiss of the Spider Woman. Man hat das ja, wie gesagt, ins Englische transferiert. Und hier hat man ganz andere Hauptdarsteller. Wir treffen hier auf Jennifer Lopez, Diego Luna, Donatio und Bruno Bichir. Und Bill Condon hat das Ganze aus dem Regiestuhl verfasst, in Anführungsstrichen. Mit dem Begriff Musical ist in erster Linie ein Gefühl der Beschwingtheit und Freude assoziiert. Aber Musicals können ebenso ernste, schwere Themen verhandeln und dadurch einen komplexen Stoff an ein Massenpublikum heranführen. So haben in den letzten rund 40 Jahren vermutlich weniger Leute den Roman Die Elenden von Victor Hugo freiwillig gelesen, als die Musical-Version Les Misérables an Zuschauer für sich verbuchen konnte. Auch das literarische Werk Der Kuss der Spinnenfrau, das ursprünglich 1976 aus der Feder des argentinischen Schriftstellers Manuel Puig stammte, über zwei Gefangene in der Militärdiktatur des Landes, erhielt 1992 eine Adaption in Musicalform, nachdem zuvor bereits ein Theaterstück 1983 und eine Verfilmung 1985 entstanden waren. Jene Bearbeitung hat der Drehbuchautor und Regisseur Bill Condon nun mit der Kiss of the Spider Woman in ein Leinwandabenteuer verwandelt. Der Hauptplot ist im Jahr 1983 in Argentinien angesiedelt. Wegen eines Sittlichkeitsvergehens, nämlich Sex mit einem Mann in einem öffentlichen Ort, ist der queere Schaufensterdekorateur Luis Molina zu 8 Jahren Haft verurteilt worden. Der Gefängnisdirektor lässt ihn in eine neue Zelle versetzen und verspricht ihm eine vorzeitige Entlassung, wenn er als Informant den Revolutionär Valentin Arregui aushorcht. Luis ist ein Fan des US-Kinos vergangener Tage. Er zitiert Joan Crawford und Sid Charisse, doch insbesondere verehrt er die Schauspielerin Ingrid Luna. Und so beginnt er, Valentin von einem Film zu erzählen, in dem diese als südamerikanische Chefredakteurin eines Modemagazins eine wilde Romanze voller Kriminalität, Intrigen und Aufopferung erlebt. Dabei kommen Luis und Valentin einander immer näher. Die Film-im-Film-Sequenzen, die bald als empowernde Fantasien auch Teil von Louis' harter Lebensrealität werden, inszeniert Condon im Stil eines Classical Hollywood Musicals in knalligen Farben und betont glattem Look. Hochgradig künstliche Studiokulissen präsentieren uns eine zugespitzte Traumfabrik-Variante von Südamerika. Die Figuren singen und tanzen sich etwa durch einen Club, ein Atelier, den Dschungel und einen Albtraum in Scharlachrot. Der Fluch der rätselhaften Spinnenfrau, ebenfalls verkörpert von Lopez Ingrid Luna, verschiebt das Ganze ins düster Märchenhafte. Condon macht stets deutlich, dass das Geschehene Louis' persönliche Interpretation des Werks ist. So castet sich Louis in seiner Schilderung selbst als Assistenten der Heldin und macht Valentin zu deren Love Interest. Die Musical-Passagen sehen fabelhaft aus und das Trio kann gesanglich überzeugen. Dennoch bleibt hier über weite Strecken alles zu sehr Zitat, mutet ein bisschen zu einstudiert an, um den Zauber des einzigen Lichtspiels wiederzubeleben. Dass Louis als Erzähler jede Inszenierungsentscheidung kommentiert und einordnet, ist zwar amüsant, nimmt dem Gezeigten allerdings auch einigen Reiz. Es gibt wenig, das wir hier selbst entdecken dürfen. Da ist nichts zum Entschlüsseln, weil alles Text statt Subtext ist. Erst in der finalen Nummer entfaltet sich eine Wucht, die etwas wirklich Spannendes Eigenes erkennen lässt. Hier wird der Film tatsächlich im besten Sinne zu Camp, da er sich ohne Augenzwinkern der enthemmten Dramatik hingibt, wohingegen er davor eher versucht, campy und clever zu sein und so eine postmoderne Metadistanz zur reinen Emotion wahrt. Im Gefängnisstrang gelingt es nicht durchweg, die politische Dringlichkeit der Geschichte zu vermitteln. Als Reflexion über sexuelle Identität erzeugt Contens Fassung des Stoffs aber ein paar absolut einnehmende Augenblicke, vor allem dank der Chemie zwischen Tona Tio und Diego Luna. Zudem feiert der Film glaubhaft das ermächtigende Potenzial fiktiver Figuren und Welten. Während Valentin den Kinokosmos von Louis zunächst als albern bezeichnet, hilft die kinematografische Fantasie ihm letztlich, Louis' sexuell diverse Identität zu begreifen. Filmkunst als Mittel der Aufklärung, das ist neben allen anderen Themen von Kiss of the Spider-Woman ein Motiv, das uns demonstriert, wie viel ein Musical leisten kann. Also wenn ihr wollt, der Film ist diese Woche auch angelaufen und damit bin ich am Ende der Sendung angelangt. Ich hoffe, ihr habt ein bisschen was mitnehmen können, ihr seid ein bisschen inspiriert worden, habt vielleicht ein paar neue Impulse bekommen oder seid vielleicht nochmal bestärkt worden, in dem einen oder anderen zu hören, zu sehen, was auch immer. Ich freue mich auf euer Feedback unter bigstars-radio@live.com oder unserer Facebook-Seite und freue mich, wenn ihr wieder einschaltet, wenn es hier heißt Big Stars. Nächste Woche, Achtung, gibt es nochmal die Wiederholung dieser Sendung und dann darauf sind wir wieder live. Bis dahin, eure Alex.

Hallo und schön, dass du wieder eingeschaltet hast. Ja, herzlich willkommen zur nun schon 15. Sendung aus der Reihe Alltagsfunken. Heute ist der 3. Mai 2026. Mein Name ist Eva und ja, ich möchte heute über ein wunderschönes Thema sprechen. Das lautet Faszination Natur. Dass die Natur schön ist, das muss ich, glaube ich, gar nicht so betonen, sondern es ist, glaube ich, ganz selbstverständlich, dass Menschen, die sich irgendwie entspannen wollen, gerne mal ja, in die Natur gehen, in den Wald oder in die Berge fahren oder ans Meer. Und wenn man lang genug mit der Natur zusammen ist, kann man letztendlich gar nicht anders, als sie in, ja, als sich in ihr zu verlieren und sie einfach nur zu bestaunen. Und wieso ist das jetzt eigentlich so? Darüber habe ich mir so ein paar Gedanken gemacht und möchte die einfach mal teilen. Unser Gehirn, so wie es quasi aufgebaut ist, kann gar nicht anders, als ja die Natur einfach als ein Wunderwerk zu sehen und diese unbegreifliche Schönheit wahrzunehmen. In der Natur stecken ganz viele geometrische Formen. Und diese geometrischen Formen sind vollkommen stimmig, nahezu perfekt. Und wir finden das nicht nur in der Natur, also wenn wir jetzt eben die Natur, die wir uns quasi jetzt, die uns umgibt, wenn wir mal, wie ich gerade schon gesagt habe, Wald, Meer, Berge oder so unterwegs sind, sondern diese geometrischen, vollkommen stimmigen Figuren gibt es auch oben im Universum, in den Galaxien, denn auch dort finden sich ganz bestimmte Spiralmuster immer wieder. Das heißt, die Natur, wenn ich auch das Universum und alles dazu zähle, oder auch nicht nur die großen Dinge, sondern auch die Elektronen und die Moleküle, die quasi in dem Mikrokosmos vorhanden sind, die sind alle regelmäßig vollkommen identisch geometrisch angeordnet und in sich einfach vollkommen stimmig. Um das Ganze jetzt vielleicht mal an einem einfachen Beispiel nochmal genauer zu beschreiben. Ganz bald blühen ja wieder die Gänseblümchen. Und ich bin mir sicher, du kennst sie, das sind sozusagen die schönen zarten Blümchen, die sogenannten Korbblütler, die gehören sozusagen zu der Familie der Korbblütler, ähnlich auch wie die Sonnenblume zum Beispiel. Und ja, manche Kinder bauen daraus Kränze oder auch jetzt ganz bald wirkt dann auch manchmal die ganze Wiese wie ein weißer Teppich sozusagen. Und wenn man sich so eine Gänseblume einfach mal genauer anschaut, sieht man, dass man in der Mitte ein Blütenkörbchen hat. Und dieses Blütenkörbchen ist gelb und das besteht aus sogenannten Röhrenblüten. In diesen Röhrenblüten befindet sich Nektar und dieser Nektar dient sozusagen der Fortpflanzung der Pflanze. Und damit die Pflanze sich fortpflanzen kann, hat sie außen wunderschöne weiße, zarte Zungenblüten. Und diese Zungenblüten, die dienen sozusagen als Lockmittel. Lockmittel für Insekten, zum Beispiel Bienen, Fliegen, Schwebfliegen. Ja, Wespen, Hummeln. Und wenn die quasi dann kommen, können die dann den Nektar trinken als Nahrung und nehmen ein paar Pollen mit, die eben auch in den Korbblüten vorhanden sind und verteilen das dann zur nächsten Pflanze. Und so ist sozusagen die Fortpflanzung der Pflanze gesichert. Und wenn man sich das Ganze jetzt noch genauer anschaut, könnte man quasi erkennen, dass alle Gänseblümchen immer eine ganz bestimmte Anzahl an Blätter besitzen, also an Zungenblüten. Und zwar haben die entweder 34 Zungenblüten, 55 oder 89. Das heißt also, obwohl die Anzahl sich irgendwie manchmal unterscheidet von den Blättern, ist es doch so, dass sie entweder 34, 55 oder 89 weiße Randblüten aufweisen. Jetzt könnte man sich natürlich weiter fragen, ob das nicht erstaunlich ist. Was hat es denn irgendwie mit dieser Zahlenfolge auf sich? Die Zahlenfolge kennt bestimmt der ein oder andere, also ich bin mir sicher, du hast schon mal davon gehört. Das sind Zahlen, die entstammen der sogenannten Fibonacci-Folge. Die Fibonacci-Folge ist mir selbst auch in der Schule begegnet, im Matheunterricht. Und ich kann mich noch ganz gut erinnern an die Stunde, wo der Mathelehrer diese wunderbare Fibonacci-Folge ja ins Zentrum gesetzt hat. Und die Fibonacci-Folge ist sozusagen eine mathematische Reihe. Jede Zahl bildet sozusagen die Summe der beiden vorherigen Zahlen. Wir haben also die Zahl 1,
Die zweite Zahl wäre dann 1, weil 1 und 0 ist 1. Danach folgt die Zahl 2, weil 1 plus 1 ergibt 2. Danach folgt die Zahl 3, weil 1 und 2 ergibt 3 und so weiter und so fort. Und wenn man sich jetzt sozusagen diese Gänseblume ganz genau anschaut, sieht man eben, dass die Röhrenblüten, die gelben in der Mitte, wo der Nektar enthalten ist, dass die sich in dieser spiralförmigen Form anordnen. Und ein Spiralbogen entspricht sozusagen einer Zahl aus der Fibonacci-Folge. Der erste Spiralbogen hat ein Blütenröhrchen, das zweite drei, der dritte fünf und so weiter. Und damit, mit diesem Muster, wird quasi eine maximale Dichte der Samen erreicht, weil man eben auf engem Platz besonders viele Röhren platzieren möchte. Das heißt, dadurch wird das Wachstum der Pflanze ermöglicht. Und durch die Anordnung dieser Teilchen, ja, wird einfach der Platz am effizientesten ausgenutzt. Die Natur sucht also immer nach der Effizienz und nach der, ja, Effektivität. Und das ist nicht nur das, dass die Röhren immer in einer bestimmten Anzahl an Röhren sozusagen angeordnet sind, sondern diese Röhren sind auch immer noch in einem ganz bestimmten Winkel angeordnet. Und was es mit dem Winkel auf sich hat, erkläre ich euch nach der Pause. Bis gleich.

Ja, und da bin ich auch wieder zurück. Ja, ich möchte mal so ein bisschen auf die Fibonacci-Folge eingehen. Denn ich habe ja gerade eben schon so angefangen zu erklären, dass die Fibonacci-Folge ein Wachstumsmuster ist. Und dieses Wachstumsmuster ermöglicht quasi eine optimale Lichtausbeute für die Pflanze. Deswegen findet man auch diese spiralförmigen Muster nicht nur beim Gänseblümchen, sondern man findet es auch zum Beispiel bei Pinienzapfen, Sonnenblumen, aber auch bei Schneckenhäusern. Und es ist nicht nur, dass Samen quasi in diesen spiralförmigen Bögen angeordnet werden, in dieser Anzahl, sondern man findet die Fibonacci-Zahlen auch generell bei der Anzahl von Blütenblättern bei vielen Blumen. Zum Beispiel hat die Lilie drei Blätter, also drei Blütenblätter. Der Hibiskus hat fünf Blütenblätter, der Rittersporn hat acht. Und so könnte man jetzt die Reihe auch sozusagen fortsetzen. Als ich das so gelesen habe, kam mir dann auch direkt die Frage, wie jetzt hier eigentlich das vierblättrige Kleeblatt hineinpasst. Es ist ja so, dass die meisten Kleeblätter drei Blätter enthalten oder behalten und drei ist ja auch schon wieder eine Fibonacci-Zahl. Das vierblättrige Kleeblatt aber ist eine Ausnahme. Das ist eine Art Mutation. Also es ist nicht nur eine Art Mutation, es ist eine Mutation, weil das Erbgut dieser Pflanze quasi verändert ist. Und wenn man ein vierblättriges Kleeblatt findet, ist das schon relativ selten. Und du kannst es mit einer Wahrscheinlichkeit von 1 zu 10.000 finden. Das vierte Blatt vom Kleeblatt ist also eine genetische Abweichung. Und deswegen gibt es diese Zahl oder diese Anzahl an Blättern, auch wenn eben die 4 nicht als Zahl in der Fibonacci-Folge enthalten ist. An dieser Stelle ist es ganz interessant zu sehen, dass der Weißklee auch fünfblättrige Kleeblätter besitzen kann. Fünf wäre ja wieder eine Fibonacci-Zahl, aber ein Weißklee mit fünf Blättern zu finden, ist noch seltener als ein vierblättriges Kleeblatt auf dem Boden oder auf der Wiese zu entdecken. Das ist dann schon mit einer Wahrscheinlichkeit von 1 zu 25.000 umsetzbar. Ja, jetzt nochmal zurück zur Sonnenblume, weil die Sonnenblume ja auch ein Korbblütler ist. Das heißt, auch bei der Sonnenblume, die ist ja schon deutlich größer. Da könnte man quasi diese Anordnung von Spiralen viel, viel genauer beobachten. Das heißt, das nächste Mal, wenn du mal eine Sonnenblume siehst, kannst du ja tatsächlich vielleicht mal in der Mitte anfangen und einfach mal schauen und ganz bewusst mal wahrnehmen, wie die Samen einen wunderbaren Spiralbogen bilden und dann auch eben in dieser Fibonacci-Zahlenfolge die Anzahl der Samen ansortiert ist. Ich hatte dir im ersten Teil schon gesagt,

Und es wird darüber gesprochen, dass ein Kreis im Verhältnis des goldenen Schnitts geteilt wird. Was ist damit gemeint? Ich kann einen Kuchen teilen zur Hälfte. Das heißt, ich hätte ein halb gehabt, also einen halben Kuchen, noch einen halben Kuchen. Und der Winkel wäre 180 Grad. Das Gleiche kann ich auch machen, wenn ich einen Kuchen in, also das große Ganze teile in ein Viertel und in drei Viertel. Und dann hätte ich eben ein Kuchenstück mit dem Winkel 90 Grad und den anderen Kuchen, den hätte ich dann im Winkel von 270 Grad. Und die Natur ist an diesem Punkt sozusagen golden. Sie möchte den Kuchen in einem goldenen Winkel teilen und macht das auch ganz automatisch. Ohne dass da jetzt sozusagen der Mensch eingreifen muss, sondern die Bedingung des goldenen Schnitts steckt in der Natur drin. Ganz von alleine macht sie das. Der Mensch versucht gerne, die Dinge zu verstehen, die um ihn herum passieren. Und so hat auch der Mensch mit Hilfe von mathematischen Formeln versucht, diesen goldenen Schnitt aufs Papier zu bringen. Der goldene Schnitt ist ein spezifisches Teilungsverhältnis. Und um das jetzt nochmal genauer zu erklären, wird beim goldenen Schnitt wird quasi versucht, das ein Verhältnis zu schaffen, wo das Ganze zum größeren Teil des einen Teils genau gleich ist dem Verhältnis des größeren Teils zum kleineren Teil. Ich habe also den Kuchen in zwei Teile geteilt und das Verhältnis von dem Ganzen zum größeren Teil ist quasi dasselbe Verhältnis wie das größere Teil zum kleineren Teil. Und diesen irrationalen Zahlenwert kann man tatsächlich bestimmen und der wird benannt als Phi und die Zahl lautet 1,618. Das jetzt umgerechnet zum Beispiel auf Prozent würde bedeuten, dass wir den Kuchen, die 100% in 61,8% und 38,2% teilen. Wenn man diese Prozentzahlen jetzt auf das Ganze überträgt und der große Kreis quasi einen Winkel von 360 Grad hat, weiß man, dass der eine Teil 137,5 Grad als Winkelsumme hat und der andere Teil 222,5 Grad aufweist am Winkel. Und die Natur macht das. Und wie ich schon zu Beginn der Sendung gesagt habe, ist die Natur so gemacht, dass ich als Mensch und du nicht anders kann, als die Natur zu bestaunen und sie auch direkt als wunderschön zu betiteln. Denn von unserem menschlichen Auge wird quasi dieser Winkel von 137,5 Grad als besonders harmonisch und ästhetisch empfunden. Und deswegen liegt dieser Schnitt in der Natur ganz von alleine vor. Und der Mensch mit dem Verständnis und der Mathematik, die da quasi dann dahinter entstanden ist, hat dann irgendwann begonnen, sich auch in der Kunst und in der Architektur diesem goldenen Schnitt zu nähern. In diesem Zusammenhang ist der Jugendstil nennenswert an der Stelle. Der Jugendstil war eine künstlerische Epoche von 1890 bis 1910 und diese Kunstrichtung hat quasi den goldenen Schnitt ins Zentrum gelegt. Der goldene Schnitt war also ein verstecktes Konstruktionsprinzip. Wenn es jetzt darum ging, zum Beispiel in der Architektur Häuserfassaden zu gestalten, wenn es darum ging, Möbel zu designen oder auch wenn es um Plakate ging, die entworfen wurden. Ziel war es, eine ästhetische Harmonie zu erzeugen, damit das Auge sozusagen mit ist. Darmstadt ist in Deutschland die Stadt des Jugendstils und auf der Mathildenhöhe erhältst du einen ganz guten Einblick in die ein oder andere Kunst, überbliebene Kunst, die quasi noch vorhanden ist. Und vielleicht ist das auch mal ein Ausflug wert, um die Augen einfach mal ein bisschen zu erholen. Ja, und die Fibonacci-Folge hängt sogar letzten Endes auch nochmal mit dem goldenen Winkel zusammen. Oder dem goldenen Schnitt. Weil wenn die Zahlen sozusagen dann immer größer werden, und man bildet sozusagen das Verhältnis zweier aufeinanderfolgenden Zahlen, merkt man eben auch, dass mit Zunahme der Reihe

auch dieses Verhältnis dem goldenen Schnitt annähert. Es ist wirklich mega faszinierend, wie perfekt die Natur an dieser Stelle ist. Und sie macht das jetzt nicht, weil sie einen goldenen Winkel haben will, so wie der Mensch das dann letztlich einfach benennt und tituliert, sondern die Natur macht das, um quasi allen Blättern, allen Samen wirklich die gleiche Basis zu geben, die gleiche Voraussetzung zu geben, die gleiche Ausgangslage zu geben. Denn sie möchte einfach eine optimale Photosynthese ermöglichen. Das heißt, die Natur, die strebt ganz von alleine so eine maximale Effizienz an. Und auch das ist doch irgendwie erstaunlich, oder nicht? Die Natur möchte einfach energetisch effizient arbeiten und macht das dann auch noch ganz automatisch, ohne dass der Mensch eingreifen muss. Auch die Prozesse in deinem Körper, in meinem Körper laufen wirklich ganz von alleine perfekt ab. Und im Ziel ist der Ablauf eines Prozesses so, dass es einfach einen energetisch günstigeren Zustand erreichen möchte. Und das ist in der Natur perfektioniert. Um das dann nochmal vielleicht jetzt genauer zu erklären und auch vielleicht nochmal so ein paar Beispiele aus der Chemie zu finden, mache ich gleich. Doch zunächst einmal eine Pause. Bis gleich.

Ja, und da bin ich auch wieder. Ja, die Winkel finden sich quasi jetzt nicht nur in der Welt der Biologie, wo es quasi um Pflanzen geht, wo es um Lebensformen gibt, die wirklich auch mit unseren Augen direkt wahrnehmbar sind, sondern die ja ganz bestimmte Winkel oder feste, regelmäßige Winkel und wiederkehrende Winkel finden sich auch in der Molekülgeometrie. Es ist also zunächst einmal so, unsere Alltagswelt, die uns umgibt, hat drei Dimensionen. Wir nehmen über unsere Augen die Höhe wahr, die Breite und die Tiefe. Wir bewegen uns also in einem Drei-Raum-Dimensionensystem. Es gibt mittlerweile auch moderne physikalische Konzepte, die sagen, nee, drei Dimensionen sind viel zu wenig. Es gibt mindestens 11 Dimensionen. Und es gibt die sogenannte String-Theorie, die dies postuliert. Allerdings ist es so, dass sich diese 11 Dimensionen nicht im Experiment nachweisen lassen. Das ist also einfach nur ein Gedankenkonstrukt und ist eine rein philosophische Betrachtung, die da dahinter steckt. Die Stringtheorie postuliert diese 11 Dimensionen und sagt dann auch, dass jede zusätzliche Dimension aufgerollt wird. Und durch diese Stringtheorie können dann auch die Relativitätstheorie und die Quantentheorie vereint werden. Doch bisher ist es eben so, dass es eine reine hypothetische Geschichte ist und der Ansatz einfach nur hypothetisch bleibt. Durch das Alltagsbewusstsein von dir und von mir lässt es sich also nicht begreifen. Es ist einfach nur ein Modell oder ein Erklärungsmuster, das eben nicht mit Experimenten nachgewiesen kann, dass es wirklich nachgewiesen werden kann, dass wirklich diese 11 Dimensionen existieren. Ich bleibe heute also bei den drei Dimensionen und möchte an der Stelle vielleicht noch die vierte Dimension erwähnen, weil sie so ein bisschen greifbarer ist, und das ist die Dimension der Zeit. Die vierte Dimension der Zeit führt zu einer sogenannten Raumkrümmung und kann so auch die drei Raumdimensionen beeinflussen. Doch auch in diesem Zusammenhang würde ich für heute auch die vierte Dimension einmal ausschließen und wirklich mich nur auf die drei bekannten Raumdimensionen beziehen, weil sie eben auch genügen, um ein räumliches Vorstellungsvermögen irgendwie umzusetzen. Ich habe letztens einen ganz interessanten Gedanken gehabt, den ich gerne teilen möchte. Wenn ich backe, sei es Brot oder Kuchen, und ich bin fertig mit meinem Teig, ich schiebe ihn in den Ofen, frage ich mich jedes Mal und bin total neugierig, wie wird der Kuchen wohl diesmal schmecken, ob er mir gelungen ist? Und wie schmeckt er diesmal im Vergleich zu vielleicht einem vorherigen Kuchen, wo ich genau das gleiche Rezept abgearbeitet habe? Ich weiß von mir als Mensch, dass ich fehlbar bin und dass ich nicht in der Lage bin, identische Kuchen zu produzieren oder identische Brote zu backen. Es ist jedes Mal für mich eine Überraschung, ja, wenn die Backzeit zu Ende ist, wie es wohl diesmal schmeckt. Und wenn ich das jetzt mit der Natur vergleiche, ist es tatsächlich ja ganz anders. Ich habe gerade eben schon mit dem Beispiel der Fibonacci-Folge und auch dem goldenen Schnitt quasi erklärt, dass die Natur identische Stoffe baut oder identische Formen einnimmt, vielleicht besser gesagt. Das heißt, die Anordnung der Teilchen und auch die Zusammensetzung von Teilchen und Molekülen ist in der Natur identisch. Mir als Mensch gelingt es nicht, identische Dinge zu kreieren. Die Natur hat aber diese Schöpferkraft und schafft es wirklich, identische Teilchen hervorzubringen. Ich möchte das mal am Methanmolekül beschreiben. Methan, ja in der Umgangssprache Erdgas genannt, besteht auf molekularer Sicht aus 4 Wasserstoffatomen und einem Kohlenstoffatom. Diese Atome werden dann über eine kovalente Bindung miteinander verknüpft. Und diese Bindung, die dann entsteht zwischen einem Kohlenstoff und einem Wasserstoffatom, die hat eine ganz bestimmte Bindungslänge. Und diese Bindungslänge beträgt 108,7 Pikometer. Und in jedem Methanmolekül ist diese Bindungslänge vorhanden. Das heißt, jedes Erdgasmolekül, jedes Methanmolekül ist in sich identisch.
Es ist total erstaunlich. Und nicht nur die Bindungslänge ist identisch, sondern es gab dann auch ein Chemiker-Duo, sage ich jetzt mal, Ronald Gillespie und Ronald Niholm. Die haben sich so noch tiefer gehender mit diesem Gedankenkonstrukt beschäftigt, haben dann auch Experimente gemacht und es nachgewiesen, haben also festgestellt, dass nicht nur die Bindungslänge identisch ist, sondern dass die Atome sich auch immer in einem identischen Bindungswinkel zueinander anordnen. Es gibt 8, 9, 10 verschiedene Molekülformen, die dann entstehen, geometrische Formen. Und wenn ich jetzt mal beim Tetraeder bzw. beim Methanmolekül bleibe, kann quasi gesagt werden, ein Methanmolekül bildet eine tetraedrische Form aus. Tetra, wir haben 4 Bindungspartner, in der Mitte ein Zentralatom, das Kohlenstoffatom. Und auch hier entsteht quasi ein Bindungswinkel von 109,5 Grad. Jedes Methanmolekül hat diesen identischen Bindungswinkel. Und so hat eben dieses Duo das Elektronenpaarabstoßungsmodell entwickelt und hat für viele, viele Verbindungen quasi ein Modell entwickelt, das dann übertragen werden kann auf viele Verbindungen, um damit dann die Bindungswinkel zu bestimmen. Grundlage des Ganzen ist einfach die Idee, dass wenn wir Elektronen haben, die in der Schale vorhanden sind, eines jeden Atomes, dass die ja gleich geladen sind, negativ, und dass sich ja gleich geladene Teilchen abstoßen. Und dadurch, dass sie sich abstoßen, versuchen die natürlich, wenn die einen bestimmten Raum zur Verfügung haben, den größtmöglichen Abstand zueinander zu gewinnen. Und durch diese Abstoßung ordnen sich quasi dann die Elektronen so an, dass der größte Abstand ermöglicht wird. Und das führt dann letztendlich auch dazu, dass ein bestimmter Bindungswinkel erreicht wird, weil der eben besonders effizient ist, weil die Elektronen sich da sozusagen am besten aus dem Weg gehen können. Das Ganze ist also nicht nur ein Modell, sondern wurde dann auch letztendlich mit Experimenten nachgewiesen und konnte auch belegt werden. Und wenn man sich das mal vorstellt, ja, dass man auf so einer atomaren Ebene Experimente durchführt und auch über Dinge redet, die man eigentlich nicht sehen kann, weil wir uns jetzt gerade im Pikometerbereich bewegen. Pikometer bedeutet 10 hoch minus 10 Meter, also eine 0 und dann Komma 0, 10 mal die 0 und 1. Das ist wirklich enorm. 9 mal die 0 und 1, ich verbessere mich. Und in diesem Bereich ist es quasi möglich, Experimente durchzuführen. Und das wird mit sogenannten spektroskopischen Methoden gemacht. Auf die spektroskopischen Methoden gehe ich gleich nochmal ein. Doch an der Stelle würde ich sagen, erst nochmal einen Schnitt. Bis gleich.

Ja, und da bin ich auch schon wieder zurück. Ja, schön, dass du eingeschaltet hast. 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Die Sendungen, die mir besonders gut gelungen sind, die kann man auch tatsächlich nachhören. 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Ja, schön, dass du noch dabei bist. Und um jetzt nochmal so vielleicht aufzugreifen, was ich gerade eben gesagt habe. Also ich habe ja jetzt über die Molekülgeometrie gesprochen und über das Elektronenpaarabstoßungsmodell. Und Wissenschaftler versuchen quasi Informationen zu generieren, die die Grundbausteine der Materie erfassen. Und das ist wirklich für mich total erstaunlich, dass man anfängt, über Dinge zu reden, die man auch letztendlich eigentlich nicht sehen kann. Es wird also in der Chemie ganz viel Abstraktion verlangt. Das heißt, man versucht, über Dinge zu sprechen, die mit dem Auge erstmal nicht erkennbar sind. Im Vergleich zur Biologie zum Beispiel, wo wir über Blumen, Bäume, Pflanzen sprechen, die ja wirklich mit den Augen auch erstmal auf phänomenologischer Ebene wahrnehmbar sind. Sondern in der Chemie geht man quasi tiefer vom Blick her und entwickelt auch auf so einer geistigen Ebene Modellansätze. Und dann passiert es eben, dass man plötzlich in der Größenordnung von Pikometern unterwegs ist. Zum Beispiel weiß man, dass ein Sauerstoffatom einen Durchmesser hat von 120 Pikometer. Und so werden dann eben von verschiedenen Chemikern, aber auch von Atomphysikern natürlich Modelle entwickelt und auch Experimente durchgeführt, die dann wirklich Bindungslängen und Bindungswinkel ganz genau bestimmen können. Ganz ähnlich, wie eben ich das am Anfang erklärt habe mit dem goldenen Schnitt, mit einem Winkel von 137,5 Grad, der eben auch ganz bestimmt berechnet werden kann mit Hilfe der Mathematik. In diesem Zusammenhang möchte ich jetzt nochmal auf die spektroskopischen Methoden eingehen. Das heißt, was sind die Experimente, die da wirklich dahinter stecken, die uns bestätigen, dass wir diese Elektronen und Protonen auch wirklich haben und dass sie wirklich auch vorliegen. In diesem Zusammenhang ist der Herr Rutherford, ein Atomphysiker, ja um 1900 herum, und auch sein Laborant Henry Moseley wirklich nennenswert. Denn in Zusammenarbeit haben diese beiden Wissenschaftler quasi den Beweis gefunden, dass es im Atom eine fundamentale Größe gibt, die regelmäßig in ganzzähligen Schritten zunimmt. Und das ist nichts anderes als die Ladung des Atomkerns. Ganz lange, zum Beispiel der Beginn bei Mendeleev, auch ein Chemiker, der hat quasi versucht, die Elemente, die bis dahin erstmal bekannt waren, das waren nicht so viele im Vergleich zu heute, der hat sozusagen die ganzen Elemente gesehen, vor sich liegen gehabt in Form von einer Tabelle und hat sich gedacht, die muss man doch irgendwie sortieren und ordnen können. Und er hatte den Gedanken, dass wir das Gewicht nehmen zum Ordnen. Das eine wiegt so viel, das andere wiegt dann ein bisschen mehr und so wurden dann die Elemente nach Gewicht sortiert. Jetzt ist es aber so, dass das irgendwie nicht genügend war und dass durch das Sortieren nach Gewicht auch eine Reihenfolge entstanden ist, dass dann Elemente vielleicht in einer Elementfamilie waren, die sich gar nicht so ähnlich waren und das eine Element hätte viel besser zu einer anderen Elementgruppe gepasst. Und so kamen eigentlich die Wissenschaftler ganz schnell auf den Schluss, dass man irgendwie anders sortieren muss. Wir können nicht nach dem Gewicht gehen. Und genau in diesem Zusammenhang kommt jetzt der Herr Rutherford ins Spiel. Denn er hat herausgefunden, dass es eine andere Größe gibt im Atomkern, die quasi für das Sortieren der Elemente, ja, die das Sortieren der Elemente ermöglicht. Und das ist die sogenannte Kernladungszahl. Und dann habe ich mir gedacht, das sind jetzt meine Fragen, wie ist es denn eigentlich möglich, ja, dass man auf molekularer Ebene ist und jetzt ein Rutherford oder ein Herr Professor Dr. Rutherford und auch sein Laborant Henry Moseley da wirklich so genaue Schlüsse ziehen konnten, dass da jetzt ein Proton mehr kommt in dem Kern. Ja, wenn ich jetzt von Wasserstoff auf Helium gehe, Wasserstoff hat ein Proton im Kern und Helium hat jetzt zwei und Lithium hat drei und Beryllium hat vier. Ja, ich bin jetzt im Pikometerbereich und stelle plötzlich solche Aussagen. Und die sind auch noch mit einem Experiment belegbar.
Das muss man sich mal vorstellen. Das heißt, das Atom hat ja letztendlich erstmal einen Atomkern. Dort sind die Neutronen enthalten und die Protonen. Und in der Hülle bewegen sich auf festen Schalen, so sagt es der Herr Bohr, die Elektronen. Auch dieses Modell wurde dann in den späteren Jahren vom Orbitalmodell auch ein bisschen nochmal weiterentwickelt. Aber auch jetzt hier an dieser Stelle genügt die Atomvorstellung von Bohr mit den Schalen, den Elektronen und dem Atomkern. Dass ein Proton überhaupt positiv geladen ist und ein Elektron negativ geladen ist, auch das wurde quasi mit einem Experiment belegt. Und das ist das sogenannte Öltröpfchen-Experiment von Robert Millikan. Und dieser Herr hat auch 1923 den Nobelpreis dafür bekommen. Das heißt, mit Hilfe des Öltröpfchen-Experiments konnte ganz genau nachgewiesen werden, welche Ladung das Proton, Elektron besitzt. Mit dieser Basis auch wieder an Wissen ist dann irgendwann auch sozusagen, beziehungsweise war vielleicht sogar schon vorher, aber die Technik verbessert sich auch immer weiter, sind auch die spektroskopischen Methoden immer besser verfeinert worden. Und um jetzt sozusagen herauszufinden, wie viele Elektronen zum Beispiel ein Atom hat, können Elektronenspektroskope zur Hand genommen werden. Wie kann jetzt also sozusagen bestimmt werden, experimentell, dass wir bei einem Wasserstoffatom, das ist einfach so das einfachste Atom, wir können aber auch Chlorgas nehmen, das hat dann schon 17 Elektronen auf der äußersten Schale, wirklich diese 17 Elektronen besitzt. Man macht Folgendes in einem Elektronenspektroskop. Man nimmt die Stoffprobe, setzt sie in die Mitte. Und auf diese Stoffprobe wird eine energetische Strahlung gerichtet. Diese energetische Strahlung wird quasi auf das Chlorgas gerichtet, durchläuft das Chlorgas und auf der anderen Seite befindet sich ein Detektor hinter der Stoffprobe sozusagen. Und der Detektor ist nichts anderes als ein Prisma. Ein Prisma ist letztendlich auch wie der Regenbogen wieder entsteht. Das heißt, man hat einen Wassertropfen und der Wassertropfen spaltet das Licht in die einzelnen Wellenlängen auf. Und so macht es auch dieser Detektor, der Prisma, bei dem Elektronenspektroskop. Und so kann quasi kontrolliert werden, wenn ich jetzt am Anfang eine Strahlung auf meine Stoffprobe gebe, wo ich ja genau sagen kann, welche Wellenlängen in diesem Licht enthalten sind, kann ich, nachdem die Strahlung die Stoffprobe durchlaufen hat, eben auch feststellen, welche Wellenlängen sind denn jetzt auch bei meinem Detektor, bei meinem Prisma hinten angekommen. Dadurch, dass die ankommenden Wellenlängen aufgeteilt werden durch das Prisma, ist quasi genau ersichtlich, welche Wellenlänge es nicht geschafft hat, den Detektor zu erreichen, sondern von dem Stoff quasi absorbiert wurde. Und wenn ich dann weiß, welche Wellenlänge vom Stoff absorbiert wurde, weil sie eben nicht als Wellenlänge im Detektor auftaucht, kann ich Rückschlüsse darauf ziehen, wie viele Elektronen auf ein höheres Energieniveau angehoben wurden, weil eben die Stoffprobe durch die Aufnahme der Strahlung, der Wellenlängen, die Elektronen, die sich auf den Kreisen bewegen, die wurden angeregt auf eine höhere Schale. Und diese Umwandlung führt eben dazu, dass sie auch hinten wieder in meinem Raster nicht auftauchen. Mit solchen Experimenten wurde dann für jedes Atom die Anzahl der Außenelektronen bestimmt und um auch die Anzahl der Elektronen auf den tiefer liegenden Schalen zu bestimmen, hat man sogenannte Röntgenspektroskope benutzt. Das Prinzip ist immer wieder das gleiche. Die Röntgenstrahlung bestrahlt meine Stoffprobe. Die Elektronen werden auf ein höheres Energieniveau angeregt. Diese Energie, diese Wellenlängen tauchen nicht bei meinem Detektor auf. Und dadurch ist dann quasi möglich, über die fehlenden Wellenlängen beim Detektor Rückschlüsse drauf zu ziehen, wie viele Elektronen auf welche Energieniveaus angehoben werden müssen. Das ist sowas von faszinierend, dass man quasi durch Experimente entwickeln kann, die einem wirklich versuchen, Rückschlüsse zu geben, wie die Natur im tiefsten Inneren zusammengesetzt ist. An der Stelle möchte ich noch erwähnen, dass der Herr Henry Moseley, der quasi der Laborant war vom Ernest Rutherford, Engländer, also aus England stämmig, nur 38 Jahre alt geworden ist. Und ich bin auf ein Zitat gestoßen,
das ich gerne an dieser Stelle einmal vorlesen möchte. Weil mir dann sozusagen auch die Frage kam, wie kann es sein, dass ein Wissenschaftler mit 38 Jahren den Körper verlassen hat und einfach gestorben ist? Deswegen dazu ein Zitat von Rutherford. Morsley war einer der klügsten jungen Menschen, die ich jemals kennengelernt habe. Und sein Tod ist ein großer Verlust für die Wissenschaft. Es ist eine nationale Tragödie, dass unsere Militärsführung bis auf wenige Ausnahmen am Kriegsanfang so unflexibel und unfähig war, unsere freiwillig dienenden Wissenschaftler nicht besser einzusetzen als im Kampf an der vordersten Frontlinie. Der Verlust dieses jungen Mannes auf dem Schlachtfeld ist ein eklatantes Beispiel für den Missbrauch eines wissenschaftlichen Talents. Ja, das heißt, der Herr Morsley, der sehr viele Experimente durchgeführt hat und entwickelt hat, ist nicht gestorben aus Schwäche, sondern einfach im Krieg, im damaligen Ersten Weltkrieg, weil England in diesem Fall nicht besser wusste, als ihn in der ersten Linie aufzustellen. Sehr, sehr tragisch, aber ich finde sehr, sehr wichtig als schicksalhafte Geschichte, die vielleicht doch den ein oder anderen zum Nachdenken anregt. In diesem Sinne, ich mache jetzt nochmal eine Pause und wir hören uns gleich zum letzten Teil.

Ja, und da bin ich auch wieder zurück. Ja, es ist immer sehr schön, dann zum Schluss der Sendung. Und ja, ich habe ja schon gesagt, dass das jetzt der letzte Teil sein wird zur heutigen Sendung zum Thema Faszination Natur. Ich habe ganz viele Einblicke gegeben, sowohl aus dem Mikrokosmos oder auch aus dem Makrokosmos, auch wenn ich jetzt auf die Galaxien und ihre Spiralen nicht eingegangen bin. Aber auch aus unserer Alltagswelt habe ich einige Beispiele der Pflanzen genannt. Und Muster erkennen wir einfach überall. Das heißt, die Natur steckt voller Muster. In ihr sind viele Symmetrien, Spiralen, Wiederholungen versteckt. Und auch bei Muscheln, Schneckenhäusern sind eben diese Spiralbögen sehr, sehr gut ersichtlich. Diese Spiralbögen sind quasi nicht beliebig, sondern sie folgen einem mathematischen Prinzip, das der Mensch gefunden hat, um auch nochmal vielleicht so für sich zu zeigen, wie perfekt die Natur ist. Und auch vielleicht mit Hilfe der Mathematik, der Chemie oder auch der Biologie wird einfach nur nochmal die Bewunderung des Menschen gegenüber der Natur ausgedrückt. Der goldene Schnitt oder auch die Fraktale sind also oder zeugen von einer starken schöpferischen Kraft, die hinter der Natur, sage ich jetzt mal ganz grob, steckt. Die Natur ist perfekt geordnet und folgt auch Regeln, die nicht jetzt vom Menschen gemacht sind, sondern sie sind vielleicht vom Menschen beschreibbar auf mathematischer Ebene, aber letzten Endes kann sie einfach vom Menschen nur bestaunt werden. Das ganze Universum, die ganze Materie, bestehend aus ihren Elektronen, Protonen und Neutronen sind in sich so identisch und es gibt kein Elektron, das sich von einem anderen Elektron unterscheidet. Klar, vielleicht die Bewegungsrichtung unterscheidet sich. Aber wenn wir jetzt mal auf die Masse zurückkommen, die natürlich sehr gering ist von einem Elektron, die aber auch in einem Ringbeschleuniger, zum Beispiel in der GSI in Darmstadt, gemessen werden kann, also das heißt, das Gewicht wird mit Hilfe einer Waage bestimmt von einem Elektron. Und jedes Elektron besitzt wirklich die identische Masse zum nächsten Elektron. Diese Ergebnisse werden durch den Teilchenbeschleuniger generiert. Anhand der Fluggeschwindigkeit und anhand einer Lichtschranke kann quasi gemessen werden, wenn Teilchen, in diesem Fall Elektronen, auf fast 99% Lichtgeschwindigkeit beschleunigt werden, kann man dann Rückschlüsse ziehen auf von der Geschwindigkeit, sage ich jetzt mal, auf die Masse und die Häufigkeit sozusagen der Strecke, die sie hinter sich gebracht haben. Das geht alles noch viel weiter, weil wir wissen ja auch, dass es irgendwie nicht nur die Materie gibt, die uns umgibt, sondern es gibt natürlich auch elektrische Felder. Und auch wenn man manchmal so am liebsten die Teilchen als kleine Kügelchen betrachten möchte, das ist letztendlich falsch, weil die Teilchen sind keine kleinen Kügelchen, sondern sie sind elektrische Felder. Und diese elektrischen Felder sind eben angeregt. Und für uns Menschen ist das alles aber nicht greifbar. Wir sind irgendwie so ein bisschen auch gefangen hier in unserer materiellen Welt mit dem Tisch, den wir anfassen können, mit den Dingen, die uns einfach jetzt in der weltlichen Welt umgeben, dass es ganz, ganz schwierig ist, das Universum aus der Quantenfeldtheorie heraus zu betrachten. Und die Quantenfeldtheorie sagt ja nichts anderes, dass das Universum aus Feldern besteht. Und die Teilchen sind keine festen Teilchen, sondern sind sogenannte Schwingungen. Und anhand der Schwingungen entsteht quasi etwas Wunderberauschendes, Schönes, das wir dann mit unserem Auge als Natur bezeichnen und wahrnehmen. Die Natur steckt voller Wunder und in diesem Sinne, ich freue mich wirklich sehr, dass du heute zugehört hast, eingeschaltet hast und ich wünsche dir noch einen wunderschönen Nachmittag. Es kommt jetzt noch mal ein letztes Lied, danach folgt eine Sendung und ja, ich freue mich schon auf die nächste Sendung. Bis ganz bald, kann ich meine Gedanken wieder mit dir teilen.

0: Willkommen bei den Männerwelten. Das klingt immer so ein bisschen, als wenn wir bei Raumschiff Enterprise wären. Ne?
1: Aua.
0: Wir reisen in Welten, die für viele unbekannt sind, vor allen Dingen für Frauen. Deshalb willkommen in der Sendung Männerwelten. Und der hier so ein Stuhl erzählt, ist Hartmut Krause. Neben mir sitzt der Gemeindepädagoge. Wir müssen ja mit den Titeln, ne? Also wir wollen ja nicht mit den Titeln sparen. Der Gemeindepädagoge, und jetzt sind wahrscheinlich alle enttäuscht, weil ich jetzt keinen Doktortitel nenne.
2: Ich kann es ja auch Diplom-Sozialpädagoge nennen, aber
0: okay. Das klingt gut. Aber bevor es ein bisschen zu Lorio-mäßig wird, hast du jetzt deinen Namen gesagt oder nur deinen Titel?
2: Mein Name habe ich auch gesagt. Titel hast du schon genannt.
0: Ja, und dann sitzt ein Typ ohne Titel da.
1: Genau, das ist der Stefan Müller, der sitzt halt hier einfach so rum und hat keinen Titel. Und neben dem Jörg,
0: der Chef der Sendung. Wir haben ein ganz anderes Thema heute, aber das wäre auch mal eine Idee, irgendwie sich über Titel zu unterhalten. Ne?
1: Über Titel. Titel. In der Männersendung über Titel.
2: Eieiei.
0: Gut, okay. Das Thema, was wir heute haben, also der Jörg Wilhelm hat ein Selbstprofil uns hingelegt. Also allein dieser Name ist schon interessant. Und ehrliche Standortbestimmung, jetzt wird es kompliziert. Erklär mal weiter. Jetzt was hast du uns da hingelegt?
2: Also das allgemeine Thema heute, jetzt müssen wir nochmal schnell den Kollegen drüben winken. Also das allgemeine Thema heute ist ein klein wenig, allerdings auch ein klein wenig eine Fortsetzung von der letzten Sendung, wo es ja um Kriegsdienstverweigerung, um gerechten Krieg, evangelische Kirche und Frieden und so weiter und so fort ging. Und das Thema heute ist im Prinzip Soldat, Krieger, Kämpfer, eine Männerpflicht, Fragezeichen. Und den Test, den ich euch jetzt mal gegeben habe, ist ein einfacher, schneller Test, inwieweit ihr selber sozusagen Krieger, Soldat und Kämpfer seid.
0: Gut, ich
2: könnt ihr relativ schnell machen in der nächsten
0: Musikpause.
2: Ich mach das mal.
0: Ich hab jetzt große Lust, den Stefan zu fragen. Also Stefan, antworte mal. Ich erledige Dinge auch ohne Motivation. Hast du überhaupt irgendwann mal Motivation gehabt?
1: Das ist oft so. Also ich denke so an Putzen und all diese Dinge. Das erledige ich ohne Motivation, aber es muss erledigt werden.
0: Gut. Andere können sich auf mich verlassen.
1: Absolut.
0: Ja gut, das sagen viele von sich, ne?
1: Ich weiß nicht, wie die anderen das sehen, ne?
0: Ich halte mich an Prinzipien, auch wenn es unbequem ist.
1: Ja, meistens schon.
0: Ich stelle Pflichten oft über Gefühle.
1: Ja, das stimmt. Morgens also aufstehen, arbeiten
0: Stefan
1: gehen.
0: Hatte absolut keine Lust, heute zu kommen, aber er wusste, okay.
1: Heute kommt die ehrliche Standortbestimmung, da muss ich da sein. Genau.
2: Das heißt, zusammengenommen wäre das jetzt ungefähr zwischen 16 und 20 Punkte. Demnach wärst du zumindest jetzt von dem Archetypus Soldat ein starker Soldat, aber eventuell zu streng zu dir selbst.
0: So, jetzt kommen wir zu dem Krieger. Ich mache dann den Kämpfer, machen wir es so, ja?
2: Gut.
0: Ich frage jetzt mal den Jörg zu dem Thema Krieger. Da geht es um Grenzen und Durchsetzung. Ich kann klar Nein sagen.
2: Jein.
0: Jein. Kannst du ein bisschen erklären?
2: Meistens kann ich klar sagen, dass ich Nein sage, aber es gibt auch Situationen, da sage ich das so nicht. Also ich hänge da so ein bisschen da drin, ich würde mich so bei 3 bis 4 einordnen.
0: Ja, warum machst du das? Weil du andere nicht verletzen willst? Oder?
2: Weil ich andere nicht verletzen will, weil ich genau weiß, wie andere darauf reagieren, wenn ich jetzt zum Beispiel ein klares Nein sage. Und manchmal bin ich dann konfliktscheu und gehe dem aus dem Weg.
0: Ich spreche Probleme direkt an.
2: Meistens ja.
0: Ich lasse mich nicht leicht einschüchtern.
2: Definitiv ja.
0: Ich verteidige meine Werte aktiv.
2: In der Regel ja.
0: So, jetzt habe ich nicht mitgezählt, wie viele Punkte hat er?
1: Also ich würde sagen, er ist also auch so zwischen 16 und 20 und damit wäre er dominant, / schnell konfrontativ. Und da gebe ich ehrlich zu, das kann ich mir bei ihm gar nicht so richtig vorstellen.
2: Du kennst meine Konfliktliste nicht.
0: So, jetzt bin ich der Kämpfer, jetzt muss einer von euch mich fragen.
1: Okay. Ja, also hier gibt es ein Profil, das heißt Kämpfer. Und das ist sozusagen verbunden mit den Begriffen Resilienz und Ausdauer. Und das fängt an, ich gebe auch in schwierigen Phasen nicht auf.
0: Stimmt meistens.
1: Das zweite wäre, ich kann mit Schmerz oder Rückschlägen umgehen.
0: Fällt mir schwer, aber ich tue es.
1: Die dritte Frage wäre, der dritte Satz, den man bewerten kann oder den man für sich verbindlich machen kann, wäre, ich ziehe Dinge langfristig durch.
0: Ja.
1: Und das vierte wäre, ich halte durch, auch wenn es anstrengend wird.
0: Wat mut, dat mut.
1: Ja, dann würde ich auch auswerten, du liegst auch zwischen 16 und 20 und das bedeutet... Oh,
0: das ist aber nicht gut. Gefahr von Selbstüberforderung.
2: Ja, genau.
1: So, was würdet ihr denn sagen? Trifft das auf euch zu? Also wenn er jetzt, also ich zum Beispiel war, hatte das Profil Soldat und da stand dann stark, eventuell zu streng mit mir selbst. Und ja, also stark fühle ich mich selbst jetzt nicht, aber ich finde auch manchmal, dass ich zu streng bin mit mir selbst. Aber es fällt mir schwer, nicht streng mit mir selbst zu sein.
2: Ja, beim Krieger sehe ich mich zwar eher normalerweise in der gesunden Durchsetzung, aber wie ich eben gerade schon sagte, es kann eine Situation geben, wo ich dann durch schnell mal sage, okay, es bringt nichts drum herum zu reden, wir gehen jetzt auf Konfrontation.
1: Ich will mal kurz sagen zu dem Profil, was ich hier hatte. Da gab es auch noch zwei andere Kategorien oder bei der Auswertung kam dann auf die Anzahl der Punkte an. Und in der ersten Kategorie, da kommt dann, also wenn man weniger Punkte hat, kann man oder wenig Punkte, dann hat man wenig Struktur. Das war dann also umschrieben mit Chaos und Aufschieben. Und in der Mitte, die mittlere Kategorie war dann in der Auswertung solide Basis. Und jetzt frage ich mich natürlich, das sind ja alles sehr positive Eigenschaften. Also wenn man sagt, ich erledige Dinge auch ohne Motivation. Das wünscht sich ja jede Mutti, wenn ihr Sohn Hausaufgaben macht, dass der dann sagt, oh, ich habe keine Lust, aber ich muss es halt machen. Und wenn da steht, andere können sich auf mich verlassen, also da denke ich, das ist eigentlich so eine, wie man sagt, so eine Sekundärtugend, die sollte man haben. Also wenn ich sage, ich komme um 17 Uhr zu Männerwelten und dann bin ich also, wenn ich einen Parkplatz finde, auch um 17 Uhr da, also muss ich rechtzeitig losfahren, also muss ich meine Sachen vorher ordentlich planen. Und ja, dann steht hier, ich halte mich an Prinzipien, auch wenn es unbequem ist. Ich sag mal für mich, ich bin, ja, wie man so sagt, sozioökonomisch ein kleiner Mann, verdiene durchschnittliches Geld und muss arbeiten gehen. Und ich weiß, dass Regeln jedweder Form auch für mich ein Schutz sind. Also Regeln, Prinzipien, Verlässlichkeit, sodass ich irgendwann mal für mich gesagt habe, es ist gut, wenn ich mich an Regeln halte. Ich kann es dann auch von anderen verlangen oder ich muss es auch von anderen verlangen. Und wenn andere sich nicht an Regeln halten, zum Beispiel Gewaltfreiheit, Gewaltlosigkeit, dann habe ich ein Problem, wenn solche Regeln nicht eingehalten werden. Und die vierte Kategorie oder die vierte Eigenschaftszuschreibung war, ich stelle Pflichten oft über Gefühle. Und man muss ja leider sagen, im Alltag, der Alltag eines normalen Menschen bei uns im Land, der arbeiten geht und halt ein normales Leben führt, der besteht einfach aus ganz vielen Pflichten. Ne? Heutzutage sagt man dazu nicht mehr Pflichten, heute sagt man To-Do-List, Checkliste. Ich habe meine To-Do-Liste noch nicht abgearbeitet. Oh, ich habe Freizeitstress und so. Und dann
0: ja, Freizeitstress steht, ist ein schönes Wort. Ne?
1: Ja, und dann steht hier, ich stelle Pflichten oft über Gefühle. Und dann sagt man über Männer, sie haben so wenig Gefühle. Aber vermutlich haben Frauen das Problem auch. Also sie müssen auch Dinge erledigen und müssen auch sicherstellen, dass Männer, dass andere sich auf sie verlassen und müssen sich auch an Prinzipien halten. Aber man schreibt ihnen zu, dass sie mehr Gefühle haben. Und dieses ganze Konglomerat ist dann soldatisch. Struktur und Pflicht. Und jetzt steht hier die Auswertung in der Mitte, also die mittlere Auswertung, wo man nicht ganz so viele Punkte hat, also nur 3/4, so 75%, 15 Punkte von 4 mal, also da ist dann, das ist solide Basis. Mhm. Und wenn man mehr hat, also sozusagen über 80% Zustimmung, dann heißt es hier, ist eventuell zu streng mit sich selbst. Also geht auch in Richtung Überforderung. Und jetzt frage ich mich natürlich, all das, was ich da mit Ja beantwortet habe, finde ich ja auch gut. Und dann heißt es überfordert. Also im Grunde genommen musst du aufpassen, dass du dich nicht überforderst. Jetzt, wenn ich die Konklusion ziehe aus dem, was ich gesagt habe, dann muss man ja vielleicht sogar sagen, dass ein normales Leben, wenn man es ernst nimmt, auch in Richtung Überforderung geht. Kann das sein?
2: Es kann vielfach sein. Also diese drei Stichworte, also Krieger, Soldat, Kämpfer, basieren auf Archetypen. Da kommen wir aber nachher nochmal dazu, hoffe ich jedenfalls, wenn die Sendung nicht schnell wieder so vorbei ist, wie wir Pech haben. Der Selbsttest geht noch ein bisschen weiter, weil nämlich dann kommen noch konkrete Übungen. Wenn zum Beispiel Leute, wenn dann Soldat zu schwach sind, also der Archetyp zu schwach ist, der Soldat, heißt es, da muss mehr Disziplin aufgebaut werden. Wenn der Krieger zu schwach sind, muss er Grenzen lernen. Wenn der Kämpfer zu schwach ist, muss er Resilienz lernen. Und umgekehrt ist natürlich auch, wenn dein Kämpfer zu stark ist, das ist bei einem Pflicht zum Beispiel der Fall, das ist, kommt sehr häufig vor, da muss man überlegen, wie geht man damit um. Wenn der Krieger zu stark ist, kann man das auch ein bisschen kontrollieren und ein bisschen reduzieren. Und wenn der Soldat stark ist, Pflichtbruch mit Praxis zum Beispiel, muss man halt auch mal gucken, wie geht man damit um. Die eigentliche Fähigkeiten, das ist, steht nochmal quasi als Fazit bei dem ganzen Text unten dran. Der einzige entscheidende Punkt ist, nicht stark in einem Bereich zu sein, sondern bewusst wechseln zu können. Situation verlangt Struktur, das heißt, es muss mehr Soldat sein. Situation verlangt Grenze, heißt, da muss ein Krieger her. Situation verlangt Ausdauer, brauchst du den Kämpfer. Das ist psychologisch gesehen von diesem Test, jetzt heißt, es gibt natürlich auch noch andere Tests logischerweise, gesehen die echte Reife, das heißt, du musst eine Balance finden halt. Viele Menschen haben zu wenig Krieger, also die können keine Grenzen setzen, haben zu viele Kämpfer, halten zu viel aus, also diese Leinsfähigkeit. Und viele funktionieren als Soldaten, ohne zu wissen, warum. Also ich gehe zur Arbeit, egal ob das befriedigend für mich ist oder nicht. Oder auch in der Beziehung halt. Aber wie gesagt, da kommen wir nachher nochmal dazu. Diese drei Archetypen, die sind in der Psychologie weit verbreitet, wurden früher mit Männern ganz klar in Verbindung gebracht. Mittlerweile in der modernen Psychologie werden sie aber quasi übergeschlechtlich halt quasi sozusagen gesehen, sondern die betreffen Männer wie Frauen. Weil die Eigenschaften, die jetzt diesen Archetypen zugeschrieben werden, kommen bei beiden Geschlechtern vor.
0: Gut, damit wir uns jetzt nicht überfordern, das war ja auch ein Thema, machen wir jetzt Musik. Und der Titel heißt natürlich altbekannt, neue Männer braucht das Land. Ob das wirklich so ist, ich weiß es nicht, aber wir hören das Stück.

0: Neue Männer braucht das Land. Und jetzt haben wir alte Männer hier sitzen im Studio.
1: Nein, das ist ja schon was diskriminierend.
2: Gar nicht. Das ist eine objektive Zuschreibung. Okay, du bist noch jung. Aber alle, die über 60 sind, dürfen sich als alt bezeichnen.
1: Der ist doch Jungspund hier, ne?
2: Er ist der Jüngste.
0: Ich weiß nicht.
2: 59, ne?
0: Noch.
1: Noch 59.
0: Also Ende Mai, da habe ich
2: ist die es vorbei.
0: Davor. Ende da Mai ist vorbei.
2: Da ist die 6 davor.
0: Ich weiß noch, also ich war vor einem Jahr ungefähr.
2: Da warst du 49, 58.
0: Da war ich in Wiesbaden und da bin ich angesprochen worden. Und ich glaube, das war die CDU-Union oder irgendwas, also irgendwas so von entweder SPD oder CDU, da bin ich mir nicht ganz sicher, die eben auch da ihren Zweig für Leute über 60 haben. Und die wollten mich werben. Und da habe ich gesagt, nee, ich bin die völlig falsche Zielperson. A, ich bin kein Wiesbadener. Und B, ich bin noch jung. Wie alt sind Sie denn? Oh ja, dann können Sie doch bald mitmachen. Und da habe ich gemerkt, okay, du bist alt und merkst es gar nicht.
1: Tja, als ich 50 geworden bin, hieß es plötzlich, ich bin ein Uhu.
0: Ein Uhu?
1: Ein unter 100-Jähriger.
2: Ein Uhu. Uhus haben ja den großen Vorteil, sie können nachts sehr leise fliegen. Ne?
0: Ja. Also ich habe letztens einen alten Freund getroffen, der übrigens auch so einen schönen Vornamen hat wie ich. Und der hat auch gesagt, und das kann überhaupt nicht sein, dass wir schon 60 werden oder 60 sind. Wir sind ja beide noch gar nicht erwachsen geworden. Gut, das wäre jetzt auch mal wieder ein eigenes Thema. Aber
3: darüber habe ich aber auch schon mit Frauen diskutiert, ob ich mich jetzt wirklich schon als 60, 63-Jähriger fühle oder nicht. Das gefühlt werden, dass wir alle Alter sind, zwei verschiedene Sachen.
0: Also das ist jetzt mal jetzt ohne Mist. Also mein Vater ist schon sehr früh verstorben mit 48. Ne? Und ich hatte immer so das Gefühl, der ist so reif, der ist so erwachsen. Und ich habe ihn ja jetzt schon in Lebensjahren schon bei weitem eingeholt. Und ich habe immer das Gefühl, ich habe noch nicht annähernd das Level erreicht, das mein Vater jemals hatte. Könnt ihr das so ein bisschen nachvollziehen? Oder?
2: Auf jeden Fall. Also mir geht das ganz genauso. Also mein Vater, lebt er noch und ist jetzt aber auch schon wirklich ein alter Mann mit beinahe 88. Und es ist immer noch, also ich finde auch, er hat sowas, irgendwie hat er mir was voraus, mindestens mal ein bisschen natürlich am Alter. Aber ich denke, das ist aber auch der Trick, das unterscheidet natürlich Eltern auch von Kindern, weil Eltern sind natürlich immer auch so, wie soll ich sagen, eben die Reiferen, die Älteren, die Richtunggebenden, die Bezugspersonen. Und das sind ja auch die, mit denen man dann sein Leben lang sozusagen die inneren Gespräche hält. Und ich persönlich glaube, dass das sich auch gar nicht vermeiden lässt. Und es ist ja auch gut so, dass man so eine interne, also wenn das Verhältnis natürlich einigermaßen funktioniert hat, dann finde ich das durchaus auch angemessen, dass man dann sagt, ja, oder dass man sich fragt, wie hätte es denn mein Vater gemacht? Und manchmal denke ich dann, nee, so möchte ich es nicht machen. Und mir ist es aber vor einiger Zeit passiert, da habe ich eine junge Frau kennengelernt, ein junges Mädchen, also jetzt ganz in einem ganz

0: sachlichen Zusammenhang. Die wollte von mir ein paar Tipps haben und so ein bisschen Informationen, wie man so bestimmte Problemstellungen löst. Hat dann ihr, also ihre, stand an so einer Wegscheide, Ende der Schulausbildung oder Teils der Schulausbildung. Wie geht's jetzt weiter? Mache ich ein Praktikum oder wo kann ich es machen und wie kann ich es machen? Und plötzlich erwischte ich mich, wie ich also klang wie mein Vater.
1: Wie hast du automatisch die Vaterrolle so übernommen, ne?
0: Plötzlich kam ich, ich kam mir so vor, ich kam abends nach Hause und denke, Mensch, du hast eben einen Sound drauf gehabt, da, also als hätte dein Vater gesprochen.
1: Aber vielleicht bist du ja für sie auch eine väterliche Figur, also von da passt ja dann wieder.
0: Könnte sein, dass sie mich sozusagen auf der emotionalen Tonalität angesprochen hat und ich dann eine solche Rolle plötzlich in, also ich habe keine Kinder, muss man dazu sagen, aber deswegen hat es mich erstaunt, dass ich vielleicht da auch solche, in so eine Rolle plötzlich schlüpfen konnte.
1: Also ich merke schon, allein durch diese Zwischengespräche sammeln wir eigentlich unbewusst ganz viele Themen für zukünftige Sendungen. Mhm. Aber der Herr Willmann will uns jetzt auf das eigentliche Thema hinweisen.
2: Wie war das mit dem 5-Jahres-Vertrag?
1: Okay. Das war doch ein Insider. Das haben die Leute draußen gar nicht gehört. Ja, hier werden immer langfristige Verträge unterschrieben im Sender, damit wir die Leute binden.
2: Genau. Ja, also Soldat, Krieger, Kämpfer. Ich hatte es vorhin schon gesagt, das sind mittlerweile archetypische Begriffe, also Archetypen in der Psychologie kommen die vor, wie hunderte andere Begriffe auch. Also der Baum steht auch als Archetyp für etwas, das Kreuz, die Spirale steht als archetypisches Symbol und die findet man eigentlich weltweit. Krieger, Soldat, Kämpfer, das sind Archetypen, die sich konkret auf die Persönlichkeit beziehen, unumstritten waren, weil sie von den Inhalten sehr stark halt auch auf Europa, Westeuropa, also auf unser Land, also unsere Kultur quasi beziehen. In anderen Ländern würde wahrscheinlich ganz andere Begrifflichkeiten verwendet. Und heutzutage in der Tat sind sie jetzt quasi übergreifend. Da wird in der Psychologie geredet von Männlichkeiten, nicht mal von Männern-Archetypen, sondern von Männlichkeiten. Und Soldat, Krieger, Kämpfer können auch bei Frauen zum Beispiel drin als Archetypen vorkommen. Das ist jetzt wirklich geschlechtsunabhängig. Gleichwohl, alle drei haben eine Bedeutung. Und ich fange mal mit dem Soldaten an. Ein Soldat ist jemand, der institutionell organisiert ist, zum Beispiel als Teil eines Heeres, einer Armee oder eines Staates. Soldaten werden ausgebildet, ordnen sich in einer Rangordnung ein und sollen sich an Regeln halten, Disziplin. Das hatten wir ja bei dem Test auch. Im Krieg wie im Frieden handeln sie im Auftrag einer politischen Autorität. Hier in Deutschland wäre es der Bundestag, weil die Bundeswehr ist ja eine Parlamentsarmee. Soldaten haben sich zudem im Kriegsfall an internationale Vereinbarungen zu halten, wie das Kriegsrecht, Völkerrecht. Und es wissen zwar viele nicht in Deutschland, aber es gibt ein deutsches Soldatengesetz und da steht in § 11 drin, dass deutsche Soldaten sogar die Pflicht haben, solche Befehle nicht zu befolgen, die in der Tat dann halt gegen Kriegsrecht oder gegen Völkerrecht verstoßen, ohne dass die jetzt Konsequenzen daraus ziehen, bekommen. Also eine Pflicht, sich zu verweigern. Also dieses Stichwort, was das früher so gab wie Kadavergehorsam, gilt in der Bundeswehr, zumindest in der Theorie, definitiv nicht.
1: Also jetzt mal zwischengefragt. Ja. Also das wäre jetzt, wenn jetzt Deutschland einen Angriffskrieg planen würde, dann hätte der Soldat nicht nur das Recht, sondern die Pflicht zu sagen, nee, mache ich nicht mit.
2: Genau. Und das andere, das wird dann interessant, das ist dann die hohe Politik. Darf sich Deutschland, und das hatten wir hier vor ein paar Wochen ja die Diskussion, völkerrechtswidrigen Krieg einmischen, wie die USA und Israel ihn im Irak geführt haben. Deswegen haben sie auch immer die Politik immer so drumherum geredet, ja, das wissen wir nicht so genau, ist es nur völkerrechtswidrig oder nicht. Weil wenn es so gewesen ist, der Bundestag hat es ja mittlerweile oder der wissenschaftliche Dienst ja festgestellt, hätte eigentlich Deutschland das machen müssen, was zum Beispiel Italien gemacht hat, Spanien gemacht hat, nämlich den USA zu verbieten, Deutschland als und Zwischenstation zu nutzen. Gut, also, interessante politische Diskussion.
1: Also ein Angriffskrieg ist ja eigentlich immer völkerrechtswidrig, oder?
2: In der Regel ja, außer es gibt völkerrechtsmäßig auch halt ein paar Punkte, wo dann ein Angriffskrieg auch zweckdienlich ist, nämlich sich letztendlich halt um vorbeugend zu sein und sich zu verteidigen zu können, bevor es zu einem Verteidigungskrieg wird.
1: Gut, aber das ist natürlich eine Auslegungssache.
2: Eben.
1: So. Der Herr Müller hatte sich gemeldet. Der meldet sich immer wie in der Schule.
0: Ja, ich muss ja, will ja nicht reinquatschen und dann, weil dann in der Schule kriegt man dann ja immer, hält jetzt mal den Mund.
1: Und also du hast da Erfahrung, ne?
0: Naja, haben wir ja alle. Ne?
1: Wie war denn deine Verhaltensnoten?
0: Wenn wir zu wenig Soldat waren, hat man uns das immer sofort gesagt, sei mal ein bisschen diszipliniert, wenn das alle täten, hieß es dann. Na, die Amerikaner, also die USA, die haben in ihrer Verfassung einen sehr interessanten Passus, und der sagt, es gibt die Möglichkeit, sich zu verteidigen durch einen Angriff, wenn, und das ist dann sozusagen die Formulierung, also ich kann es nur auf Deutsch sagen, wenn die Mastspitze des Gegners über den Horizont kommt. Also die Amerikaner sind ja von zwei großen Weltmeeren umgeben, und die haben halt gesagt, also, und die Gefahr, die junge US-amerikanische Nation gesehen hat, war die, die aus Europa kam, nämlich von England und auch von Frankreich. Und dann hat man gesagt, also es bringt nichts zu warten, bis die an Land gehen. Und dann verteidigt man sich, sondern wir definieren den Verteidigungsfall in dem Moment, wo die Mastspitze über den Horizont kommt, am Meer, weil die Erde, das wussten die damals schon, ist eine Kugel. Und dann darf man Verteidigungsaktivitäten entwickeln, eben, und dann eben auch hinfahren und sich, und das ist dann sozusagen der verteidigende Angriff. Also das ist dann so die diplomatische Formel, wo Angriff und Verteidigung zusammen
1: kommen. Ich meine, das ist ja nachvollziehbar. Aber wenn wir jetzt mal beim aktuellen Konflikt bleiben, war der Iran wirklich eine Bedrohung für Amerika?
2: Nein. Und das war auch nicht für Europa. Wie hat die Meloni gesagt oder sowas halt, als der Trump dann auch auf sie geschimpft hat oder sowas halt. Ja, Italien fühlt sich nicht bedroht, Italien wird nicht bedroht. Es gibt momentan 7 oder 8 Weltmächte oder Mächte auf der Welt, die Atomwaffen haben. Nur ein einziges Land hat jemals Atomwaffen eingesetzt.
1: Wer war das nochmal?
2: Das hat sie gesagt, das fand der Trump gar nicht gut.
0: Aber das war natürlich nicht, man muss natürlich dazu sagen, das war eine Kriegssituation. Und die Angreifer waren tatsächlich dann die Japaner gegen die USA.
1: Also man kann auch sagen, im Prinzip können wir heilfroh sein, dass unser Krieg in Deutschland schon vorbei war.
0: Das sagen heute viele Historiker. Also das war ja auch die große Stoßrichtung, dass die Deutschen, dass die deutsche Heerführung, die deutsche Waffenentwicklung, die deutschen Physiker schon sehr weit seien in der Atomwaffenentwicklung. Und da hatten die Physiker, die geflohen waren, Leute waren, die haben gesagt, oh, die Deutschen sind da schon ziemlich weit. Die Deutschen waren damals technologisch führend weltweit. Und man muss dazu sagen, die deutschen Wissenschaft war damals fast ausschließlich männlich, oder sie war ausschließlich männlich. Und sie waren die Nation, die am meisten Nobelpreise gewonnen hat damals. Bis dahin, bis zum Zweiten Weltkrieg, bis zu den Nazis. Und dann haben die Amerikaner gesagt, das darf auf gar keinen Fall passieren, dass die Deutschen vor uns die Atombombe haben. Und haben dann das sogenannte Manhattan Project aufgesetzt. Das war das teuerste Rüstungsprojekt, was man bis dahin jemals gemacht hatte. Und haben dann quasi aus dem Nichts alle notwendigen technologischen Entwicklungen gemacht in kürzester Zeit und haben dann als erste die Atombombe gehabt.
1: Man hat ja damals immer von der Wunderwaffe gesprochen. Natürlich sagen viele, das ist ein Mythos, das ist ein Wunschdenken, aber vielleicht waren wir ja doch näher dran, als die Leute dachten, oder?
0: Also die Amerikaner, als die dann Europa eingenommen haben und besetzt haben, dann sind die natürlich auch nach Deutschland gekommen und haben dann die Reste der Labore gefunden, in denen dann die Vorbereitungen für eben diese Atombombe oder die kerntechnischen Voraussetzungen geschaffen worden waren. Und man stellte fest, die waren also Jahre, wenn nicht Jahrzehnte hinter den amerikanischen Befürchtungen zurück. Also sie wären niemals in der Lage gewesen, eine Atombombe zu bauen.
1: Gut, also war es dann doch ein Mythos. Wir kommen wieder zu dem Punkt des Soldaten, der sich auch, in Deutschland die Pflicht hat, sich zu verweigern.
2: Wobei ich jetzt mal von den Soldaten wegkomme. Der Soldat ist ja, wie ich am Anfang gesagt habe, institutionell organisiert. Viel älter ist nämlich der Krieger.
1: Aha.
2: Der Begriff des Krieges ist ein kulturell geprägter Begriff, älter als der Soldat, wie gesagt, weil den gab es schon oder gibt es immer noch in Kulturen, die keine Staatssachen haben, also keine Staatsarmeen haben, keine staatlichen Strukturen, Stammeskulturen zum Beispiel, die kennen Krieger.
1: Jetzt denken wir an Nordamerika, an die Indianer, ne?
2: Ja, die habe ich hier auch erwähnt, unter anderem halt bei den Cheyenne zum Beispiel. So, also
1: Krieg. Aber Hatte das nicht auch irgendwie eine geordnete Struktur, so wie bei eben das auch beim Militär ist? Da gab es ja auch einen Häuptling, der befohlen hat.
2: Jein. Unterschiedlich. Sehr unterschiedlich hat. Aber ich fange noch mal ein bisschen weiter vorne ran. Also, Krieger tatsächlich, die kämpfen aus ganz anderen Motiven, nämlich oft aus persönlichen, aus stammesbezogenen, das sind dann zum Beispiel die beiden Schächern, und aus ehrenhaften Motiven, die sich allerdings sehr stark unterscheiden können, je nach soziokulturellem Hintergrund. Ein Krieger wird meist mit Werten wie Ehre, Mut, Ruhm in Verbindung gebracht und wer sie nicht einhält, kann schnell in einer Gruppe seinen Status verlieren.
1: Aber ist das, Entschuldigung, wenn ich jetzt dazwischen frage, bei Soldaten nicht auch so? Also man erinnert sich an so manche Offiziere, die kaum noch laufen können vor lauter Orden.
2: So, die soll es geben, ja. Ja,
1: das hat ja auch viel mit Ehre zu tun, ne?
2: Ja, aber das ist eine ganz andere Art von Ehre, weil da macht man das sozusagen auf dieser institutionellen Ebene, auf dem Feld der sogenannten Ehre sozusagen, wo du dann halt 10.000, 100.000 Soldaten hinschicken lässt und meistens gar nicht selber kämpfst halt, ne? Das ist leider so. Bei den Kriegern ist es, wie gesagt, etwas anderes. Krieger sind Teil von bestimmten Gruppierungen wie einer Kriegerkaste, Kriegertradition oder anderen Gruppierungen, die den gleichen Ethos teilen. Und da kann ich zum Beispiel als Beispiel nennen, die, in der Tat die Hundekrieger bei den Cheyenne, eine Kriegergruppe, die rein aus schwulen Männern zum Beispiel bestand, aber als die gefürchtetsten Krieger der Cheyenne galten. Die Spartaner sind bekannt, definitiv, die Samurai und auch die Wikinger in dem Kontext halt. Ne?
1: Und wie sieht das denn eigentlich aus mit den Rittern? Könnte man die auch als Krieger bezeichnen?
2: Ja, im Großen und Ganzen, das ganze Ritterleben in Europa war ja es war ja nicht auf die einzelnen Länder beschränkt, sondern es war ja übergreifend, länderübergreifend halt, also Kontinent insgesamt halt. Und die hatten auch einen klaren Ritterkodex, klar. Also insofern sind auch die Ritter oder auch die Kreuzritter so durchaus ein Ritterorden, ein Kriegsorden sozusagen in dem Sinne halt. Unabhängig von Staaten, die haben ihre eigenen staatlichen Strukturen dann aber auch gegründet gehabt.
1: Jetzt habe ich mal eine Frage, ich weiß nicht, ob die jemand beantworten kann. Aber kann man so einigermaßen so historisch festlegen, ab wann gab es denn so die ersten Armeen?
2: Die ersten Armeen gab es vor 4.000 bis 5.000 Jahren.
1: Ja.
2: Mit den ersten Staaten. Ich glaube, der erste Staat war Assyrien, also hier im Zweistromland. Später kamen dann andere Kulturen. Die Perser hatten natürlich schon Armeen gehabt.
1: Also dann war das auch schon so organisiert?
2: Das als staatliche Wesen, genau.
1: Ja, alle nicken. Beim Radio ist es immer besser, wenn man mehr zusammen als nur nickt.
0: Ja, also eine Armee, also man muss vielleicht dazu sagen, wie Staaten zustande kommen. Also die ursprünglichen Auseinandersetzungen, die waren gekennzeichnet durch Stammeskrieger. Also Kriege zwischen, Auseinandersetzungen zwischen Stämmen. Also einfach Menschen, die in Flörsheim und in Rüsselsheim wohnten. Und dann hatten die Rüsselsheimer, waren der Meinung, also die Flörsheimer haben also viel bessere, haben eine tolle Ernte und die Rüsselsheimer nicht. Und dann ist man hingefahren, also gut, jetzt mal über den Fluss, ist schwierig, aber sagen wir mal Rüsselsheim zu Rauenheim. Und dann sind die hingelaufen und haben gesagt, so, und jetzt gibt mal die Ernte her. Also das nennt man Plünderung. Dann haben die Rauenheimer gesagt, ihr spinnt wohl. Und dann haben die sich da natürlich gegenseitig haben die gesagt, ja, aber ihr kriegt unsere Ernte nicht. Und dann kam es halt zu einer Auseinandersetzung. Und diese Auseinandersetzungen waren also natürlich Machtkämpfe. Und die Leute, die es dann schafften, mehrere, also Rauenheim, Kelsterbach, vielleicht noch Bischofsheim oder so einzunehmen, die waren dann schon mal Stammes. Die waren dann, also hatten ein Hoheitsgebiet. Und irgendwann waren diese Hoheitsgebiete so groß und irgendwann haben die Leute gesagt, ja, also immer Krieg führen, das ist auch blöd. Erstens kostet das unheimlich viel Kraft und wir müssen immer wieder von vorne anfangen. Es ist viel Zerstörung. Und die Herrscher sagten dann irgendwann, das ist blöd, weil dann sind immer die leistungsfähigen Männer, die eigentlich auf dem Feld arbeiten, also das waren eigentlich Bauern, die ersten Krieger waren Bauern, die von ihren Stammesfürsten gezwungen wurden, in eine Auseinandersetzung zu gehen. Die gingen dann tatsächlich mit ihren Mistgabeln dahin. Später hatten sie dann die Pflicht, einen Spieß oder einen Speer zu haben oder sowas. Und dann hat man gesagt, okay, pass auf, du gehorchst mir, also du Bauer, gehörst mir, Stammesfürst, und dafür garantiere ich dir Sicherheit. So entstanden die ersten staatlichen Strukturen mit Regeln, an die man sich halten musste, mit Gesetzen.
1: Das heißt, im Prinzip sprechen wir ja von so einer Art Wehrpflicht.
2: Jein.
1: Ja, also wenn er, also es war ja, es sind ja keine Freiwilligen, also es war ja, es hört sich, was der Stefan gerade gesagt hat, ja nicht unbedingt freiwillig an, sondern aus der Not heraus, ne? Du hast im Prinzip kaum eine andere Wahl, du musst Ja sagen.
2: Genau. Und eben, dann, aber im Ernstfall, also du wirst nicht eingezogen pro forma, sonst irgendwann mal,
1: ja, um sie haben ja nicht dauerhaft Krieg geführt, ne? Aber
0: genau, man versammelte sich dann also zur besseren Jahreszeit, also meistens so im März. März ist das römische Wort für Mars, das ist der Kriegsgott. Und dann hat man gesagt, okay, jetzt ziehen wir in den Krieg, und dann soll der aber auch in 3 Monaten vorbei sein. Dann muss so ein Feldzug erledigt sein und dann hoffen wir, dass wir den gewonnen haben. Die Griechen haben das ja ausführlich gemacht in Griechenland, also zwischen den Stadtstaaten. Und es waren natürlich immer Männer, die dann da in den Krieg ziehen mussten, das eigentlich vermutlich gar nicht wollten, aber eben auch gezwungen wurden. Und wenn man das nicht machte, dann war man, so wie du, Jörg, gesagt hast, auch schnell ehrlos, und dann hat man nicht mehr zur Gemeinschaft gehört und dann hat man sein Ansehen verloren und tja, dann hatte man ein Problem.
2: Gut, es gibt noch eine dritte Kategorie. Wir hatten den Soldaten als institutionelle Person, wir hatten den Krieger, Ehrenkodex, immer noch das Bild, was eher am besten zur Männlichkeit passt, und das archetypische Bild von Männlichkeit auch verkörpert, nämlich Stärke, Tapferkeit, Kampfbereitschaft, Risiko, Freude, ist damit auch emotionale Identitätsstifter als das eines Soldaten, der quasi dem Ruf des Vaterlandes folgt, Wehrdienst leistet und dann nach Regeln und Gesetzen handelt. Machen Krieger auch. Die dritte Kategorie ist der Begriff des Kämpfers. Eher vielleicht tatsächlich das mit den Bauern, die dann halt einberufen werden. Gut, dann müssen sie jetzt halt kämpfen, Punkt, können sie nicht drumherum. Ist dementsprechend auch am weitesten gefasst. Das Wort Kämpfer oder Kampf kennen wir aus allen möglichen Zusammenhängen. Wir kennen es hier, Kampf für den Frieden, für Gerechtigkeit, Kampf für die Natur, für soziale Forderungen, Paarungskämpfe, Wettkämpfe und vieles mehr. Und das hängt alles letztendlich damit zusammen. Es ist bezeichnet alles zusammen im Prinzip eine Auseinandersetzung zwischen einer oder mehreren Parteien. Und es kann auch sein, eine Auseinandersetzung in sich selber, der innere Kampf, den man führt, gegen den eigenen Schweinehund, gegen was weiß ich nicht alles halt. In System, also ein Kämpfer lässt sich nicht einordnen wie ein Soldat und auch nicht wie eine Kriegerkaste, weil, wie gesagt, er steht nochmal ganz woanders als Kämpfer. Das kann dann tatsächlich die Bevölkerung sein, okay, die 100 Bauern, die dann sozusagen für den Herrn in den Krieg ziehen müssen, sind Kämpfer, weil sie ansonsten mit Soldatsein nichts am Tun haben. Also sie sind weder Soldaten noch gehören sie einer Kriegerkaste an, die späten Ritter dann schon, aber die einfachen Kämpfer halt nicht. Und Kampf, wie gesagt, das kann alles Mögliche umfassen. Insofern ist das ein sehr weiter passt, und Kampf ist immer auch ein Begriff gewesen, der jetzt nicht nur auf Männer bezogen war, sondern letztendlich auch am ehesten noch tatsächlich alle Geschlechter in Bezug hat. Und klar, es gibt sehr viele Frauen, die auch kämpfen, aber eben an ganz anderen Fronten mit ganz anderen Mitteln halt. Insofern war das ein ganz anderer Bezug halt als die restlichen Männern. Es bezeichnet eher eine innere Rolle als eine soziale Rolle, wenn man sich als Kämpfer bezeichnet. Das waren sogar mal die drei Sachen. Es gibt dann noch den kurzen Einschub, wie war das mit den Frauen weltweit? Es gab Frauen auch in Armeen. Bekanntesten sind unter anderem zum Beispiel die Argochi in Dahomey, regeldichte Frauenregimenter, wo nur Frauen drin waren, aber richtige Soldaten waren, also im Auftrag des Herrschers in einem Staat gehandelt haben. Bei den zentralasiatischen Stöppelvölkern gab es eher Kriegerinnen, und zwar sehr viele, die dann halt im Sinne eher von Kämpfern aktiv waren. In Asien zum Beispiel, aber in Japan gab es die Onamushas, das waren weibliche Samurai. Und von denen gab es weitaus mehr, als was man so in Deutschland klassischerweise von Japan denkt, wo man immer nur das Bild des männlichen Samurai im Kopf hat. Aber es gab sehr viele weibliche Samurai, die ähnlichen Kodex hatten wie die männlichen Samurai und entsprechend auch auf der gleichen Ebene standen. Dann gibt es natürlich noch andere Krieger und Kämpferinnen in dem Begriff, das Amazonen zum Beispiel. Aber klar war aber auch in den meisten Fällen, kamen durch die Europäer dann halt bestimmte Weltbilder mit rein. Und wir wissen heute nicht mehr, wo überall auch weibliche Kämpferinnen und Kriegerinnen waren. Man weiß es mittlerweile von den Cheyenne, da gab es auch Frauen, die kämpften. Man weiß es in anderen indigenen Völkern, wo Frauen tätig waren, kämpften halt. Aber das ist alles in der Überlegung hier bei den, wo die Leute, die berichtet haben, eigentlich nie so nach Deutschland rübergeschwappt oder nach Europa.
1: Ja, das ist nämlich genau die Frage. Also wenn das eigentlich schon immer ein Bestandteil war, warum das heute eigentlich erstmal zum Thema wird. Ich meine, natürlich in Israel, klar, da sind Frauen auch in Wehrpflicht. Wobei ich, glaube ich, mal gelesen habe, da sind es, glaube ich, nur 2 Jahre und bei Männern sind es 3 Jahre.
2: Das weiß ich jetzt nicht ganz genau.
1: Aber Herr Müller hat zustimmend genickt.
0: Genau, das ist die Wehrpflicht in Israel, die jeder Staatsbürger da ausüben muss. Die Frauen 2 Jahre, die Männer 3 Jahre und nur die Ultrareligiösen mussten bisher, also die mit den Bärten und den Zöpfen, die mussten bisher nicht Wehrdienst leisten. Allerdings hat sich dann bei den sogenannten säkularen Menschen Protest entwickelt. Die haben gesagt, es kann ja wohl nicht wahr sein, dass die ultraorthodoxen Religiösen, die viele Kinder haben und zum Beispiel auch das Arbeiten ablehnen und die auch das Arbeiten der Frauen ablehnen, die also Sozialhilfe bekommen, die also profitieren von der säkularen israelischen Gesellschaft, dass die nicht zum Wehrdienst herangezogen werden dürfen. Also das Gesetz hat das garantiert. Und daraufhin hat vor einiger Zeit, vor 2 Jahren oder so, der oberste Gerichtshof in Israel gesagt, stimmt, das ist eine Ungleichbehandlung und die ist nicht zu rechtfertigen. Und jetzt müssen auch die Religiösen, die Ultraorthodoxen, zum Wehrdienst. Und die weigern sich, oder einige oder viele weigern sich. Und das ist im Augenblick in Israel eine verständlicherweise schwierige Situation. Und der israelische Staat muss jetzt diese Ultraorthodoxen zum Wehrdienst beiholen, also auf Deutsch, man muss sie zwingen.
2: Das wird noch heftig auseinander in Israel geben. Ich fasse mal kurz nochmal zusammen. Der Soldat steht für die institutionelle Rolle, Stichwort Pflichtordnung. Der Krieger für das kulturelle Ideal, Ehre, Mut, Identität. Und der Kämpfer für die universelle Haltung als Widerstand, als Durchhaltevermögen. Alle diese Rollen sind historisch gesehen stark mit Männlichkeit verknüpft. Und Frauen tauchen da in der Regel eher nicht auf, nicht weil sie nicht ungeeignet waren, sondern weil einfach die Gesellschaftsstrukturen sie ausgeschlossen haben. So. Nächstes Stichwort wäre dann Archetypen, aber vielleicht will ja der Hartmut vorher nochmal Musik machen.
1: Der Blickkontakt reicht manchmal aus, um dass man es versteht. Ja, wir machen noch ein bisschen Musik.

0: Ja, hier richtig Country-Musik, oder?
1: Oh,
0: das Neues. Jetzt vermisse ich eure Cowboy-Hüte. War gut.
1: Habe ich leider nicht so.
2: Habe ich im Auto gelassen.
1: Cowboy-Hut hatte ich vor 30 Jahren mal gehabt, das letzte Mal. Aber ist schon lange her.
2: Ich hatte mal Cowboy-Stiefel zu mit 20. Das war damals ganz in, so mit so Abnähten drauf und so, ganz schicke Teile, in schwarz.
1: Ja, die cool. Hatte ich vor 40 Jahren, aber die hatte ich, glaube ich, nur einen Sommer lang gehabt.
0: Ja, also ihr macht mir jetzt schon wieder Kopfkino. Ich habe eine Zeit lang auf einem Streamdienst, der kostenlos ist, aber mit Werbung, 1000 Folgen von Rauchende Colts geguckt. die immer wieder, also es klettert immer wieder, ja. Fängt dann eine neue an, wenn du eine geguckt hast, ne? Und dann irgendwann merkst du, okay, es wiederholt sich alles, ne? Und das Coole war ja, dieser Marshall McDillon, der war ja immer der Held, ne? Aber die haben auch immer geschossen, ne? Und da war immer auch immer so dieses, also es war nur dann Mord, wenn du es aus Heimtücke gemacht hast, aber wenn du dich verteidigt hast, dann anscheinend hat es auch keinen interessiert, ne? Dann war das so.
2: Aber gut. Also der Archetypus des Cowboys oder des Rangers oder des Sheriffs.
0: Na gut, die Frage ist ob das wirklich damals so rechtlich war. Also das heißt, du hast dich verteidigt und dann gab es auch kein Gerichtsverfahren, wie es in Deutschland wäre. Aber gut, anderes Thema. Wir sind jetzt eigentlich bei den Soldaten.
1: Nein, wir sind jetzt gerade mal Archetypen angelangt. Da ist der Soldat in der Tat ein Archetyp von. Mhm. Und ich führe jetzt nochmal kurz ein und dann schwenken wir nochmal wieder zurück ganz auf den Anfang, auf den Fragebogen und auf die Stichworte dazu.
0: Aber wir müssen schnell schwenken, wir haben nur noch 10 Minuten.
1: Leider. Ja. Der Begriff Archetyp stammt aus dem Griechischen und bedeutet in etwa ungefähr so Ur- oder Grundprägung. Wird in der Bereich der Psychologie, der Psychoanalyse zugeordnet, kennt man C.G. Jung, Freud etc. und alles drum und dran. Archetypische Begriffe und Symbole sind weltweit vorhanden. Dazu gehen, ich habe es vorhin glaube ich gesagt, Kreise, Bäume, Spiralen, Kreuze und vieles andere mehr, die weltweit im Prinzip ähnliche oder gleiche Bedeutung haben, ungeachtet, ob die Kulturen jemals Kontakt miteinander hatten. Auch Rollen werden in diesem Zusammenhang gern genannt und da kommen wir dann halt auf die Stichworte unter anderem Krieger, Soldat, Kämpfer. Die sind dadurch, dass die Psychoanalyse, die moderne, in Europa entstanden ist, schwerpunktmäßig und dann aus Amerika dann rübergeschwappt, ist natürlich sehr stark europäisiert. Ich weiß nicht, wie die sich eingeordnet hätten, wenn sie aus China oder Japan gekommen wären. Wahrscheinlich etwas anders. Nochmal kurz zu den drei Archetypen, die wir hier genannt haben. Soldat steht für Ordnung und Pflicht. Heißt im modernen Mannsbild oder im Männerbild, der Soldat zeigt sich zum Beispiel im verantwortungsvollen Vater, im pflichtbewussten Arbeiter, aber auch in dem Menschen, der sich selbst stark unterordnet. Der Archetyp Krieger steht für Wille und Konfrontation, würde bedeuten oder sowas in der modernen Männerarbeit, da kommt nämlich der Begriff des Kriegers sehr oft vor, in sehr vielen Formulierungen und das wäre eine eigene Sendung wert. Der Krieger ist der Teil, der in mir sagt, bis hierher und nicht weiter. Er ist sehr wichtig für mich selber, aber er kann auch gefährlich werden, wenn er unkontrolliert ist. Und der Archetyp Kämpfer steht für Resilienz und Sinn, ist ein relativ moderner Archetypus, richtet sich eher nach innen als nach außen. Er steht für Durchhaltevermögen, innere Stärke, Sinnsuchen trotz Widerstand, auch frei nach Nietzsche, was mich nicht umbringt, macht mich stärker. Soweit mal zu diesen drei archetypischen Begriffen dabei.
2: Ja, sehr interessant. Also vielen Dank für deine tolle Darstellung im Staccato, im Galoppstil. Und ich hoffe, dass unsere Hörerinnen und Hörer da noch mitkommen. Beziehungsweise wir müssten jetzt mal, denn das Ganze hat ja einen Zweck, dass du das vorstellst, die typischen Profile, die du jetzt vorgestellt hast, mit ihren archetypischen Ursprüngen, die widersprechen sich ja zum Teil. Und du hast hier in deiner Ausarbeitung ganz toll dargelegt, wie die Profile in jedem drin sind, vielleicht, und dass man damit sich auch ein bisschen selbst reflektieren kann. Und ich will mal ein Beispiel sagen. Also, es gibt einen Gegensatz vielleicht. Man muss sich das dann so vorstellen, wie so ein Regler, der nach links und nach rechts zu schieben ist. Da gibt es den starken Soldaten, der ist dann zuverlässig und der ist vielleicht kombiniert mit einem schwachen Krieger. Und der schwache Krieger lässt sich aber ausnutzen. Und das geht natürlich auch andersrum. Dann hast du einen starken Krieger, also jemand mit viel Energie, der aber ein schwacher Soldat ist. Das heißt, er hat wenig Struktur und Disziplin. Und dann gibt es einen starken Kämpfer, der aber eine schwache Balance hat. Der hält dann alles aus, aber leider auch das, was er beenden sollte. Und das ist natürlich, wenn man das jetzt mal runterbricht, wie man so sagt, auf das Individuum, ist das natürlich, also auf einen selbst, um es ehrlich zu sagen, kann ja jeder mal für sich sagen, egal ob Frau oder Mann, bin ich vielleicht ein starker Soldat und sehr zuverlässig, aber leider ein schwacher Krieger und lass mich immer ausnutzen? Oder habe ich manchmal viel Energie und bin aber ziemlich unstrukturiert? Das kann, ist ja an manchen Tagen so, da fühlt man sich, man könnte Bäume ausreißen, weiß aber nicht welche. Dann ist man ein starker Krieger und ein schwacher Soldat. Und jetzt sind das natürlich Extrempunkte, also immer sozusagen 10 nach links, 10 nach rechts oder 10 nach unten, 10 nach oben. Stellt euch vor, welchen Regler ihr schieben wollt. Und es gibt auch die Mittelmäßigkeit. Also da ist ein Schieberegler so in der Mitte, also auf 0 sozusagen, nicht 10 hoch, 10 runter, 10 plus, 10 minus. Und dann bist du zwar sehr stabil, aber oft ohne klare Richtung. Also man muss sich das so vorstellen, das sind so Archetypen, die in uns allen drin sind und die wir auch brauchen und die wir auch anwenden, unbewusst. Und wir müssen immer schauen, ist so die Botschaft, die ich raushöre, ja, korrigiere mich, wenn ich da daneben liege, dass wir sehen, dass wir eine mittlere Stabilität halten, aber dabei darauf achten, dass wir weiterhin eine klare Richtung behalten und dass wir nichts übertreiben, aber die positiven Seiten dieser Verhaltensweisen, dieser Adjektive, wie man so sagt, oder dieser Archetypen, dass wir die auch für uns nutzen und uns nicht von den negativen Seiten übermannen lassen, im wahrsten Sinne des Wortes.
1: Genau, und das Ganze ist in der Tat ein wirklich richtiges Männerthema. Wird auch seit Jahrzehnten ja schon diskutiert immer wieder. Und es kommt auch in der heutigen Zeit immer wieder rein, wenn es um die Stichworte wie toxische Maskulinität geht oder andere Stichworte halt, Machotum, was es da alles so gibt oder so. Da kommen diese ganzen Themen mit rein, weil es gibt ja Leute, die ja sagen, ein Mann muss so und so sein und sagt ja, gut, der klassische Mann ist ein Krieger, bringt aber Bilder, bringt aber archetypische Symbole und Zeichen mit rein, die alles andere sind als das eines Kriegers zum Beispiel. Weil ein Krieger mit seinem Ehrenkodex oder so ist nicht das, was zum Beispiel so Typen wollen wie hier die Red Pill-Bewegung. Das werden wir auch nochmal irgendwann mal ein Stichwort machen.
2: Die was? Die Wie-Bewegung?
1: Die Red Pill-Bewegung. Red also Pill. Für die Science-Fiction-Fans. Es gibt ja Matrix. Habt ihr wahrscheinlich beide mal geguckt? Kennt ihr schon, ne?
2: Ja, ja.
1: Und natürlich. In der ersten Matrix-Folge wurde ja der Hauptprotagonist mit zwei Pillen konfrontiert. Die eine Pille, das ist ungefähr wie im Garten Eden, der Baum der Weisheit, der Baum der Erkenntnis besser gesagt. Die eine Pille ist die rote Pille und die andere ist die blaue Pille. Hätte er sich für die blaue Pille entschieden, wäre das Thema für ihn erledigt gewesen, er wäre weiter in der Matrix geblieben. Die rote Pille, wenn er die nimmt, ist das Zeichen, das Symbol dafür, dass er sagt, okay, ich grenze mich bewusst ab, ich weiß, es gibt eine Matrix, ich will raus aus der Matrix, ich wehre mich gegen die Matrix. Das heißt, es gibt eine Männerbewegung, die sagt, nehmt die rote Pille und kommt aus diesem Teufelskreis raus, den die Frauen angerichtet haben oder die verweiblichten Männer angerichtet haben. Nehmt die rote Pille und ihr werdet wieder zu richtigen Männern. Das ist eine regelrechte Bewegung, die mit vielen anderen Bewegungen zusammenhängt und unter dem Oberbegriff toxische Maskulinität sozusagen auch läuft.
2: Ah ja, das ist ja
1: ein interessantes Thema und ist ein problematisches Thema, auch nicht nur hier in Deutschland, sondern auch in den USA, wo es angeblich unter jungen Männern in der Trump-Regierung Pflicht ist, so die Bücher zu lesen von diesen Typen,
2: die da sozusagen sagen haben. Das ist dann die Red Pill-Bewegung.
1: Das ist ungefähr, genau.
0: Also jetzt, wo es interessant wird, müssen wir langsam zum Schluss kommen. Das ist schade. Wir können darauf hinweisen, am ersten Montag im Juni die nächste Folge.
1: Genau.
0: Sagen wir schon Tschüss oder kriegen wir noch einen Satz weg?
2: Also ich würde noch einen Satz gerne sagen. Und ich finde es hochwichtig, dass man als Mann sich in einer solchen auch durchaus anstrengenden Weise selbst reflektiert, wie man so sagt, über sich selbst nachdenkt, über seine Gefühle, sein Verhalten. Und das konnte natürlich nur ein kleiner Anstoß sein, ein erster Versuch von uns hier im Rahmen unserer Sendung Männerwelten, unsere Hörerinnen und Hörer damit vertraut zu machen, dass man auch als Mann über sich selbst nachdenken darf und dass man positive Seiten hat, aber auch negative Seiten und dass man die beide in eine Balance bringen muss.
0: Das waren die Männerwelten. Gleich geht's hier im Programm weiter mit Tacheles. Und da geht's um die Europa-Union. Und ich kann schon so viel dazu sagen, das ist keine Partei. Aber so ganz unpolitisch ist dieser Zusammenschluss auch nicht. Das sind Leute aus unterschiedlich politischen Richtungen, denen aber Europa wichtig ist. Und da ist der Herr Otto zu Gast und Jürgen Merz wird die Sendung moderieren. Diese Sendung hat moderiert
1: Jörg Wilhelm
2: und Stefan Müller
0: und der Hartmut Krause. Und wir bedanken uns fürs Zuhören, wünschen allen noch einen schönen Mai und nächsten Montag, wenn ihr wollt, könnt ihr auch die Wiederholung nochmal von uns hören. In diesem Sinne, vielen Dank fürs Zuhören, sagen die Männers.
1: Ciao.
2: Ciao.

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0: Ja, und dass es diese Klänge am Anfang der Sendung gibt, das hat natürlich einen ganz besonderen Grund. Wir haben Tacheles, die Ausgabe im Mai, und Anfang Mai ist Europatag, genau genommen am 9. Mai. Und das nehmen wir zum Anlass, heute mal über Europa zu sprechen und die kommunalpolitischen Perspektiven, die damit auch verbunden sind. Ich freue mich, als Studiogast begrüßen zu dürfen Christian Thorsten Otto, langjähriger Vorsitzender des Stadtverbandes der Europa-Union hier in Rüsselsheim. Herzlich willkommen, Christian Thorsten Otto.
1: Guten Tag. Ich begrüße die Bürgerinnen und Bürger der Europäischen Union und alle Rüsselsheimerinnen und Rüsselsheimer.
0: Na, also das ist natürlich einmal eine staatstragende Begrüßung hier bei Rüsselsheim. Als weiteren Gast im Studio darf ich noch den Achim Weidner hier aus unserer politischen Redaktion von Radio Rüsselsheim begrüßen. Herzlich willkommen. Guten Abend, Achim.
2: Schönen guten Abend.
0: Ja, und du wirst auch ein bisschen was über Europa erzählen, nämlich wie sich Europa weiter zusammenfügt. Denn da gab es in den letzten Tagen Aktivitäten, nicht nur in Rüsselsheim, sondern auch in den Nachbarstädten Kelsterbach und Raunheim. Da geht es um eine neue Städtepartnerschaft, die angebahnt wird. Aber dazu erzählst du uns später etwas mehr.
2: Gerne.
0: Ja, jetzt kommen wir erstmal zu unserem Hauptgast, Christian Thorsten Otto. Und ich würde gern erstmal mit einem Missverständnis aufräumen. Europa-Union. Sie sind langjährig Vorsitzender gewesen dieser Europa-Union. Und ich weiß, dass immer wieder das Missverständnis besteht. Das hört sich so an wie christlich-demokratische Union oder christlich-soziale Union. Das hat irgendwas mit CDU zu tun. Nein, die Europa-Union ist keine Vorfeld- oder Nebenorganisation der CDU, sondern was ist die Europa-Union?
1: Die Europa-Union ist die älteste Bürgerinitiative, lange bevor man von Bürgerinitiativen sprach, in Deutschland und in Europa. Sie ist Teil der internationalen europäischen Bewegung. Und ich möchte gleich noch da hinzufügen, dass ein drittes Missverständnis ausgeräumt wird. Nicht nur die Namensähnlichkeit mit christlich oder christlich-sozialer Union, sondern auch mit Europäischer Union. Die Europäische Union ist das Ziel der europäischen Föderalisten, das in Europa auf demokratischem und freiheitlichem Wege angestrebt wird.
0: Ja, jetzt habe ich am Anfang schon gesagt, das ist kein Zufall, dass wir diese Sendung heute zum Thema Europa machen. Wir machen das im Mai, weil am 9. Mai begehen wir jedes Jahr den Europatag. Am 8. Mai, okay, am 8. Mai, aber war nicht der 9.5. der Tag, an dem der französische Außenminister Robert Schuman seine Pläne mal vorgestellt hat? Aber dann ist, glaube ich, der 8. als Feiertag entstanden. Zumindest in dem, was ich recherchiert habe, war der 9.5. als der historische Tag genannt, als der französische Außenminister Robert Schuman seinen Plan zur Gründung einer europäischen Gemeinschaft für Kohle und Stahl vorgeschlagen hat. Ein Jahr später, 1951, wurde dann ein entsprechender Vertrag unterzeichnet. Vertragspartner waren seinerzeit die Bundesrepublik Deutschland, Belgien, Frankreich, Italien, Luxemburg und die Niederlande. Im Jahr 57 wurden dieser Verbund ausgedehnt auf andere Bereiche, auch auf die Europäische Atomgemeinschaft, die Europäische Wirtschaftsgemeinschaft. Und dann wurde ein gemeinsames Dach dazu gebildet. Das war 1967 und das war dann die EG, Europäische Gemeinschaft. Die hat sich dann mit dem Vertrag von Maastricht 1933 weiterentwickelt zur Europäischen Union, seither auch die Bezeichnung EU. Ja, und ist angewachsen. Es gab dann Beitritte von Ländern immer mehr. Erstmals 1973 wurde die EG erweitert um Dänemark, Irland, Großbritannien und dann immer mehr Länder. Aktuell sind es 27 nach dem Brexit 2020 der aktuelle Mitgliederstand der Europäischen Union. Ja, und jedes Jahr im Mai wird die Gründung dieses europäischen Verbundes gefeiert und begangen. Und auch die Europa-Union hatte Jubiläum oder hat Jubiläum, Herr Otto. Das wurde auch gefeiert, richtig?
1: Ja, wir haben den Geburtstag der Europa-Union im Kreis Groß-Gerau nach Vereinsrecht mit Sitz in Rüsselsheim am 23. Februar im Stadtmuseum. Das passt ja historisch, unserer Kreisstadt Groß-Gerau begangen.
0: Das hat und im Übrigen auch Jubiläum gerade, dieses Museum. In die, ne? Das feiert ja auch Jubiläum in diesem Jahr.
1: Ja, und hatten dort zu einer Festrede die irische Generalkonsulin eingeladen, weil ja turnusmäßig am 1. Juli diesen Jahres Irland die Ratspräsidentschaft innerhalb der Europäischen Union übernimmt. Aber um das für die Zuhörerinnen und Zuhörer verständlich zu machen, die Europa-Union im Kreis Groß-Gerau gibt es 2026 seit 70 Jahren. Sie wurde im Dezember 1956 in Rüsselsheim auf Initiative und durch persönliche Zielansprache von unendlich vielen Menschen aus allen gesellschaftlichen Schichten und jeden Alters in Rüsselsheim durch den damaligen Studienrat am Immanuel-Kant-Schule Dr. Albert Debus begründet. Dr. Debus, später Oberstudienrat am neu entstandenen Max-Planck-Gymnasium, hat dann seine erfolgreiche Zielansprache, neue Mitglieder zu gewinnen, auch auf das Lehrerkollegium ausgeweitet. Studienrat Siegfried Münzer zum Beispiel und Studienrat Josef Heinz, also damals waren die Studienräte, sie wurden im Laufe ihrer Tätigkeit natürlich auch befördert, waren dann die erfolgreichsten Werbungen, die ja wiederum von ihrer Funktion her das wunderbare Geschick hatten, junge Menschen anzusprechen. Und der eine oder andere Schüler ist auch aus ihren Klassen als überzeugter Europäer oder Europäerin hervorgegangen.
0: Ja, und wie sind Sie persönlich zur Europa-Union gekommen?
1: Ja, durch meine Bekanntschaft mit Dr. Albert Debus. Persönlich war er nie mein Lehrer in einem Schul- oder Hauptfach, aber mehrfach ist er in meine Unterrichtsstunden, soweit ich mich erinnere, als Vertretungslehrer hinein gestolpert und ganz später, glaube ich, hatte ich ihn sogar selbst noch als Sportlehrer. Er war eigentlich Geographielehrer und Sportlehrer. Aber was ganz wichtig war, er war Vertrauenslehrer der Schülerzeitung Der Rüssel. Und der Rüssel-Redaktion gehörte ich in der Oberstufe auch an und habe dort, befruchtet durch die Begegnung mit ihm, auch meine ersten Artikel geschrieben, die schon europäische Titel hatten, wie Marianne und Michael. Das war ein Beitrag zum deutsch-französischen Freundschaftsvertrag. Die europäischen Themen, auf die der Fokus gelenkt wurde, haben sich im Laufe der Zeit auch abgewechselt. Damals, das war ja noch nicht ganz lange her, seit Ende des Zweiten Weltkrieges, galt die Hauptaufmerksamkeit zunächst auch mal die sogenannte Erbfeindschaft mit unserem Nachbarland Frankreich zu beenden und die Absurdität solcher Vorurteile oder solcher Mythen zu beseitigen. Und dann habe ich da auch meinen Beitrag geleistet, zumal ich damals schon unendlich viele Bücher gelesen habe und Schriften, unter anderem von Professor Alfred Grosser, in Frankreich geboren, Alfred Grosser, später in Paris als Professor tätig, einer der großen Brückenbauer zwischen Deutschland und Frankreich, um das Verhältnis auch zivilgesellschaftlich in neue Bahnen zu leiten. Natürlich Konrad Adenauer, Jean Monnet haben mein Denken und meinen Einfluss damals mitgeprägt.
0: Ne? Ja. Das ist Christian Thorsten Otto, den Sie hier gerade hören, den ihr gerade hört, langjähriger Vorsitzender der Europa-Union in Rüsselsheim, heute Studiogast bei Tacheles, dem Politikmagazin bei Radio Rüsselsheim, am Mikrofon für euch Jürgen Merz. Herr Otto, wir wollen noch mal ein bisschen tiefer einsteigen. Erzählen Sie erstmal, wie wurden Sie denn Vorsitzender dieser Europa-Union hier in Rüsselsheim? Das wird man ja auch nicht zufällig, sondern gibt es ja irgendwie einen Weg davor, dahin, bevor man so ein Amt übernimmt?
1: Also mein Weg nach Europa, der ja nicht beendet ist, war auch ein langer Weg über viele Zwischenstationen auf mehreren Etappen. Er war zunächst geprägt durch die Persönlichkeit von Dr. Albert Debus. Als ich dann die Schule verlassen hatte. Ich hatte übrigens auch gute Sozialkunde- und Geschichtslehrer, die auch mein europäisches Interesse geweckt hatten. Ich kann mich noch sehr gut erinnern, ich war 2 Jahre auch am Max-Planck-Gymnasium gewesen, dass ich dort bei einem Sozialkundelehrer Zeitungsausschnitte über mehrere Wochen sammeln sollte, und zwar EBG und EFTA. Und das Ganze, das waren damals 2 nebeneinander bestehende europäische Organisationen. Und das Ganze sollte dann in ein Referat münden, was in der Zeit sich an europäischer Politik ereignet hat, wie sie es weiterentwickelt hat.
0: So, können wir das mal so zeitlich verorten? Wann war das gewesen?
1: Das
0: 1900?
1: Da habe ich angefangen gehabt, also wovon ich gerade eben sprach, schon in der Schulzeit im Unterricht, da war ich 15 Jahre alt.
0: Und jetzt mal in Jetzt mal in Jahreszahlen, damit unsere Hörerinnen und Hörer dann...
1: Als ich dann die Schule verlassen habe und dann den jungen europäischen Föderalisten, das ist die Jugendorganisation der Europa-Union, auch heute beitrat, das war 1966, dazu hat mich Dr. Debus aufgefordert, geh doch mal in den Festungshof. Damals war die Rüsselsheimer Festung noch Jugendherberge. Und in dem Festungshof fand eine Versammlung der jungen europäischen Föderalisten mit Gerhard Löffert statt. Die Rüsselsheimer werden sich erinnern.
0: Das war dann also sozusagen die Initialzündung, dass sie da auch in die Organisation gekommen sind?
1: Genau, das war so... 1964, 65, vom Festungshof aus wurde ein Fackelzug für Europa durch die Siedlung A gestartet und sowas. Naja, also ich will jetzt so viele Etappen, die dann waren.
0: Lassen wir mal die Details außen vor und gucken mal die großen Etappen an. Und irgendwann wurden Sie dann Vorsitzender der Europa-Union hier in Rüsselsheim. Das war 1966
1: wurde ich Vorsitzender und wir haben dann ganz, ganz intensive Jugendarbeit betrieben. Ich habe dann in 66 war so mein vorletztes Jahr am Kant-Gymnasium. Ich habe dann vom Schulhof weg noch Klassenkameraden, Schulkameraden für die Mitarbeit bei den jungen europäischen Föderalisten gewinnen können. Und wir haben nach meiner Schulzeit, selbst bei der Bundeswehr, habe ich den Kreisverband Groß-Gerau, dessen Vorsitzender ich seit 66 war, weitergeführt. Und in der Zeit wurde im alten Kant-Gymnasium, das wurde dann aufgegeben, weil am Evry-Ring ein neues Gebäude entstanden war, wurde im Keller des alten Kant-Gymnasiums der Club Voltaire begründet. Und in diesen Kellerräumen haben wir unsere ersten Veranstaltungen zu Europathemen auch einbringen können.
0: Okay, also 1966 ging das bei Ihnen los in der Funktion als Vorsitzender der Europa-Union. Und diese Funktion hatten Sie dann

0: Mitglied im Vorstand der Europa-Union und habe so ein bisschen was wie ja der Privatsekretär von Dr. Albert Debus fungiert und habe viele Veranstaltungen, gerade zu Europatagen, in den Schulen, Max-Planck-Schule, Immanuel-Kant-Schule vorbereitet und habe dann sogar durch seine Vermittlung Unterrichtsstunden im Bereich Sozialkunde, Geschichte übernehmen dürfen.
1: Okay, so, das war jetzt ein historischer Abriss. Wir haben auch gehört von Veranstaltungen in der Festung von Fackelzug für Europa durch die A-Siedlung. Das ist ja jetzt nicht die Arbeit, wie wir sie heute, 2026, von der Europa-Union kennen. Beziehungsweise, ja, was kennen wir denn von der Europa-Union 2026? Achim, fallen dir ganz spontan Dinge aus Rüsselsheim ein oder aus der Region, aus dem Kreis, wo die Europa-Union in Erscheinung getreten ist?
2: Die Europa-Union, muss man natürlich fairerweise sagen, ist natürlich auch ein bisschen in die Jahre gekommen. Das merken alle Vereine, die auch die politischen Parteien, dass natürlich die Jugend fehlt. Es hängt auch damit zusammen, dass ja diese Europa-Union auch in der Phase aktiv wurde, als die Städtepartnerschaften nach dem Krieg gegründet worden sind. Es ist ja im Grunde genommen eine Dachorganisation. Darunter gab es Städtepartnerschaften, die ja hier in Rüsselsheim auch im Rathaus professionell betreut worden sind. Das heißt, das hat sich viel überlagert. Europa-Union eher so ein politischer Zusammenschluss mit diesen Europatagen, mit Fachvorträgen und dann natürlich viele Vereine, die nach FRÖ oder nach Rugby gefahren sind. Also das hat sich dann so ein bisschen angepasst. Das ist ja jetzt nicht nur eine Verein, der da regelmäßig tagt, sondern auch mit seinen Mitgliedern in den Vereinen arbeitet. Und die Städtepartnerschaften, da kommen wir dazu, sind ja ein bisschen eingeschlafen in den letzten Jahren. Und jetzt hat man einen Versuch in drei gewinnt, also Raunheim, Kelsterbach und Rüsselsheim, unternommen, das jetzt wieder neu zu starten.
1: Ja, und zu diesen internationalen Beziehungen von Rüsselsheim ins europäische Ausland, damit, Herr Otto, hatten Sie, glaube ich, auch beruflich zu tun gehabt.
0: Ja, innerhalb einer städtischen Verwaltung gibt es immer wieder Umorganisationen, die den Verhältnissen angepasst werden. Ich habe ja gestartet ausschließlich für eine Teilaufgabe von Integration, was natürlich auch im weitesten Sinne zu tun hat, auch mit europäischer Integration. Gut, natürlich.
1: Das müssen wir jetzt nochmal für unsere Hörer im Kontext erklären. Sie waren also Beschäftigter bei der Stadt Rüsselsheim, ja, und dort zuständig für welche Aufgabenbereiche und wurde das dann international?
0: Für den interkulturellen Dialog, zunächst als Leiter des interkulturellen Büros ab 1995. Ab 1999 war ich dann Teil der Verwaltungseinheit, auch Stabsstelle wie zuvor, aber nicht mehr ganz selbstständig, für internationale Beziehungen. Das heißt, ich war dann auch tätig im Bereich der Vorbereitungen, und Durchführung von Städtepartnerschaftstreffen, die ja ganz professionell und ideenreich und auch menschlich ganz toll von meiner Kollegin Elaine Schunk, die ja geborene Ebroisienne, also geboren in unserer ältesten Partnerstadt Evreux, vorbereitet und durchgeführt wurden.
1: Ja, Achim, ergänz gerne.
2: Das wollte ich auch noch ansagen, denn die Helene Schunk kam ja aus Evreux damals hier in die Stadtverwaltung, ist geblieben. Das muss die Zeit so von Otti Geschka gewesen sein, als du auch dieses Amt, da, also das neu aufgeteilt worden ist, um das mal einzuordnen. Ne?
1: Ja, also in der Tat, das sind jetzt historische Anmerkungen. Da kann ich als Neurüsselsheimer nicht mithalten. Ich wohne erst 22 Jahre hier, von daher, das ist lange vor meiner Zeit. Aber ich habe natürlich mal nachgeschaut, wie ist denn die Historie der Partnerstädte von Rüsselsheim? Eben ist schon ein Name gefallen hier, Evreux. Das war die erste Partnerschaft, die begründet wurde mit einer französischen Stadt im Jahr 1961. Dann kam als nächstes Rugby in England dazu, 1977. Dann war Chaos in Finnland, 1979. Und dann Kecskemet in Ungarn, 1991. Und all diese vier Namen kennen wir von Straßennamen in Rüsselsheim. Sehr große, bekannte Straßen auch teilweise, wo die Partnerstädte ja ihre Sichtbarkeit und Spuren hinterlassen haben, im Stadtbild sichtbar sind. Und vielleicht gibt es da auch noch ein paar andere.

0: ihre Straßennamen in Zukunft. Achim, darüber reden wir in der zweiten halben Stunde etwas. Jetzt bleiben wir nochmal hier, Herr Otto, bei Ihnen und den Aktivitäten der Europa-Union. Vielleicht können Sie noch mal ein bisschen erklären und berichten, was so in Ihrer aktiven Zeit als Vorsitzender dieses Stadtverbandes an Highlights hier in Rüsselsheim stattgefunden hat. Veranstaltungen, Gäste, Aktivitäten, für die Sie mitorganisiert haben, wo Sie besondere Erinnerungen dran haben, was Ihnen aus dieser Zeit so im Gedächtnis geblieben ist.
1: Ja, da ist sehr, sehr viel. Also ich kann mich zum Beispiel an einer meiner ganz frühen Aktivitäten und Ideen, das war noch als JEF-Vorsitzender, erinnern. Da hatten wir einen Plakatwettbewerb zusammen mit Schulen gestaltet. Die Aufgabe war, ein Plakat zu entwerfen, das für die europäische Einigung wirbt. Und damals hatten wir für die Jury den Kulturdezernenten und späteren und Bürgermeister August Schilling werben können. Die Preisverleihung war dann im Club Voltaire. Wir hatten damals unser Fokus zunächst ein bisschen auf Städteverschwisterung noch gelenkt. Also ich muss sagen, ich war damals sehr, sehr sauer, richtig sauer, wie das junge Leute eben sind, die was bewegen wollen und sich dann außen vor gelassen fühlen, obwohl es doch um sie geht. Als 1969 ein Sonderzug, der im Bahnhof Rüsselsheim einfuhr und dort den Startpunkt hatte, Zielpunkt war Évreux, ein Sonderzug nach Évreux, ausschließlich mit Rüsselsheimerinnen und Rüsselsheimern, da war es mir gelungen, beim damaligen Bürgermeister, er war noch nicht Oberbürgermeister, Dr. Karl-Heinz Storsberg, quasi last minute auf diesen Zug drauf zu springen und mit, glaube ich, 7 oder 8 Leuten der jungen Gemeinschaft der Europa-Union, den jungen europäischen Föderalisten, mit in diesen Zug mitzufahren. Unter anderem war dabei Delio Miorandi, damals Sozialbetreuer für die Italiener im Kreis Groß-Gerau, späterer Kreisvorsitzender der Europa-Union, mit dem ich mir dann in einem Hotelzimmer in Évreux ein Grand Lit, also ein großes Bett, teilen musste, weil alle Hotelzimmer ausgebucht waren. Das war aber wie ein Dach. Also man rollte vom Gipfel zu beiden Seiten des Bettes runter. Also wir konnten uns im Bett gar nicht sehen. So ungefähr war das Bett gebaut. Aber was macht man in der Not? Außerdem, das war auch europäische Begegnung. Und da kann ich mich erinnern, dass bei diesem Besuch zum Beispiel in Évreux 69, das war mein erster Besuch in unserer französischen Partnerstadt, dass uns der französische Stadtrat Fischer auf meinen persönlichen Wunsch hin und noch ein paar andere, die Interesse hatten, nach Cocherel gefahren hat. Das ist eine kleine Gemeinde in der Normandie, ganz in der Nähe von Évreux, zum Wohnhaus und zum Grab von Aristide de Briand. Aristide Briand war der Gegenpart des deutschen Außenministers und noch zeitweiligen Kanzlers Gustav Stresemann in der Weimarer Republik. Er war sozusagen der letzte Fels in der Brandung gewesen gegen aufkeimenden Nationalismus. Und er hat auch erreicht nach dem Ersten Weltkrieg, dass Deutschland wieder international im Völkerbund zurückkehren konnte und in die internationale Gemeinschaft.
2: Vielleicht auch nochmal über die Jahrtausendwende 2000. Wir hatten ja auch in der Europa-Union, war ja mit dem Christian da zusammen, haben wir natürlich auch politisch diskutiert. Zum Beispiel damals war auch Gala da, als die Briten aus der EU austreten wollten. Oder es gibt ja gute Beziehungen, das muss man auch sehen, zu dem Stadtverband der kulturellen Vereine. Es gab ja immer dieses schöne große Fest am Theater. Da denke ich an Ivo Zeba von den Kroaten oder von Egidio Grano von der der italienischen Familienunion. Und das waren ja auch Leute, die wiederum in ihre Communities Verbindungen hatten, gemeinsame Feste, auch Fußball-Weltmeisterschaften, waren immer sehr gut besucht. Das heißt, die Europa-Union ist nicht nur ein politischer Verein gewesen, sondern auch war an der Geselligkeit beteiligt und war auch dann immer unter den Leuten am Theater beim Feste interkulturellen Vereine.
1: Ja, es hieß zunächst Internationales Solidaritätsfest, dann hieß es zuletzt Festival der Kulturen. Ich glaube, so heißt es heute noch und wird gemeinsam vom Stadtverband der interkulturellen Vereine und der kulturellen Vereine, also VIV und SKV, geplant, organisiert und durchgeführt. Und auf diesen Festen auf dem Theaterplatz hatte die Europa-Union auch immer einen Stand gehabt. Und wir waren dort zumeist mit einem Europa-Quiz, bei dem es auch Preise zu gewinnen gab, vertreten. Die Preise bestanden dann in Fahrten in die Zentren europäischer Politik wie Straßburg und Brüssel. Da haben uns dann die jeweiligen Abgeordneten, die wir kannten aus der Region oder sogar aus Rüsselsheim, Herr Gahler ist Mitglied im Stadtverband Rüsselsheim, geholfen, diese Preise auch vergeben zu können.
0: Ja, europäische Erlebnisse, Erfahrungen, persönliche Berichte von und mit Christian Thorsten Otto, langjährigem Vorsitzenden der Europa-Union hier in Rüsselsheim. Heute bei uns bei Tacheles im Studio zusammen mit Achim Weidner. Und eben gerade ist das Stichwort gefallen. Herr Otto, Sie haben es gesagt, da haben wir ein Quiz gemacht zu Europa. Jetzt mache ich mal ein Quiz hier mit meinen Studiogästen. Wir machen diese Sendung im Mai, weil im Mai der Europatag ist. Aber der Mai hat für Europa auch dahingehend eine Bedeutung, da die größten Events stattfinden, wo Europa vereint ist. Zumindest vor dem Fernseher vereint ist. So, der Achim lacht jetzt schon. Warum ist da Europa vor dem Fernseher vereint?
2: Ja, das ist der Song Contest, ne?
0: Da ist der ESC, der Eurovision Song Contest. Der hieß früher mal Grand Prix genau. Eurovision de la Chanson. Genau, hatte auch einen französischen Namen, ja. Und da sind sogar noch mehr Menschen vereint als bei dem anderen großen europäischen Event, das auch jedes Jahr im Mai ist, nämlich dem Finale der Champions League, ja. Und also auf beides dürfen wir gespannt sein. Und warum? Also erzähle ich das alles, weil wir in eine kleine Musikpause jetzt übergehen. Und dazu habe ich jetzt Musik rausgesucht im Zusammenhang mit dem Eurovision Song Contest, mit dem ESC. Der wird dieses Jahr am 16. Mai sein, also in rund knapp zwei Wochen. Samstag, 16. Mai, ab abends 21 Uhr dann das Hauptprogramm. Und Deutschland wird dieses Jahr auch natürlich wieder vertreten sein mit Sarah Engels und Feier. Wir werden mal gucken, was bei rauskommt. Bei den Buchmachern, bei den Wettanbietern ist es Platz 23, habe ich gelesen. Deswegen jetzt nochmal die Frage hier an meine Studiogäste. Wie oft hat Deutschland den ESC bzw. seinen Vorgänger, den Grand Prix Eurovision de la Chanson, bereits gewonnen?
2: Ich würde mal sagen dreimal.
0: Dreimal.
2: Und da war ja einmal die junge Frau hier bei Opel, wie heißt sie? Ja, ich weiß, wie
1: also raus. Also mir fallen jetzt nur zwei Sängerinnen ein.
0: Zwei Sängerinnen, die da wären.
1: Ach, Lena Meyer. Das ist Nicole.
0: Genau, das war einmal das erste Mal.
1: Ein bisschen Frieden,
0: das
1: hochaktuell der Titel.
0: Genau, das erste Mal, dass Deutschland den ESC gewonnen hat. 1982 mit Nicole, ein bisschen Frieden. Und der zweite Name ist auch schon durchgeklungen. Lena Meyer-Landrut, genau, mit Satellite. Das war im Jahr 2010. Und wir bleiben mal bei diesem Erfolg für Deutschland. Das war der letzte Sieg des ESC. Lena, die auch mit Rüsselsheim eine ganz besondere Beziehung hat. Denn sie war in den Jahren 2010 und 2011 Markenbotschafterin und Gesicht für Opel. Und sie ist hier aufgetreten. 2010 gab es einen Tag der offenen Tür bei Opel mit großer Bühne auf dem Parkplatz hinter dem Hauptgebäude. Ja, Herr Otto, Sie waren da?
1: Ich war dabei,
0: ja. Sie waren dabei bei Lena in Rüsselsheim, ja. 2010, wie gesagt. Und wer Lena in Rüsselsheim nochmal sehen will, bei YouTube gibt's Videos. Sie hat nämlich, um sich auf diese Aufgabe als Markenbotschafterin für Opel vorzubereiten, tatsächlich ein Praktikum hier gemacht im Ausbildungszentrum. Also da gibt es alte Videos von Lena mit Opel-Arbeitskleidung im Ausbildungszentrum. Und um an diese Zeiten noch mal ein bisschen anzuknüpfen und vor allem, um an den Erfolg beim ESC anzuknüpfen, hören wir jetzt noch mal den letzten deutschen Siegertitel Satellite.

Satellite, das war Lena Meyer-Landrut mit ihrem Erfolgshit aus dem Jahr 2010, dem letzten deutschen Sieg beim ESC. Und ja, wir dürfen gespannt sein. Am 16. Mai geht's weiter. ESC 2026. Gastgeber ist dann Österreich in Wien in der Stadthalle. Wird dann als die deutsche Hoffnung Sarah Engels auf der Bühne stehen. Und das hört sich dann etwa so an.

0: Ja, Feier, das ist also der deutsche Beitrag 2026 beim ESC. Jetzt sind wir aber hier von der großen Showbühne zurück im Studio 1 bei Radio Rüsselsheim. Bei mir im Studio sind heute Christian Thorsten Otto und Achim Weidner. Mein Name am Mikrofon Jürgen Merz und ihr hört Tacheles, das monatliche Politikmagazin bei Radio Rüsselsheim. Und heute geht's um Europa. Ja, und Herr Otto, ich will ja Ihnen nochmal das Mikrofon geben, um nochmal auf Ihre Tätigkeit als Vorsitzender der Europa-Union zu schauen. Sie haben uns schon von einigen besonderen Highlights erzählt, was in Ihrer aktiven Zeit so gewesen ist. Sie haben eben gerade in der Musikpause auch erwähnt, dass Sie auch als Delegierter unterwegs gewesen sind, international bei Kongressen. Erzählen Sie doch dazu nochmal was für unsere Hörerinnen und Hörer.
1: Ja, oft lassen sich ja Funktionen und Engagement nicht so ganz voneinander trennen. Das überkreuzt sich ja auch. Ich war zweimal als Stadtverordneter, also einmal als Stadtverordneter, einmal als Kreistagsabgeordneter auf dem Europäischen Gemeindekongress gewesen. Einmal in Amsterdam, Scheveningen und einmal in Straßburg. Zusammen mit meinem stellvertretenden Vorsitzenden, der dann auch Vorsitzender der Europa-Union war, Josef Heinz. Und das sind natürlich dann auch ganz kleine Dinge, wo man auch auf kommunaler Ebene ein bisschen vielleicht europäische Politik mitgestalten kann. Ich will das nicht weiter ausführen, nur so viel dazu. Aber die Europa-Union hat auch eine Reihe von Veranstaltungen und Tage und Wochen mit der Stadt gemeinsam getragen. Denn man muss dazu sagen, die Europa-Union, das ist selten in Hessen, ist kooperatives Mitglied. Die Stadt Rüsselsheim ist kooperatives Mitglied der Europa-Union. Wir haben zusammen in den letzten Jahren Europawochen veranstaltet. Wir haben den Europatag oft gemeinsam zuletzt gemacht und wir haben auch den Tag der europäischen Jugend, also der Élysée-Vertragstag wurde in späterer Zeit zum Tag der deutsch-französischen Jugend erklärt. Auch das haben wir gemeinsam mit der Stadt gemacht. Und 2007 gab es auch hier im Rathaus ganz in der Nähe die Landesversammlung der Europa-Union verbunden mit einem Migrationskongress, ja, wo sich dann die Themen Migration und Integration wieder auf europäischer Ebene begegnet sind.
0: Also ich höre da draus, Rüsselsheim wirklich eine Stadt, wo wichtige Impulse auch ausgegangen sind für die europäische Idee, für die europäische Verständigung. Und für diese europäische Verständigung oder einen Baustein dieser europäischen Verständigung waren ja schon von sehr früher Zeit an Städtepartnerschaften. Herr Otto, Sie haben es gerade gesagt, Sie haben selber auch welche mit begleitet und sind da aktiv gewesen. Und da machen wir jetzt mal einen Schwenk zur ganz, ganz, ganz aktuellen Tagespolitik oder den Ereignissen, die aktuell auch aus Rüsselsheim zu vermelden sind, denn da bahnt sich eine neue Städtepartnerschaft ab. Da wurde am vergangenen Wochenende, an diesem langen Wochenende über den 1. Mai, ein Letter of Intent unterzeichnet, also eine Absichtserklärung. Allerdings nicht nur von Rüsselsheim, sondern von drei Städten gemeinsam, nämlich den dreien, die zusammen sagen, drei gewinnt. Und ja, Achim Weidner aus unserer Redaktion war da teilweise live dabei bei den Dingen, die da stattgefunden haben. Achim, erzähl doch mal, was bahnt sich da an?
2: Ja, bei Sonnenschein gab es am Wochenende in Kelsterbach eine Zusammenkunft der drei Bürgermeister, ein Oberbürgermeister und des Bürgermeisters der griechischen Stadt Alexandroupoli. Und man hat wie diesen Letter of Intent ausgefüllt. Man muss vielleicht vorweg schicken, die Städtepartnerschaften waren ein bisschen auch Corona-bedingt und dann politische Wechsel in den Rathäusern ein bisschen eingeschlafen.
0: Den Eindruck
2: hat man,
0: ja.
2: Wie der Phönix aus der Asche scheint das jetzt sozusagen wieder Federn zu bekommen. Es gibt ja auch diese organisatorische Neuausrichtung, dass diese Städtepartnerschaft nicht mehr von den Städten einzeln betreut werden, sondern man sich zusammengeschlossen hat und dann kommt ein ganzer Strauß dann von
0: eher
2: Städten dazu.
0: Regionen betrachtet oder Bündnisse genau. von Städten. Und das so ist auch hier mit drei gewinnt
2: jetzt. Genau, da kommt zum Beispiel die ukrainische Stadt Lubny dazu oder jetzt Alexandroupoli. Und Alexandroupoli, vielleicht um was dazu zu sagen, ist eine Stadt mit der etwa der Größe einwohnermäßig wie Rüsselsheim, Rauenheim und Kelsterbach. Warum wurde diese Stadt gewählt? Es gab von der Verwaltung oder von der politischen Verantwortung unserer drei Städte ein Profil. Und das wurde dem griechischen Generalkonsul übergeben. Und der hat dann aufgrund dieses Profils diese Stadt vorgeschlagen. Bürgermeister Ockel war im letzten Jahr da, hat sich das nochmal angeschaut. Und jetzt gab es die Delegation aus Alexandroupoli, die sich insbesondere hier in Rüsselsheim umgeschaut hatte mit Abfallentsorgung, hat sich die kommunalen Betriebe angeschaut, hat sich über Kita-Fragen unterhalten, alles, was so auf der kommunalen Ebene liegt und war natürlich ganz erstaunt, dass in Rüsselsheim keine wilden Tiere auf der Straße sind. In Griechenland scheint es so zu sein, dass streunende Hunde und Katzen unterwegs sind. Die sind ja bei uns im Tierheim oder haben alle nur Steuermarke an.
0: Genau, so. Und für alle, die das jetzt nicht mit der KI suchen, sondern noch traditionell in einem Atlas ja. gucken wollen, wo findet man denn dieses Alexandroupoli auf der Landkarte?
2: Wenn man sich die Landkarte Griechenlands vor Augen hält, dann ist das sozusagen im Nordausgang der Ägäis, wo es in Richtung Türkei geht. Das ist in Thrakien und liegt im Grunde genommen im Grenzgebiet, also einmal zur Ägäis, zum Mittelmeer und dann zur Türkei, ist sozusagen der nordöstliche Zipfel von Griechenland, des griechischen Halbinsel, sagt man, oder des griechischen Archipels. Und die Stadt ist auch deswegen interessant, nicht nur, weil sie jetzt städtepartnerschaftlich mit uns verbunden ist, sondern weil sie jetzt auch geopolitisch eine große Bedeutung hat. Sie hat ja einen Hafen, hat einen internationalen Flughafen. Und es laufen wichtige Pipelines dort durch, die zum Beispiel die Ukraine oder die Felder aus Kasachstan mit Südosteuropa verbinden, um dort energieunabhängig zu werden.
0: Ja, da kommt man gleich mal zu der Frage, warum macht man denn solche Städtepartnerschaften? Achim, du hast eben schon gesagt, ja, da geht es um kommunale Zusammenarbeit. Ich habe was gelesen, die haben auch über die Digitalisierung der Verwaltung gesprochen, über wirtschaftliche Zusammenarbeit. Das ist ja ganz was anderes als Städtepartnerschaften, ja, im letzten Jahrhundert, als die Idee aufgekeimt ist. Die ersten gab es ja oder großflächig dann zwischen Deutschland und Frankreich, zwischen den ehemaligen Gegnern des Zweiten Weltkriegs. Ja. Man hat gesagt, wenn die Menschen der Städte freundschaftlich miteinander verbunden sind, dann werden sie hoffentlich nicht mehr aufeinander schießen. Ja. Und das war ja die Grundidee der Städtepartnerschaften, diese Sorge, dass wir aufeinander schießen, die stand jetzt wahrscheinlich nicht im Vordergrund.
2: Nein, aber man muss ja sehen, früher, also als die ersten Gastarbeiter, hieß es ja, nach Rüsselsheim kamen, ist man dann in den Ferien mit dem Auto dort runtergefahren. Ich bin selber mal von Mörfelden nach Istanbul mit dem Auto gefahren. Heute fliegt man. Das heißt, die Entfernungen schmelzen natürlich zusammen. Und es war ja erstmal eine Zusammenkunft der Verwaltung. Da ging es um Digitalisierung. Und der ehemalige Digitalstaatssekretär, Oberbürgermeister Burkhardt, musste einräumen, dass diese griechische Gemeinde weiter ist als wir. Also auf der Verwaltungsebene kann man lernen. Aber das Entscheidende ist ja, Städtepartnerschaften leben ja nicht dadurch, dass Rathausverwaltung und Stuben miteinander gut können, sondern in dem Letter of Intent sind ja auch konkrete Projekte für Vereine, für den Austausch von Vereinen, auf kultureller, auf sportlicher Ebene. Also das soll ja wieder angeschoben werden. Und natürlich muss es vom Rathaus aus initiiert werden, aber es muss von unten gelebt werden.
0: Ja, Herr Otto, da würde ich mir ja gerne Ihre Sichtweise auch zuhören. Städtepartnerschaften sind mal gemacht worden zwischen ehemaligen Kriegsgegnern. Heute haben sie ja vielleicht eine andere Bedeutung. Welche Bedeutung haben sie? Ist dieses Modell der Städtepartnerschaften im 21. Jahrhundert noch ja, das Modell, was auch immer trägt?
1: Also Partnerschaften leben eigentlich von der Freiwilligkeit von Menschen Freundschaften zu schließen. Von oben verordnet werden können sie nicht. Städte, die Partnerschaften abschließen, die tun das ja für die Menschen. Die ermöglichen einen Rahmen, in dem man sich begegnen kann, Und letztendlich sind diese Partnerschaften auch ein Fundament, dass diese europäische Gemeinschaft Union tragfähig ist. Wie weit wir gekommen sind auf dem Wege nach Europa, wie wir uns das in Frieden und Freiheit vorstellen, lässt sich zum Beispiel daran ersehen, dass ich mich daran erinnern kann, dass wir 1970 oder 71, die Jahreszahl ist mir jetzt nicht genau gegenwärtig, junge europäische Föderalisten, aber auch Jungsozialisten und Jungdemokraten, das waren die damaligen Jungliberalen, in Raunheim zum Beispiel vor dem Sportcasino gegen eine dortige Versammlung von Sympathisanten der damaligen griechischen Militärjunta, Patakos und Papadopoulos, demonstriert haben, die bis 1974 währte und die Europäische Union dann alles getan hat, nachdem die Militärjunta und damit ein diktatorisches System abgeschüttelt werden konnte, die Griechen in die Europäische Union aufzunehmen, was am 1. Januar 1981 dann geschehen ist. Wie wichtig die Europäische Union auch ist, um Demokratie herzustellen und Demokratie abzusichern.
0: Ja, vielen Dank, Herr Otto, für die Ergänzungen noch zu Ihrer Sichtweise auch zu der Bedeutung von Städtepartnerschaften. Ja, wir machen mal hier an dieser Stelle einen Cut, was das Thema Europa anbelangt, und wir kommen zurück nach Rüsselsheim, wobei wir waren ja immer irgendwie in Rüsselsheim gewesen. Aber jetzt kommen wir mal zurück zur Rüsselsheimer Lokalpolitik, die wir natürlich hier bei Tacheles auch immer betrachten. Wir machen mal einen kurzen Rückblick. Was ist kommunalpolitisch passiert seit der letzten Sendung? Die Stadtverordnetenversammlung der Stadt Rüsselsheim, die aus der Kommunalwahl am 15. März hervorgegangen ist. Die hat sich konstituiert. Das Ganze war gewesen im April noch gewesen, vor 14 Tagen. Und da will ich mal kurz die Ergebnisse zusammenfassen. Es wurde nämlich gewählt bei dieser Stadtverordnetenversammlung eine neue Stadtverordnetenvorsteherin. Stefanie Kropp von der CDU leitet jetzt die Sitzungen der Stadtverordnetenversammlung. Sie löst damit Jens Grode ab, der das in den letzten beiden Legislaturperioden getan hat. Und als Stellvertretung wurden gewählt für Stefanie Kropp Nicole Alzheimer von Bündnis 90 Die Grünen, Gabriele Reutershahn von WSR, wir sind Rüsselsheim, und Herr Yildiray Safil von der SPD. Ja, das also das Präsidium gewissermaßen, Stadtverordnetenvorsteherin und Stellvertreterin. Und dann haben sich in der Zwischenzeit auch die Fraktionen, ich glaube jetzt mal endgültig gebildet und herauskristallisiert, die es in der Stadtverordnetenversammlung gibt. Da gibt es jetzt 6 Stück. 3, die alleine gebildet werden von einer Partei oder Wählergruppierung, und 3 Fraktionsgemeinschaften. Gehen wir sie mal kurz durch. Das ist einmal die CDU, die stärkste Fraktion. Die ist noch um einen Sitz stärker geworden, denn ihr hat sich auch Abdullah Zert, der einzige Stadtverordnete der FDP, angeschlossen. Also CDU und FDP bilden jetzt eine gemeinsame Fraktion. Vorsitzender dieser Fraktion ist Markus Johannes Jackler, neu gewählt in diesem Amt. Er war aber auch schon in der letzten Legislaturperiode Stadtverordneter gewesen. Ja, dann gibt's die Fraktion der SPD, angeführt von Lea Kotüger-Mirza. Sie war auch Spitzenkandidatin gewesen. Dann gibt's eine weitere Fraktionsgemeinschaft, Bündnis 90 Die Grünen und die Linke Offene Liste bilden zusammen eine Fraktion. Sie wird angeführt von Maria Schmitz-Henkes. Dann gibt's die Alternative für Deutschland, 6 Mitglieder diese Fraktion, angeführt von Irmgard Horesny. Und dann gibt es WSR, wir sind Rüsselsheim, 5 Fraktionsmitglieder, angeführt vom bisherigen Vorsitzenden auch und Spitzenkandidaten zur Kommunalwahl Joachim Walschuch. Und dann gibt es eine weitere Fraktionsgemeinschaft, zusammengeschlossen aus den beiden kleineren, die übrig bleiben, aus BIS, dem Bündnis für Innovation und Soziales, und ABI. Und diese Fraktion hat 4 Mitglieder und Vorsitzender ist Mimun Humami von BIS, auch Spitzenkandidat seinerzeit für BIS zur Kommunalwahl gewesen. Also halten wir fest, wir haben 6 Fraktionen, 3-mal davon eine Fraktionsgemeinschaft, 3 Einzelfraktionen, 3-mal weiblicher Vorsitz, 3-mal männlicher Vorsitz, also ja, ein ausgeglichenes Verhältnis. Dann hat die Stadtverordnetenversammlung auch noch den Magistrat gewählt in der vergangenen Sitzung, in der konstituierenden Sitzung. Und im Magistrat wird jetzt erstmals auch die AfD vertreten sein. Was auffällt, die AfD ist nicht bei den Stellvertretern des Stadtverordnetenvorstehers, der Stadtverordnetenvorsteherin dabei, auch wenn sie im Ranking der Größe nach eigentlich jetzt hier dazugehört hätte. Aber ja, sie hat keinen Sitz bekommen oder keine Stellvertretung bekommen. Diese Frage des Umgangs mit der AfD wird jetzt auch in dieser Woche noch einmal spannend werden, denn in dieser Woche werden sich die Ausschüsse konstituieren. Ab morgen, ab Dienstag, jeden Abend eine Ausschusssitzung und da werden auch die Vorsitzenden gewählt und auch da werden wir mal beobachten, wer diesen Vorsitz übernimmt, ob das nach Fraktionsproporz in der Stadtverordnetenversammlung funktioniert oder wie auch immer. Und ob die AfD dann hier vertreten sein wird. Also, Konstituierung der Ausschüsse jetzt in dieser Woche und morgen am Dienstag wird erstmals der neu gewählte Magistrat zusammentreten unter Leitung von Oberbürgermeister Patrick Burkhardt. Regelmäßig am Dienstag tagt der Magistrat und kleine Notiz noch, der ehemalige Stadtverordnetenvorsteher Jens Grode, er wird jetzt für die SPD künftig im Magistrat vertreten sein. Ja, soweit mal die Berichte oder die Nachschau zur Stadtverordnetenversammlung. In eigener Sache, wir übertragen alle Sitzungen der Stadtverordnetenversammlung live bei Radio Rüsselsheim. Die Stadtverordnetenversammlung tagt im Regelfall immer donnerstags abends um 18 Uhr. Und Achim Weidner ist regelmäßig vor Ort. Und da können wir vielleicht schon mal die nächsten Terminansagen, wann die nächste Stadtverordnetenversammlung ist, für alle interessierten Hörerinnen und Hörer, die dann die Übertragung auch verfolgen wollen. Die wird sein am 21. Mai, also dann auf jeden Fall Radio Rüsselsheim wieder einschalten. Eine Nachschau dazu machen wir auch in der nächsten Ausgabe von Tacheles. Die gibt es dann am 1. Juni. Das ist der erste Montag im Monat Juni dann.
2: Vielleicht noch eine Änderung. Wir wollen als Radio ja immer O-Töne einfangen. Deswegen werden wir nach der Sitzung mit den Vertretern der Fraktionen Interviews führen. Wir haben da jetzt schon mal mit angefangen nach der letzten Stadtverordnetenversammlung, die wir auch in unserer Rubrik O-Ton abspeichern können. Da haben die Fraktionen noch mal die Möglichkeit, ihre Sicht auf die Dinge und zu werfen und darzustellen, was ihnen wichtig war, was zu kurz gekommen ist, damit sozusagen das nochmal kompakt zusammengefasst wird.
0: Ja, also das etwas Neues, etwas weiteres Neues bei Radio Rüsselsheim. Wir wollen nicht nur Rüsselsheim, sondern auch den ganzen Kreis Groß-Gerau in den Fokus nehmen. Deswegen gibt es auch jetzt sonntags zwischen 9 und 11 immer den Kreisfunk. Deswegen auch der Ausblick nochmal, der Kreistag Groß-Gerau, der wird jetzt im Mai auch zu seiner konstituierenden Sitzung zusammenkommen, am 11. Mai. Da wird der spannende Punkt gleich am Anfang sein, wer wird Vorsitzender des Kreistages. Es ist ja guter parlamentarischer Brauch, dass die stärkste Fraktion den Vorsitzenden stellt. Das ist ja auch hier in Rüsselsheim so mit Stefanie Kropp. Im Kreis scheint das wohl anders zu werden. Da gibt es das Ansinnen, dass die SPD aus ihren Reihen den Vorsitz stellt, weil die SPD-Fraktion dadurch, dass andere Abgeordnete sich nach der Wahl ihr angeschlossen haben, jetzt größer geworden ist, obwohl eigentlich zunächst mal aus der Wahl die CDU als stärkste Kraft hervorgegangen ist. Also da werden wir sehr gespannt drauf schauen, auch weil es wohl im Kreis Groß-Gerau eine Koalition von, ja, ich sag mal, etwas salopp von den Wahlverlierern gegen die CDU geben wird. CDU ist ja als stärkste Kraft hervorgegangen, aber sie wird wohl nicht mitregieren, weil alle anderen sich irgendwie in einem sehr bunten Bündnis zusammentun und die Absicht haben, eine Mehrheit im Kreistag Groß-Gerau zu bilden. Also, Konstituierung des Kreistags Groß-Gerau am 11. Mai. Über die politischen Ereignisse im Kreis berichten wir natürlich auch hier bei Radio Rüsselsheim. Und alle, die sich ein bisschen nochmal zum Kreis interessieren, schaut auch gerne nochmal in die Mediathek. 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Das findet ihr auch noch in unserer Mediathek. Ja. Das mal so die Chronistenaufgaben. Und jetzt haben die Chronisten aber auch noch eine traurige Aufgabe. Denn uns hat aktuell die Nachricht erreicht, dass ein langjährig kommunalpolitisch Aktiver, ein wahres Urgestein aus Rüsselsheim, am 2. Mai verstorben ist. Hans Schleit aus Königstetten. Achim, du kannst, glaube ich, ein bisschen was über ihn berichten.
2: Ja, auch persönlich, weil ich ja lange mit ihm auch in der Fraktion war. Er ist ein Fahrensmann der Demokratie gewesen aus Königstetten. Er ist 1954 geboren, Königstetten immer verbunden geblieben, im Ortsbeirat, in der Stadtverordnetenversammlung. Ganz groß am Herzen hat ihm der Naturschutz gelegen. Er war ja selber Landwirt. Und dann auch als Angestellter am Flughafen tätig, war lange in der Stadtverordnetenversammlung, auch diese Wahlperiode, ist dann schwer erkrankt und ist jetzt verstorben. Ganz wichtig, wir verlieren wirklich einen ruhigen Mann, der jetzt nie durch große Reden aufgefallen ist, aber zum Beispiel die Steffi Kropp in die Kommunalpolitik geworben hat vor vielen Jahren, also auch immer geguckt, dass neue Leute zum Beispiel bei der CDU dazugekommen sind. Er war im Planungs- und Bauausschuss, hat sich da thematisch insbesondere mit dem Landschaftsschutz und auch den Interessen der Landwirte befasst und er war ein ganz großer Hobbyangler, das muss man dazu sagen, ist öfters mal nach Irland gefahren und hat dem einen oder anderen Freund in Rüsselsheim frischen irischen Lachs mitgebracht. Das ist ja auch eine ganz wichtige Sache. Ja, er ist jetzt verstorben und ich denke, die Stadtverordnetenversammlung wird ihm nicht nur pflichtmäßig, sondern auch von Herzen ein Andenken bewahren. Du kennst ihn ja auch, Christian.
1: War auch Kollege von mir, ja.
2: Ja. Also das jetzt mal als Nachruf, da ist ein Mann von uns gegangen, der leise war, aber trotzdem seinen Beitrag geleistet hat.
1: Und sehr sympathisch.
0: Ja, Radio Rüsselsheim, die Redaktion von Tacheles verneigt sich vor Hans Schleit, der am 2. Mai diesen Jahres, also vorgestern, verstorben ist. Ja, das gehört auch zur Chronistenpflicht, einen Nachruf zu senden. Herr Otto, Sie waren heute unser Studiogast zum Thema Europa. Die letzten Minuten unserer Sendung laufen und ich möchte die letzten Minuten noch mit einer persönlichen Frage abschließen. Sie haben viel berichtet über Rüsselsheim, was Sie hier erlebt haben an den vielen Veranstaltungen und Begebenheiten mit der Europa-Union. Gibt es irgendeinen Platz, einen Ort, der Sie besonders in Rüsselsheim an Europa erinnert, den Sie mit Europa in Verbindung bringen? Irgendeine Stelle, ein Gebäude, ein was auch immer. Was ist Ihr europäischer Platz in Rüsselsheim?
1: Na klaro, das kann doch nur der Europaplatz mit dem Europabrunnen sein.
0: Okay, der Europaplatz
1: aber
0: mit dem Europabrunnen.
1: Es gibt jetzt noch einen zweiten. Das betrifft schon mein Nachfolger, Christoph Böhm. Wir haben vor 2 Jahren, glaube ich, war es, am Eingang des Stadtparks, wenn man vom Friedensplatz her den Stadtpark betritt, ein Europabaum gepflanzt. Eine seltene Art. Also ich bin nicht so der Pflanzenkünstler, ich kann jetzt nicht mehr genau sagen, wie der Baum lateinisch heißt. Aber wir haben dort einen Europabaum und wir bemühen uns auch jährlich, dort ein Treffen am Europabaum zu organisieren, damit sich dieser Standort auch im Rüsselsheimer Bewusstsein einprägt.
0: Ja, der Europaplatz mit Brunnen, der Europabaum, das sind sozusagen die Rüsselsheimer Orte und Place to be, wenn es um das Thema Europa geht, hier in unserer Heimatstadt. Ja, das war Christian Thorsten Otto, heute unser Studiogast, langjähriger Vorsitzender der Europa-Union, hier bei Tacheles, bei Radio Rüsselsheim und auch im Studio mit mir aus der Redaktion von Radio Rüsselsheim, unser Korrespondent auch aus der Stadtverordnetenversammlung, Achim Weidner. Wir dürfen uns verabschieden, ich darf mich verabschieden. Ich sage auf Wiedersehen, auf Wiederhören beim nächsten Mal, spätestens bei Tacheles. Das wird am 1. Juni sein. Wenn ihr diese Sendung jetzt am Sonntagmorgen hört, dann geht es weiter mit den Sonntagsgedanken um 8 Uhr und wenn ihr live dabei seid, jetzt am Montagabend, dann geht es weiter mit Remember und Harald Hummel und bis dahin, alle Gäste dürfen sich ja immer einen Song wünschen auch und auch der Herr Otto hat sich einen gewünscht, den spielen wir jetzt noch an, ganz schaffen wir das nicht, weil der hat über 6 Minuten, aber wir spielen ihn auf jeden Fall an, das ist Heroes gewesen von David Bowie.

Einen schönen guten Abend hier bei Remember aus Rüsselsheim. Ja, wir haben heute mit den Stones angefangen, wie ihr ja alle gehört habt. Und der war für die Maria in Alzey. Und wir haben wieder ganze Menge Wünsche dabei und Lieder, die ich letzte Woche nicht mehr spielen konnte, aufgrund von Lothar, der da war. So, und dann möchte ich die ersten Grüße durchsagen für die, an die Erika und den Peter in Kanada. Und an unsere Groß-Gerauer-Zuhörer, die Andrea und den Dieter.

Übrigens, das Lied, das hier läuft im Hintergrund, ist von Earl von Dyck and the Soul Brothers und heißt All for You. Genau wie die Sendung. Ich wünsche euch viel Spaß. Okay, und letzte Woche hatten wir einen Anruf von einem Radio Nordsee-Hörer, und zwar vom Wolfgang aus Radeberg. Und ich habe ihn nicht sofort erkannt. Wolfgang, tut mir leid, aber ich weiß jetzt, wer du bist. Du hast ja schon öfter hier gemeldet, hast schon öfter zugehört. Und du? You're great. Hast dir die Beatles gewünscht.

0: Ja, die Petra hat schon geschrieben, hier rockt so richtig, der Montag ist gerettet. Na klasse. Petra, ja, und jetzt kommt auch dein Lied, was du letzte Woche vermisst hast. Du hattest es dir gewünscht und wir konnten es leider nicht mehr in die Sendung bringen. Beziehungsweise ich hatte sogar vergessen, gell? Kannst du dich erinnern? Ja, du bist natürlich auch great, gell?
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0: Hier kommt der Neil Young. Und der Old Man sitzt am Mikro.

0: mir die Petra und das gefällt natürlich auch unserem Neil Young Lover, dem Fips. Ich grüße dich, Fips. Und jetzt haben wir ein Lied und zwar...
1: Der Musikwunsch von Marita.
0: Und zwar ist das ein Oldie von den Everly Brothers und das geht nach Siegen.

Ja, auf den Flügeln einer Nachteule. Die Everly Brothers für die Marita. Und ja, da war gerade ein Anruf und ich bin noch am Einrichten hier. Ich musste gerade meine Jingles noch ordentlich hier draufbringen und jetzt könnt ihr anrufen. Rüsselsheim ist 06142 12 200 und wenn ihr Glück habt, landet ihr direkt an meinem Ohr im Studio. Ja, und der Wunsch von Elisabeth ist von Morgan Luna. You lost me forever. Und leider, leider, leider habe ich von Morgan Luna nichts Gescheites gefunden. Aber es ist so schön, klingt nach KI. Guckt mal.

0: Johnny Burnett und wie hieß das? Moment. Johnny Burnett und Rockabilly Boogie für unsere Offenbacher, für die Ingrid und für den Franz und natürlich für euch alle. Und die Petra war gerade am Telefon, ich danke dir. Und ja, ich muss doch mal gucken, dass ich hier jetzt mal klarkomme mit den ganzen Einrichtungen hier. Wollen wir erstmal das nächste spielen, Frau Wahnsinn, gell?
1: Ja, hallo, ich bin die Christiane. Wahnsinn.

0: Robert Plant und Alison Krauss und When the Levee Breaks für die Christiane. Ja, und die Beate in Lüneburg, die ist schwer am Raussuchen von Jingles von euch für die Namen. Jetzt hat sie auch einen für sich selber gefunden.
1: Beate.
0: Oh, das war aber kurz, gell?
1: Beate.
0: Da muss noch was anderes her. So kurz geht das nicht, gell?

0: Randy and the Rainbows und einer meiner Lieblingssongs, Denise, für die Beate. Und jetzt hat sie auch einen Jingle für den Peter gemacht. Peter Eule, hallo.
1: Peter.
0: Das ist Achim Reichel.

0: Flying Horses. Ja, das war Achim Reichel für den Peter Euler und
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0: Hallo, Gabi Unger.

Judas Priest. And Turbo Lover. Ja, für die Gabi Unger. Und wo sind wir? Jede Menge fantastischer Klänge auf Radio Rüsselsheim. Ja, und wir haben jetzt eine komplette Stimmung, ein Stimmungswechsel. Und zwar, das war so ein bisschen, fast ein bisschen Hard Rock. Aber jetzt kommt die Alexandra. Für die Karin in Stralsund.

0: Ja, das, das war die Alexandra. Und wir gehen jetzt gleich von Stralsund nach Wesel zum Danny. Und gerade hat die Maria aus Alzey angerufen, die Hedi hat angerufen, die Elli hat vorhin schon angerufen und die Petra, klar, habe ich schon mal gesagt. Und jetzt gehen wir nach Wesel direkt zu Danny.
1: Ja, hallo, ich bin die Christian. Wahnsinn.
0: Nein.
2: Und ich weiß nicht.
0: Jetzt nochmal probieren hier.
2: Und ich weiß nicht, wer sich jetzt alles freut über diesen wundervollen Titel von den Bee Gees. Mit Sicherheit auch ein wenig Freude auf dem Vogelsberg. The Wild Flower.

0: Ja, und dann gab es in früheren Jahren mal einen Jingle.
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gab es da noch einen Herren auf dem Vogelsberg, nicht nur die Doris, die dort sesshaft ist und dort wohnt, sondern auch mit ihrem Mann Walter, die vor kurzem halt auch ihre goldene Hochzeit gefeiert haben. Und da kam dann so hin und wieder auch mal ein Musikwunsch reingeflogen, zum Beispiel dieser hier.

0: Der Danny. Für die Doris und für den Walter.
1: Magnus und Steel, Walter Eden. Und ich weiß ja, dass in der Fraktion Bumblebee bei seinen Sendungen in der Show Remember bei Radio Rüsselsheim sehr viele Liebhaber der Genre Blues sind.
0: Ja, das werden wir jetzt gleich machen, Danny. Aber erst will ich noch mal sagen, Danny's Moonlight jeden Sonntag um 22 Uhr bis 24 Uhr oder auch länger bei Radio Nordsee International. Und die kriegt ihr über RNI, also RNI220.com, über die SAT-Zentrale. 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So, und jetzt, na,

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Alvin Lee. And 10 years after. Ellen ist grüßet, ich grüße dich. Oh, bye, oh.

0: Okay, the bluest blue von 10 Years After. Und wir haben noch einen in der ersten Stunde.
1: Au!
0: Love in an Elevator. Aerosmith.

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Ja, Danny, ich wollte dich ja auch eigentlich auch grüßen hier, aber die Beatles magst du ja nicht. Also nur Grüße an Enrico und alle anderen Radio-Nordsee-Leute.

0: Ja, die ganze Nacht mit Lionel Richie. Okay, und das nächste ist für die Irma und die Silvia.
1: Die Kuschelrunde.

0: Otis Redding.
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0: Und jetzt geht's Rock and Roll weiter. Come on, ladies and gentlemen. Little Richard. Für die Karin und für die Edith. Auf, komm auf den Tisch.

0: ist einer vom Tisch gefallen.
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0: Ja, genau. Ja, das war natürlich Little Richard. Und mal gucken, was die Christina zu sagen hat.
2: Schönen guten Abend alle da draußen.
0: Ja, das ist schön. Wünsche ich dir auch. Und der Moni. Und hier kommt Bon Jovi. Wanted, dead or alive.

Mittwochabend. 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Van Morrison. John Lee Hooker. Don't look back.

0: Hello.
1: And there it is, Barry Maguire and California Dreaming. That was the original version.
2: Tut mir leid, jetzt habe ich die Runde zu früh gestartet.
0: Hallo, guten Abend, liebe Remember-Freunde.
2: Ja, guten Abend, Ruth. Und das gefällt dir doch so gut. Gell? B.B. King.

0: King and Summertime.
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0: Und das ist für den Engelbert.

das spiele ich so gern. In beiden Versionen von den Beach Boys und hier von Steely Dan. Und ich grüße die Uli und die Hedi.

0: Und danke der Hedi, die hat nochmal angerufen. Toll! Do it again. That was Remember.
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0: Und ich wünsche euch eine gute Nacht. Und hört mal den Paul Anka.
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0: Ja.
1: Hallo. Fast hätte ich es verpasst, weil das Lied so plötzlich zu Ende geht. Ja, Felsier, Radio Rüsselsheim, High Fidelity, guten Abend. Gute Nacht. Du hast Tränen mitgebracht. Er heißt Pietro und es gibt eine andere, die er liebt. Gott, wie komme ich jetzt darauf? Ja, schön, dass ich da bin, sonst könnt ihr mir nicht zuhören. Wunderbar. Erstes Lied, ihr habt gehört, New Order. Habt ihr sofort erkannt, Your Silent Face. Ja, wie angekündigt heute, zwei Albenvorstellungen, einmal Nothing und einmal Dan Mangan. Wunderbare Alben. Aber dazu kommen wir später. Zuerst noch ein paar andere Lieder. Zum Beispiel Andrew Bird mit Bloodless. Und dieser Stuhl quietscht genauso wie das letzte Mal.

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finde ich jetzt witzig. Jetzt könnte ich ja sagen, ich grüße dich, Sabine. Ich habe dich lang nicht mehr gesehen. Das stimmt sogar. Hallo, Sabine. Ah. Manchmal verwundert es mich echt, was in meinem Kopf los ist. Ja, ihr habt gehört, Fortuna Ehrenfeld, Matrosen und davor Samavajo. Oder wie auch immer man sich ausspricht. Kommen aus Berlin. Typisch Berliner Name. Und davor Rolling Blackout, Coastal Fever. Auch abgekürzt RBCF, finde ich einfacher. Rups, rups. Ja, es regnet hier in Rüsselsheim. Ich weiß nicht, wie es bei euch ist. Gestern hat es mal nicht geregnet. Vorgestern hat es geregnet auf dem Weg von Dortmund nach Hause beim Fußballspiel. Da hat der Himmel geweint, weil der FC Bayern verloren hat. Ich habe nicht geweint. Ich war der Fahrer. Das Auto war beschlagen von innen. Ich habe nicht viel gesehen. Trotzdem war ich sehr schnell zu Hause. Das war toll. Ich musste ja gestern auch früh raus. Interessiert es euch? Ja, gut, weil um 11 Uhr hatten wir uns irgendwo eingeladen dann zum Frühstück. Da sind wir dann hingefahren und um 3:45 hatten wir uns dann eingeladen, nochmal irgendwo zum Kaffee trinken. Das war prima. Da haben wir so eine kleine Rundreise gemacht, kamen voll gefressen nach Hause. Das ist, wenn Städter aufs Land fahren, auf dem Land gibt es immer viel zu essen. Das ist wirklich so. Müsst ihr ausprobieren. Fahrt aufs Land zu Verwandten, Freunden. Es gibt immer viel zu essen. Ich finde das prima. Die kümmern sich um einen. Weil ich ja auch so abgemagert ausschaue. Krieg gar nichts mehr. Gar nichts mehr. Ja, dafür kriegt Sabine jetzt was. Sabine, ich habe was ausprobiert. Es funktioniert. Man glaubt es kaum. Und Sabine hat sich nämlich ein Assa-Kratscha-Lied gewünscht. Und ich habe gesagt, ich habe es vergessen. Habe ich auch. Spaceman's Biff. Vorwärts ist keine Richtung.

das war sehr ruhig und schön und hat einfach aufgehört. Oh, jetzt geht's weiter. Das will ich gar nicht spielen. Tick, tick, tick. Stopp! Stopp! Das ist wie auf der Arbeit. Wenn sie mal arbeiten wolle, sage ich Stopp! Und dann geht's nicht. Ich sag dazu lieber nichts jetzt. Okay. Hallo Gernot. Jetzt sind wir schon drei, die zuhören mit mir. Das ist ja prima. Gut, und die Milch hört auch manchmal zu, die sagt bloß nie was. Ja, erste Albumvorstellung. Nothing. Was soll ich zu der Band sagen? Viel Gitarre. Viel, viel Gitarre eigentlich. Und trotzdem schön. Ja, kann man ja sagen. Das ist ja ein, was sag ich denn da für ein Quatsch? Das ist doch dummes Zeug. Ich weiß gar nicht, wie ich es beschreiben soll. Das ist schon so. Ach, er hört sich einfach an.

ein schönes Brett. Und so sind alle Lieder. Jetzt wisst ihr, Nothing gefällt mir. Lasst euch nicht täuschen von diesem wunderbaren Cover von dem, der, das, der, keine Ahnung, wer, wieso, weshalb, warum. Wer mich fragt, ist dumm. Ja, wunderbar. Ich habe mir heute eine, wir haben uns heute zwei Karten gekauft für eine Faschingsveranstaltung. Ich weiß, der Normalbürger außerhalb dieser Faschingsregion findet es ziemlich dumm und blöd und vielleicht keine Ahnung was. Da sage ich nur, Nase greifen, Spiegel gucken, manchmal ist man selbst so, gell? Gut, ja, wir werden zum Fasching gehen, Fasnacht. Das wird toll, da verkleide ich mich. Mal gucken als was. Ja, vielleicht, ne, ich sag's nicht. Ich weiß nämlich gar nicht. Ich könnte als Türklingel gehen, hier ist ein Schild, da steht Türklingel drauf. Oder ich gehe als Telefon. Oder ich gehe als Mikrofon. Oh ja, Mikrofon ist gut.

Das war ein Small Feed. Und davor Sharon van Etten. Und der Rest könnt ihr aber auf meiner Facebook-Seite nachlesen. Danke. Ach, ich bin heute sehr nett und sehr froh gelockt. Warum? Warum nett? Dan Mangan. Noch eine halbe Stunde. Ich spiele einiges jetzt, weil es ist echt ein tolles Album. Habe ich nicht so erwartet. More or less. Vor Jahren kennengelernt, für sehr gut befunden und irgendwie aus den Augen verloren, aus den Ohren. Ja, und jetzt neues Album raus. Ich bin begeistert. Und ihr auch? 5 Lieder wahrscheinlich. Ich vielleicht.

0: Krakau loves Adana. Heute schon mal gehört.
1: Ja, wir kommen zum letzten Lied. Ihr seid froh, endlich ist es vorbei. Ich fahre nach Hause. Ja, dann sage ich vielen Dank fürs Zuhören. Bis zum nächsten Mal. Habt euch wohl, habt euch lieb. Vermehrt euch mit wem auch immer ihr wollt, sofern der andere das auch will. Danke fürs Zuhören.

0: Dankeschön. Das war das Lied von der Gewalt im Fernsehen, die wir hier alle gern sehen. Ein großes Ereignis steht uns ja bevor, ne? Live dabei, Falklandinseln. Tja. Na gut, Sex and Crime. Jetzt kommt der Sex. Von der Candy Bar will ich euch was erzählen. Die Candy Bar ist bei uns an der Hauptstraße. Die Hauptstraße geht an Sage vorbei. Links ab geht's nach Großen Kneten, rechts nach Sage Haast. Und da an der Ecke ist die Candy Bar. Und da waren wir und saßen auf drei Barhockern vor der Theke. Vor uns drei Bier, drei Bommi, jeder. Und hinter der Theke nur eine Frau, und das war Conny. Conny sagte, 1, 2, 3, ihr seid das Trio. Ja, ja, ja, sagten wir. Was ich euch immer schon mal fragen wollte, sagte Conny, der Name Trio sagt doch gar nichts aus. Halt, halt, halt, sagten wir. Der Name Trio sagt doch aus, dass wir zu dritt sind. Und das fand Conny dann auch. Yes. Wir sind das Trio, Trio wie 1, 2, 3, 1, 2, 3. Ja, ja, ja, da, da, da. Cha, cha, cha. Karin, Kurt, Karl. Tick, Trick, Track, Trio.
1: Trio.
0: Bei uns im Trio am Standschlagzeug, der Erfinder des Standschlagzeugs, Karl Knapp.

Karl.

Ja, Karl Knapp Trio. Karl guckt etwas traurig, wir wissen auch wieso. Er hat die ganze Nacht gewichst und es ist nichts gekommen. Yes. War das geschmacklos? Eigentlich sollte das geschmacklos sein, weil man uns manchmal sagt, wir wären zu nett, deshalb streuen wir so ein paar Geschmacklosigkeiten ein. Aber ging ganz gut runter so, ne? Naja.

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